Wie gefährlich die Zombie-Tauben für Menschen wirklich sind, werden die kommenden Tage zeigen. Wer auf Nummer sicher gehen will, sollte jedoch ein Bad in der Menge tunlichst vermeiden. Zauben!

0: Warum hilft ein Mensch einem anderen Menschen? Nicht, weil er bezahlt wird, nicht, weil er muss, nicht, weil es ihm nützt. Einfach so, weil jemand klingelt, weil jemand anruft, weil jemand da ist. Ohne Rechnung, ohne Erwartung, ohne Gegenleistung. In einer Gesellschaft, die Wert fast ausschließlich in Zahlen denkt. In Gehältern, Renditen, Wachstumsraten. Ist das eine revolutionäre Geste? Der Mensch, der hilft, ohne etwas dafür zu wollen, widerspricht dem System. Einfach, still, täglich, wirksam.
1: Unterdessen alt geworden heißt die Sendung. Reinhard heißt der Typ, Carsten der andere, und ich freue mich sehr, dass wir 2 Stunden miteinander verbringen.
0: Und heute fragen wir, was treibt Menschen an, die helfen? Was ist das, diese innere Kraft, die jemand dazu bringt, Zeit zu schenken, Aufmerksamkeit zu schenken, manchmal einfach nur da zu sein? Wir nennen es einfach so intrinsische Motivation, aber vielleicht ist das schlicht das Menschlichste, was es gibt. Wir sprechen heute über das Älterwerden, über Übergänge, die schwerer sind als erwartet. Wir reden unter anderem mit Birgit Vogt, der langjährigen Geschäftsführerin von Kontakt in Krisen, die in der Magdeburger Allee sitzen. Wir sprechen aber auch mit Menschen von der Bürgerhilfe, ein Projekt von Mitmenschen e.V. Und da sind wir, Carsten, ins Ried gegangen und haben da 80 Menschen getroffen, die ganz freiwillig anderen, in der Regel älteren Menschen, helfen, mit ihnen spazieren gehen, Einkäufe machen. Und wir haben mal ihre Erfahrungen gesammelt und wollten wissen, was deren Motivation ist.

0: Es geht um Solidarität. Es geht darum, den Blick für andere zu haben, Menschen zu helfen. Das ist Thema eben dieser Ausgabe von Unterdessen alt geworden. Wir werden neben der Bürgerhilfe, die wir vorstellen wollen in Erfurt, Menschen, die anderen Menschen, älteren Menschen helfen, unter anderem auch Birgit Vogt sprechen. Ehemals Kontakt in Krisen war da langjährige Leiterin, Carsten. Und sie ist ja auch seit anderthalb Jahren Ruheständlerin. Bin sehr gespannt. Da werden wir auch noch einiges erfahren. Zunächst sind wir aber gedanklich erstmal im Ried, weil dort sitzt die Bürgerhilfe, ein Projekt von Mitmenschen e.V. Und wir sind ja schon lange in Erfurt und sind erstmal ins Ried gefahren.
1: Und dann die Vorurteile. Aber wie wird es da im Ried? Ich bin hingeradelt, du bist mit der Bahn gekommen und so, wir sind unterschiedlich angereist, da weit draußen. Und dann war das da gut gerochen. Also gar nicht nach Pisse und nach Kacke.
0: Du hast ja Vorurteile gehabt. Aber das stimmt. Also wir waren total angenehm überrascht. Also wir sind ja manchmal im Ried, aber selten, muss man sagen.
1: Ja, das ist die arroganten Innenstädter. Muss man, ja, du in der Nähe von der Karthäuser, ich da so im schönen Hanseviertel, und dann kommt man mit seinen Vorurteilen dahin. Und dann war es toll. Da haben wir auf der Parkbank gesessen, haben das Leben beobachtet. Dann war die eine schöne Pergola und Leute haben da gesungen. Völlig überraschend.
0: Das war, wir hatten natürlich auch das Glück, ein sonniger Tag, Leute haben gesungen und wir haben auch so festgestellt, weil ja immer so ein bisschen so Nase gerümpft wird, Neubauviertel und so weiter, es wirkte auf einmal wirklich so ein bisschen wie die Stadt der Zukunft, zumindest an dem Tag, vielleicht auch durch die Sonne, aber wir haben dann so reingeblickt vom Berliner Platz aus, ist ja alles neu gemacht worden und waren eher sehr, sehr angetan.
1: Und dann war eine Pergola, habe ich mich architektonisch ein bisschen interessiert und schubs, saßen da drei ältere Leute, die uns angelächelt haben. Wann kommt das mal? Förmlich eingeladen, kommt zu uns, stellt uns Fragen. Haben wir auch gemacht.
2: Ja, so richtig. Aber ich fühle mich ja auch alt. Wann ist man dann angeblich alt? Ja.
3: 83.
2: Was?
3: Da ist man alt, gell?
2: Ja.
3: Da können Sie gar nicht mehr sagen, gell?
1: Wie man sich fühlt. Aber bevor wir über das Alter reden, diese Pergola, ist die schon, wissen Sie, wie alt die ist hier?
3: Ich wohne hier.
4: Ja, die ist schon, seitdem Sie das Boulevard hier neu gemacht haben, haben Sie die Pergola hingemacht. Ich wohne schon über 50 Jahre hier.
0: Können wir mal kurz sagen, also Sie sind dann wahrscheinlich Erstbezieherin, sagt man das so?
4: Ja, ja.
0: Mitte der 70er dann hierher gezogen, ja?
4: Ja, 74.
0: Wie beschäftigen Sie sich? Also offenkundig bei schönem Wetter wie heute rausgehen, ist dann das Ried immer noch so ein gutes Ausgehviertel? Also was machen Sie so den lieben langen Tag?
4: Ausgehviertel ist es nicht mehr. Man muss sich dann schon arrangieren. Entweder geht man hier zur Volkssolidarität in so einen Seniorenclub als älter Mensch oder einen Sportclub. Aber hier von der Kultur her ist alles weggefallen.
0: Weil Sie Sportclub gesagt haben, machen Sie da sportlich noch was?
3: Wir nicht, wir gehen in den Garten. Wir haben einen Garten. Das ist unser Sport.
1: Garten ist der beste Sport, oder?
3: Genau. Und dann habe ich einen fleißigen Mann. Der
1: macht das. Da lacht er.
5: Ja, richtig.
0: Wir bedanken uns bei Ihnen. Wir ziehen mal weiter.
1: Dürfen wir von Ihnen ein Foto machen?
3: Wow, denn schon.
1: Das ist so angenehm, dass man sie hier mit der Pergola, die muss ich mal draufkriegen. Ja, die Pergola, das ist super.
0: Das war unsere kleine Begegnung unter der Pergola-Kasten mit diesen älteren Menschen. Wir waren aber auch nur auf dem Weg zu der Bürgerhilfe, zu Mitmenschen e.V. Bürgerhilfe, da weiß man aber nicht, Bürgerhilfe kann alles sein. Ich mag das Wort Bürger auch nicht.
1: Ja, das ist so wie Bürgerradio oder was.
0: Ja.
1: Also wir sind ein bisschen, mit gedämpften Erwartungen reingekommen.
0: Dann haben wir aber wirklich sehr, sehr viel Positives erfahren und das werdet ihr gleich hören.

0: Ja, hallo. Ja, dann herzliches Willkommen an Radio Frei. Wir freuen uns total. Ja. Wir, das sind die Bürgerhilfe. Es ist ein Ehrenamtsprojekt des Mitmenschen e.V. Uns gibt es jetzt dieses Jahr 5 Jahre.
1: Hinter Rewe quasi. Das ist das Büro, genau. Ja.
2: Sie sind Bürgerhelferin. Ja. Warum machen Sie das?
3: Ja, um zu helfen und zu unterstützen. Ich mache das schon ein Leben lang auch privat, so mit meinen Verwandten, Bekannten. Das ist mir einfach so gegeben.
2: Na, in Zeiten von Vereinzelung und Egoismus ist das doch nicht selbstverständlich, oder?
3: Nee, sicherlich nicht, aber ich bin nun mal so geboren.
2: Ja, was hat Sie da geprägt? Waren das Ihre Eltern?
3: Meine Eltern, ja, meine Mutti hat schon als Kind zu mir gesagt, ich bin viel zu gut für die Welt, gehöre da nicht hin.
4: Hat sie gesagt?
3: Hat sie gesagt, dann war ich noch Lütten. Ja, weil ich schon immer, das ist, kann auch keine, wenn einer auf der Straße fällt oder irgendwas, da muss ich sofort helfen oder ich kann das nicht sehen. Und wenn ich kranke Menschen sehe, die sich kaum bewegen können, dann denke ich mir, Mensch, die haben niemanden, der dem vielleicht hilft und so weiter und so fort. Und das berührt mich eben ungemein, sowas, gell.
1: Wahrscheinlich sehen Sie die Autos immer mal. Ja, wir fahren immer rum, als morgen.
3: Ja, ich bin jetzt erst ganz neu dabei.
5: Deswegen auch nur eine Frage, aber das Neu dabei, das hat die jetzt neugierig gemacht. Was war für Sie der Impuls zu sagen, ich will hier mithelfen bei der Bürgerhilfe und älteren Menschen helfen?
3: Also ich bin jetzt seit 2 Jahren in der Rente und so irgendwie eine Aufgabe haben. Das war so jetzt das Wesentliche, dass man irgendwas tut, dass man halt am Ende des Tages der Woche sagen kann, ich habe was Ordentliches geleistet und ich möchte das gerne machen. Und gerade so für Menschen, die eben vielleicht auf Hilfe angewiesen sind, ne, und die halt unterstützen und so, dass man sowas einfach macht.
2: Was haben Sie beruflich gemacht?
3: Ich war Verkaufsdisponentin.
2: Verkaufsdisponentin? Was haben Sie verkauft?
3: Nichts. Ich war im Verwaltungsbereich tätig.
2: War das schwer für Sie, aus dem Beruf auszusteigen? Ja, war das für Sie ein harter Bruch?
3: Eigentlich nicht, weil ich schon immer nebenbei noch irgendwas gemacht habe. Ich habe 2 Enkelkinder, die brauchen mich. Und ich habe eigentlich nie Langeweile gehabt. Ich habe das auch nicht, in dem Sinne nicht gemerkt, wo ich dann aufgehört habe mit Arbeiten. Ganz im Gegenteil, dann kam mir das ganze Chaos aus. Da war Corona dann und da wurde es ja immer schlimmer. Und seitdem ist ja das auch, bis dahin war es schön in unserer Firma, aber seitdem ist das alles, geht das alles einen Berg ab. Und jetzt bin ich froh, dass ich da nicht mehr hin muss.
2: Was motiviert Sie, Menschen zu helfen? Ist ja auch eine Kraftfrage. Sie können ja sagen, ach, ich genieße mal jetzt den Lebensabend, warum soll ich denn jetzt den Stress?
3: Kann ich gar nicht. Ich kann nicht den ganzen Tag wie andere zu Hause in der Wohnung sitzen oder vom Fernseher sitzen. Oder das langweilt mich. Ich falle ja bei mir im Haus auf und sage, das ist die Frau, die immer nur unterwegs ist. Ich sage, ja, ich brauche das aber. Ich gehe früh aus dem Haus und komme manchmal abends aus der
5: Steve, wie lange jetzt schon mit dabei? 5 Jahre gibt es die Bürgerhilfe, haben wir erfahren. Wie lange sind Sie dabei?
6: Fast 5 Jahre. 4,5, ja.
5: Darf ich fragen, wie alt Sie etwa sind? Sie gehören noch zum jüngeren Eisen hier.
6: Ja, was denken Sie denn?
5: Jünger als ich, also ich bin 49, also ich würde sagen 40 rum.
6: Ja, fast richtig, ja, 41, ja.
5: Was hat Sie denn motiviert, und ich finde das großartig, was hat Sie motiviert zu sagen, bin ich mit dabei?
6: Naja, ich habe da mein Studium begonnen, soziale Arbeit, und ganz ehrlich, es war finanziell nicht gut. Und ich brauchte ein bisschen Obolus, um zum Beispiel meinen Semesterbeitrag. Und dann hat es halt gepasst, soziale Arbeit, Ehrenamt, passt halt super zusammen. So. Und dann habe ich von der Bürgerhilfe erfahren, dachte so, ne, gehst du mal hin und lass dich mal beraten. Und dann ging es dann eigentlich auch schon los. So.
5: Ja. Können Sie mal beschreiben, was Sie bislang schon so für Erlebnisse seitdem hatten, beziehungsweise was Sie schon gemacht haben? Weil beraten ist ja immer so ein großes Wort, also fällt Ihnen da so ein Beispiel ein?
6: Ne, ich habe nicht beraten, ich habe nur mich wegen der Bürgerhilfe beraten lassen, was sehr viele unterschiedliche Sachen hat. Ich hatte schon einige Leute so, was weiß ich, mit einem war ich dann auf dem Friedhof und habe das Grab seiner Frau besucht, mit einer anderen Frau habe ich Mittagessen geholt, dann haben wir uns das geteilt und dann sind wir spazieren gegangen. Einer anderen Frau habe ich im Garten ausgeholfen und beim Einkauf geholfen. dann jetzt einfach nur Wasser holen oder mit jemandem Kaffee trinken gehen, sprechen. Ich habe auch mal einen Hund mal kurzzeitig ausgeführt, so auf die EGA gegangen, in den Zoo gegangen mit den Leuten. Also waren auch schon viele Leute, die ich hatte, so, ne? Also
5: Sie machen das, man sagt immer so, durch den Alltag begleiten. Kann man das so zusammenfassen, so ein bisschen?
6: Ja, im Alltagsbegleitung, Alltagshilfe, so auch mit einfach mit den Leuten reden, was für Probleme sie beschäftigen und so, dass sie jemanden auf Augenhöhe haben. Meistens sind die Leute ja irgendwie auch krank und da muss man sich halt ein bisschen so, jedem muss man sich ja individuell nähern und ja sich ein bisschen in den Reim versetzen so und seine Alltagslebenswelt annehmen und damit arbeiten, so, ne? Also jeder tickt ja auch anders, so. Man versucht irgendwie, ich jedenfalls, da auf irgendeine bestimmte Wellenlänge zu kommen, um denjenigen dann auch zu helfen, so, ne?
5: Also Empathie, Mitgefühl ist das Stichwort, so, das muss man erstmal so einen Riecher für haben, wahrscheinlich, ne? Also
6: gefühlt, das merke ich auch bei der sozialen Arbeit oder so, das kann man nicht lernen, so. Also da, ich meine, dieser NC zum Beispiel als Voraussetzung zu nehmen, ein soziales Arbeitsstudium aufzunehmen, ist für mich totaler Quatsch, so. Also da zählt für mich schon mehr Lebenserfahrung oder wie weit hat man sich schon in der Richtung engagiert, so. Und ist man auch eigentlich für ein Mensch? Also es gibt da kein Standardprozedere, wo man sagt, ja, der ist jetzt geeignet dafür oder nicht, so. Aber, ja.
5: Sie haben es alles so ausführlich beschrieben. Ich kann es nur von mir ausgehen. Ich bin Quereinsteiger in der Pflege seit 13 Jahren mit dabei und habe vieles auch gelernt für mich. Und das wollte ich Sie jetzt auch fragen, was Sie so mitgenommen haben, seitdem Sie das speziell machen, auch in der Bürgerhilfe.
6: Man nimmt im Alltag immer viel mit. Also da gibt's jetzt nicht, dass ich da nur in dem Ehrenamt viel mitnehme, sondern ich versuche aus dem ganzen Leben viel mitzunehmen, so zu beobachten. Steht auch in der Bibel, prüfe und behalte das Gute. So, und das kritische Denken und auch die Gespräche, die man halt mit Menschen hat. So, am besten auch Menschen, die ein bisschen tiefer denken und dann kommen super Gespräche bei raus und Lebenserfahrungen halt auch, die ich dann teile, aber auch geteilt bekomme von anderen. So, ne? Also man wird alt wie eine Kuh und lernt immer noch dazu. So, ja, das ist, man lernt doch im Leben nie aus, ist doch so, oder? Also das hört doch nicht irgendwie mit dem Zeugnis von Abitur oder was weiß ich auf und dann ist Schluss und dieses Zeugnis bin ich dann. Nein, man sollte sich ja sein ganzes Leben lang weiterentwickeln und reflektieren, so. Was erzähle ich schon?
7: Marie-Louise Schmidt.
2: Warum sind Sie Bürgerhelferin geworden?
7: Ja, weil ich Rentnerin geworden bin und ich wollte noch ein bisschen was tun und was Gutes tun. Ich bin Erzieher von Beruf und da fiel es mir schwer, zu Hause zu bleiben. Das ist wirklich wahr. Und dadurch habe ich das durch Zufall entdeckt, dass es sowas gibt. Und da bin ich hinten, da bin ich zack. Morsch. Ja. Einkassiert.
2: Und der Ausstieg aus dem Beruf ist Ihnen schwer gefallen?
7: Ja, definitiv. Ich bin zwar erst mit 67 in Rente gegangen, genau an meinem Geburtstag. Und es fiel mir sehr schwer. Ja.
2: Jetzt haben Sie eine Ersatztätigkeit gesucht und Erfüllung, könnte man sagen?
7: Ja, doch, es macht mir sehr viel Spaß. Ich betreue eine Familie, also ein Ehepaar. Die sind beide über 80. 83 und 82 und die sind beide sehr sehbehindert und dadurch haben sie halt viele Probleme, weil Arzt gehen, mal nicht Bankgeschäfte, aber zumindest, dass man mit hingeht und sie machen da ihr Klingelchen, aber es ist schon nicht leicht, wenn man alleine ist. Sie können auch beide nicht mehr, richtig, aber mit mir zusammen funktioniert das gut.
2: Das heißt, die müssten eigentlich ein Heim, wenn es sie nicht gäbe?
7: Nein, die müssen in kein Heim. Aber, Heim. Sie sind ja noch zu zweit. Die ergänzen sich ja gegenseitig noch. Gell? Aber ich bin ja zweimal die Woche dort und dadurch funktioniert das hervorragend. Ne? Vor allem eben die Arztbesuche, weil er ja fast blind ist. Und da gehe ich halt mit zum Arzt, ne?
2: Ist dann sicher ein sehr persönliches und ein enges Verhältnis geworden, oder?
7: Definitiv, ja. Ist es auch, ne?
2: So wie Familie?
7: Die vermissen, wenn ich nicht da bin, vermissen sie mich. Und dann mache ich ja noch mit 10 älteren Menschen Sport. Einmal in der Woche, eine Stunde. Und das ist aber eben wirklich am Stuhl, ne? Das ist jetzt das ist wirklich für ältere Leute.
2: Was heißt am Stuhl so?
7: Wegen Gleichgewicht, damit nichts passiert.
2: Die sitzen und bewegen sich dann?
7: Die sitzen am Stuhl und wir machen Bewegung mit Handeln, mit Gummiband, mit Reifen, also was alles so gibt. Ne?
2: Zehn. Also Bewegung ist im Alter elementar wichtig?
7: Auf jeden Fall. Auf jeden Fall, wenn sie nicht mehr, die können sich auch am Stuhl festhalten, wenn wir ihnen stehen was machen, dass sie nicht umkippen und so, also nicht hinfallen. Aber es macht denen unwahrscheinlich viel Spaß und sie sind alle immer da.
0: Und, ja, ich denke, so im Laufe des Gespräches werden wir ja vielleicht dann noch allerlei Fragen beantworten zu uns, wer wir sind und so weiter. Aber es wäre total nett, wenn Sie sich auch vorstellen, weil wir haben festgestellt, nicht alle kennen Radio Frei. Und es ist ja auch ein Ehrenamtsprojekt und das ist ja natürlich eine tolle Sache.
8: Ja, es ist ja in der Pflege. Ich war auch mal in der Pflege, schon viele Jahre her, in der Psychiatrie. Du bist in der häuslichen Pflege. Also wir haben schon so eine Berührung und Affinität, deswegen interessiert uns das. Und wir gestalten eine Sendung, die nennt sich Generationen Echo.

0: woran erkennt man, dass eine Sendung besonders pathetisch ist? Das merkt man daran, dass Rainer Thuke die Stimme senkt und ich auch. Und es ist aber eigenartig, weil auf der einen Seite lachen wir über die ganzen Sachen, muss ich über sich selber lachen. Andererseits kommen wir, sobald wir pathetisch emotional werden, senken wir die Stimme und es wird dann so aufgeladen. Dabei ist es gar nicht. Andererseits habe ich auch gemerkt, dass Birgit Vogt im Gespräch auch emotional geworden ist. Eigentlich eine sehr klare, stringente Frau, die dann auch emotional wurde, weil es um ihr Lebenswerk ging.
1: Langjährige Leiterin von Kontakt in Krisen, hat das wirklich mehr als drei Jahrzehnte gemacht. Und sie ist selber seit anderthalb Jahren im Ruhestand. Und das Gespräch mit ihr, das hören wir gleich.

0: Wir sitzen hier weiter entspannt im Studio, Carsten und ich, und wir haben eben schon angekündigt, dass wir einen Gast erwarten, nämlich Birgit Vogt von Kontakt in Krisen, beziehungsweise jetzt nicht mehr von Kontakt in Krisen. Das wird auch mit unser Thema sein, denn sie ist seit gut einem Jahr im Ruhestand. Hallo, Frau Vogt.
1: Hallo.
2: Ruhestand. Ich glaube, bei Frau Vogt gibt es keinen Ruhestand, oder?
1: Das ist sicherlich nicht das passende Wort.
0: Aber ist ja vielleicht mal ganz interessant, das ist jetzt anderthalb Jahre her und wir haben eben auch schon mal ganz kurz noch ein Vorgespräch geführt, während die Musik lief, und Sie wirken sehr entspannt und Sie wirken vor allen Dingen auch beschäftigt, weil das wird jetzt auch ein bisschen eines unserer Themen sein, der Übergang von der Arbeit in den Ruhestand. Da wäre meine Frage, hatten Sie da Bammel davor und wie ist es Ihnen seitdem ergangen?
1: Also ich kann nur sagen, wenn es noch nicht so weit ist, kann man sich auch nicht vorstellen, wie es ist. Und ich glaube auch, dass man im Leben danach ein bisschen so lebt wie vorher. Entweder man war schon immer mittendrin, dann bleibt man das auch. Man wird nicht plötzlich ein ganz anderer. Und bei mir ist was passiert. Ich habe ja bis 71 gearbeitet. Also ich wollte auf keinen Fall mit 66 oder 67 aufhören. Und als ich dann aber mich verabschiedet habe und die Übergabe gemacht habe und sozusagen alles los war, da war auch kein Bedauern. Es hat sich sozusagen was erfüllt. Ein Kreis hat sich geschlossen. Über 30 Jahre das machen reicht auch. Also ich hatte genügend Zeit und ich hatte auch das Gefühl, jetzt sind andere dran. Und es ist auch sehr schön, dann mal wieder zurückzublicken und auf das zu gucken, was man sozusagen hinterlassen hat. Und was mich am meisten selber gewundert hat, ich habe das tatsächlich jetzt nicht vermisst. Ich konnte mich auch sehr schnell dran gewöhnen, dass ich nicht mehr am nächsten Morgen früh aufstehen muss, was wunderbar ist. Ich war noch nie ein Frühaufsteher, eher immer ein zu Spätkommer. Und habe mich also ganz schnell in diesen doch etwas ruhigeren Modus reinfallen lassen können. Und ich glaube, was wichtig ist, wirklich zu wissen, dass man in dieser, ich weiß gar nicht, ob sie zweite oder dritte Hälfte ist, wie man da sagt, dass einem bewusst ist, dass man die auch gestalten muss. Also dass man da nicht einfach nur sitzen bleiben kann.
2: Also Sie konnten loslassen. Das ist ja, nicht irgendeine Arbeit, die Sie aufgehört haben, sondern Sie haben ja den Verein Kontakt in Krisen, was die so machen und was die Legendäres auch gemacht haben, wenn wir noch zu kommen. Aber Sie haben ja ein Baby aufgebaut in den 90ern. Das ist ja wie ein Kind, was erwachsen wird, irgendwas, was Sie dann abgeben müssen. Sie konnten loslassen und konnten ohne Bedauern sagen, jetzt kommen die anderen dran. Sie haben also Ihren Frieden damit gemacht. Ja. Wie haben Sie denn das geschafft? Andere fallen in ein Loch und denken, oh, was will ich mit meiner Zeit und so.
1: Ja, ich kann es nur so beschreiben, dass ich das Gefühl hatte und habe, dass es genug war, dass sich ein Kreis geschlossen hat. Und wie gesagt, es existiert ja weiter. Also die Schulden- und Insolvenzberatung, wichtiger denn je, die arbeitet weiter. Es ist im Haus gegenüber immer noch Arbeit mit wohnungslosen Menschen, die leider auch nicht weniger werden. Wir haben immer noch die Arbeit mit Schülern, die nicht in der Schule ankommen. Wir haben Arbeit im Stadtteil, am Johannesplatz zum Beispiel. Wir haben diese Kleiderkammer, zwar sozusagen mein letztes großes Anliegen, umgestaltet als nutzbar. Also zumindest war das mein Anliegen, dass es ein bisschen so einen Boutique-Charakter kriegt und dass es einfach eine moderne Ausstrahlung bekommt. Und das Hofcafé gibt es weiter. Also es kommen die Arbeit an Schulen machen wir weiter. Da muss man natürlich ständig auch immer noch wieder dran sein, dass das alles bleibt. Aber das ist das, was auch weiter wirkt und was in Erfurt vielleicht auch in 10 oder 15 Jahren in ähnlicher Form noch da sein wird. Es ist einfach schön zu sehen. Und wenn ich vorbeigehe, ist das nicht mit Gram oder mit großem Bedauern oder großen Tränen, sondern eigentlich mit Freude. Und das war immer mein Anliegen, dass ich eines Tages vorbeigehen kann und sie freuen sich und ich freue mich. Und erstaunlicherweise

0: werde ich immer sehr freundlich und liebevoll empfangen. Und das ist eigentlich das schönste Geschenk, dass man immer, dass du das Gefühl hat, du kannst nicht alles falsch gemacht haben, sonst würden sie sich nicht so freuen, wenn du wieder reinguckst. Kürzlich habe ich im Auto gestanden, an der Ampel vorm Sozialsalon, und da kommt ein Kollege raus und winkt über die Straße, weil er mich dort hat warten sehen. Das sind so die Momente, wo ich sage, das sind Glücksmomente, ne?
1: Also ich höre raus, um das mal zusammenzufassen, so, wenn wir jetzt gerade bei dem Thema sind, Übergang von der Arbeit in den Ruhestand, also einmal wichtig, dass Sie das Gefühl haben, und so ist es ja auch de facto, dass das weiter in guten Händen ist, Ihre Arbeit, das macht den Abschied leichter. Und zum Zweiten, und da können Sie vielleicht Carsten und mir helfen, bei uns steht ja dieser Übergang noch bevor, Sie haben sich auch rechtzeitig schon damit befasst, dass Sie wahrscheinlich dann irgendwann wussten, ich wäre so mit 70, 71 in Ruhestand gehen. Können Sie uns vielleicht verraten, ab wann man sich da Gedanken machen sollte? Man sollte ja nicht eine Woche vorher sich da anfangen, Gedanken zu machen.
0: Ja, ich habe eigentlich auch relativ spät damit angefangen, als ich dann so spürte, es wird jetzt Zeit abzugeben, also 1,5 Jahre vorher. Und ich habe mir auch die, wenn ich ehrlich bin, die Nachfolgerin ausgesucht und bin sehr, sehr froh, dass Frau Karin Brofeind praktisch in dieses Denken, in diese Haltung, die mit der wir das aufgebaut haben, dass sie dort anknüpft und das eigene dann hinzufügt. Die Frage war, wie man sich darauf vorbereitet.
1: Sie will sich sagen, so ein bisschen Lebenstipps, ne? Also ich kann es jetzt für mich beantworten, Carsten sich für sich und auch einige Hörer und Hörerinnen werden ja wissen, also ich mache noch bis 67 zum Beispiel, also ich bin in der Pflege, um es zu sagen, und weiß, ich habe so einen Plan des langsamen Ausstiegs, um es mal vorsichtig zu formulieren. Und ich kenne aber auch Leute, die sich fast bis zum letzten Arbeitstag keine Gedanken machen und dann in so ein Loch fallen, was sie ja nicht getan haben. Das war also im Grunde nur so ein praktische
0: Tipp. Bei mir hat einfach eine Rolle gespielt. Vielleicht kennen Sie das, Herr Rose, all die Jahre, wenn man denkt auch nicht ans Aufhören. Nee. Und dann sammelt sich was an. Und da ist noch ein Ordner und da ist ein Papier. Und da bin ich nicht dazu gekommen, diesen Stapel aufzuräumen. Ich habe also tatsächlich fast ein Jahr gebraucht, um richtig Ordnung wieder in meine Bude zu bekommen, damit ich das einigermaßen gut übergeben kann. Das allein schon, dieses Aussortieren, nochmal abheften, weglegen und so weiter, ist ja auch ein kleiner Abschied gewesen. Und so viele Pläne dann, was ich mache, wenn ich praktisch nicht mehr arbeite, hatte ich gar nicht. Ich bin gerade erst umgezogen und habe jetzt ein Jahr lang nach einer Wohnung gesucht. Also ich war da auch erstmal voll auf beschäftigt. Und für mich war ja auch immer klar, dass ich die Erfurter Straßenzeitung erstmal weitermachen werde.
2: Na, Sie, da haben wir uns doch wieder, also Sie schummelt. Also Frau Vogt, Sie schummeln doch.
0: Ja,
2: Sie,
0: ja,
2: Sie
0: das
2: haben, Sie tut haben nicht gut. Richtig aufgehört. Hm? Sie machen ein bisschen weiter noch mit Ihrem Herzensprojekt. Die Obdachlosenzeitung heißt es woanders, hier heißt es Straßenzeitung, die Brücke, Ihr Herzensprojekt. Sie im Grunde arbeiten Sie ja noch weiter. Also den Termin hier zu finden war gar nicht so leicht. Ach ja, wir sind in der Endproduktion der Brücke und so weiter. Also im Grunde arbeiten Sie schon noch. Also Arbeit im Sinne von Schaffen, nicht lohnabhängig beschäftigt, sondern sie tun, sie arbeiten, oder? Sie machen noch was.
0: Das mit der Zeitung mache ich erstmal noch weiter, ohne jetzt zu sagen, sind das noch 1 Jahr oder sind das noch 2 Jahre. Ich mache das eigentlich immer ein bisschen davon abhängig, wie ich mich fühle, wie es mir geht und ob ich das Gefühl habe, ich komme noch an und es interessiert die Leute noch. Was ich aber für wichtig erachte, ist, weil Sie sagen, immer tun, ja, das ist wichtig. Ich glaube aber auch, dass es genauso wichtig ist, irgendwann mal zu lernen, vor allem wenn man immer schnell gelaufen ist, wenn man immer Termine hatte, wenn immer irgendwas war. Meine Kinder kennen das leider auch, die kennen eine Mutter, die oft unter Druck stand, ne? Dass man auch mal lernt, das als andersherum zu machen. Das wird Ihnen ja vielleicht auch mal schwerfallen, ja, ganz einfach mal bewusst das Leben so organisieren, dass der Druck eben nicht da ist, dass ich andere Dinge mache, dass ich mehr ins Genießen komme, dass ich meine Zeit nicht so sehr an Termine oder Abgaben hefte, sondern mehr an Begegnungen, dass ich mal in mich reinhorche, was habe ich denn bisher nicht gemacht, was will ich wirklich? Und Sie werden merken, diese Frage, wer bin ich denn eigentlich wirklich und was möchte ich denn, ist manchmal gar nicht so einfach zu beantworten. Denn solange wir arbeiten, hält uns dieses Korsett, da brauchen wir gar nicht drüber nachdenken. Auch wenn ich Kinder habe, die Struktur ist im Grunde vorgegeben. Und sich dann mal zu fragen, wenn ich das nicht mehr habe, wer bin ich denn dann? Ich will nicht sagen, wer bin ich denn dann noch, ne?
1: Ist eine total spannende Frage. Wir können das so unterschreiben. Jetzt aber die Frage, jetzt mal Hand aufs Herz, Frau Vogt, gelingt Ihnen das? Also, dass man wirklich so richtig loslassen kann, weil Sie waren ja 30 Jahre lang Führungspersönlichkeit. Das spiegelt sich ja immer ganzes Menschenleben wieder, ne? Auch wenn man schon im Ruhestand ist.
0: Ja, aber ich habe zunehmend mehr gemerkt, dass dieser Druck eben auch keinen Spaß mehr macht. Und wenn man das immer wieder erlebt, und die Zeiten sind ja nicht einfacher geworden, die Bürokratie ist hat ja nicht nachgelassen. Und da bin ich schon eigentlich froh und dankbar, dass ich eine gewisse Verantwortung und auch vor allem diesen Druck nicht mehr habe. Also ich schlafe dann schon ein bisschen anders, wenn ich nicht drüber nachdenken muss, wie du das Gehalt für 30 Leute sicherst. Oder das, was eben gerade im Sozialbereich immer wieder stattfindet, du kriegst eine Bewilligung, die ist nur für ein Jahr, ob es weitergeht, weißt du nicht. Dann hast du Geldgeber von 4 oder 5 unterschiedlichen Stellen. Dann kommen Leute, die gehen, dann musst du nach Neueinstellung, Einstellungsgespräche. Dann ist es, wir haben ein Projekt, da musste ich und ist, glaube ich, heute noch so, für 3 verschiedene Stellen einen Sachbericht und eine Abrechnung machen, aber ich konnte das nicht einfach kopieren. Jeder wollte eben es gesondert haben. Und das sind so die Dinge, die auch an Sinnlosigkeit grenzen. Und irgendwann möchte man das nicht mehr. Ne? Also deshalb ist dieses Loslassen auch ein Stückchen Entlastung und Befreiung gewesen.
1: Mhm. Trotzdem gab es ja auch vieles, und Carsten, ich habe im Vorfeld auch so überlegt, das muss ja was geben, dass Sie das so lange gemacht haben. Ne? Also ich habe jetzt auch nicht rausgehört, dass im Gegenteil, weil Ihnen hat es nämlich Spaß gemacht. Also offenkundig waren es jetzt nicht die Abrechnungen, die so Spaß gemacht haben. Sie sind ja woanders Ihre Motivation herbekommen haben. Ich könnte mir vorstellen, ich will jetzt gar nicht die Antwort vorwegnehmen, aber es hat auch was mit Menschen konkret helfen zu tun möglicherweise.
0: Wenn ich mich frage, warum habe ich das gemacht oder so lange, dann ist es tatsächlich, weil ich da einen Sinn drin gesehen habe. Also diese Befriedigung, dass ich etwas mache, was gebraucht wird, das ist eigentlich das, was mich gehalten hat. Und dann kommt hinzu, ich konnte auch selber im Grunde, ich habe zur Abschlussrede gesagt, ich konnte mich auch austoben. Also ich konnte meine Ideen auch verwirklichen. Und dieses Glück hat nicht jeder, also so selbstbestimmt seine Arbeit zu machen. Und da ist mir immer was eingefallen. Und solange mir was eingefallen ist und mir es Spaß gemacht hat, warum sollte ich es nicht tun, auch wenn ich 70 bin? Und dieses, was mir eingefallen ist, es hing immer schon damit zusammen, dass ich gemerkt habe, dass Leute die Hilfe, die sie brauchen, oft nicht erreichen und dass es darauf ankommt, diese Wege, diese dafür Brücken zu bauen. Ja, so kann ich das sagen. Und eigentlich ist es das gewesen, was ich ein Leben lang gemacht habe.
2: Trotzdem ist es ja eine persönliche Motivation. Es gibt Menschen, die helfen. Es gibt die ein Helfersyndrom haben, die gar nicht anders können. Andere sagen, die können sich dann abgrenzen, weil das ist ja, da muss ja ein Anschub. Sie haben ja jahrelang mit Krisen und Schicksalsschlägen andere zu tun gehabt und trotzdem haben sie gesagt, ich mache das weiter, ich baue Strukturen auf. Im Grunde haben sie ja die Arbeit der Gesellschaft gemacht. Sie waren ein Teil der Zivilgesellschaft. Man könnte auch sagen, was vielleicht staatliche Strukturen hätten leisten müssen, aber sie haben es auf einer Ebene der Zivilgesellschaft hingekriegt. Also was war da Ihre Motivation? Gab es ja in der Kindheit, in der Jugend irgendwas, gesagt, ich will helfen?
0: Ich glaube, dass das mit meinem ursprünglichen Beruf als Journalistin zusammenhängt. Also Journalistin bin ich auch geworden, nicht um immer Zustände nur zu beschreiben, sondern um zu gucken, wo vielleicht was hängt, wo man mal genauer hingucken muss und wo man vielleicht auch verändern muss. Also die Motivation als Journalistin und auch als sage ich das Wort Helferin, die sind nicht so weit auseinander. Und angefangen hat es eigentlich, dass ich diesen Kick e.V. mit anderen 1994 gegründet habe. Da war ja noch plötzlich diese große Arbeitslosigkeit. Mhm. Und als DDR-Bürger war das immer noch was Neues für mich. Und ich wollte einfach nicht hinnehmen, dass so viele Menschen da rausgerissen werden und plötzlich dastehen. Und das war zu Beginn zumindest eine Motivation. Da muss man doch gucken, was man tun kann. Deshalb haben wir auch so früh diese Schuldnerberatung gegründet, obwohl wir weder irgendwelche Lehrbücher hatten, noch wussten, wie das geht. Aber es war klar, die Leute brauchen eine Hilfe. Also fangen wir irgendwie an. Und dieses, wir fangen an, es wird schon gut gehen. Das ist tatsächlich etwas gewesen, wonach ich oft gehandelt habe. Das mag man naiv halten, aber wenn ich zu lange überlebt hätte oder erst, wie andere das auch machen, erst an ins Tun kommen, wenn alles gesichert ist und die letzte Finanzierung, das letzte Komma oder die letzte Unterschrift, dann würde ich heute noch sitzen. Man muss manchmal tun und daraus lernen.
2: Sonst gäbe es, wenn diese Haltung, die Sie beschreiben, die ich natürlich teile, mit dieser Blauäugigkeit ins Tun kommen zusammen, wenn es das nicht gäbe, gäbe es keine Schotte, es gäbe kein Radio frei, es gäbe viele andere Initiativen, nicht
0: das
2: Kontakt und Krisen.
0: So.
2: Das ist ja in den 90ern war ja auch eine Chance, eine Aufbruchstimmung, die das möglich gemacht hat. Dennoch, und das, da muss ich nochmal nachbohren, diese Motivation, anderen zu helfen. Sie hätten ja sagen können, ich bin Opfer des Umbruchs, ich muss erstmal sehen, wo ich bleibe und jetzt habe ich da gekündigt bei der TA und mache dann nicht, jetzt muss ich mich erstmal orientieren, passe ich auf mich auf. Aber diese Motivation zu sagen, ich bin Teil der Gesellschaft, ich will der Gesellschaft, ich will da meinen Beitrag leisten, glaube ich, so komisch, aber ich will anderen helfen. Also die Motivation zu helfen, woher kommt das, wenn Sie ganz tief in sich reingucken? Woher kommt das?
0: Es macht Spaß.
2: Sie Dankbarkeit kriegen, oder?
0: Nee, ich glaube, das ist ein, ich kann nicht sagen, woher ich das habe, aber es ist ein, glaube ich, ein tief sitzendes Bedürfnis, gewisse Benachteiligungen oder Ungerechtigkeiten einfach nicht hinzunehmen. Ich möchte etwas tun. Ich möchte nicht nur zusehen. Ne? Das auf das Dankeschön, da kommt es mir überhaupt nicht drauf an. Das ist ganz im Gegenteil. Den ersten Dingen, vielleicht darf ich das sagen, zu den ersten Dingen gehörte ja auch, dass mir aufgefallen war, dass auf der Magdeburger Allee tagsüber Kinder rumlaufen, die eigentlich im Schulalter waren. Und ich habe mich gefragt, wie kann denn das sein? Und so bin ich darauf aufmerksam geworden, dass es eben diese Schulschwänzer gibt. Also ich kannte das vorher überhaupt nicht. Und einfach diese Tatsache, das kann doch nicht sein, die gehören in die Schule, da muss man was tun, hat dazu geführt, dass wir ein Projekt gegründet haben, das nun mittlerweile institutionell gefördert wird und auch es fast 30 Jahre gibt. Und das sind aber alles lange und auch schwierige Wege gewesen. Denn eine Besonderheit vom KIK e.V. ist, dass uns immer was eingefallen ist, was es noch nicht gibt und wo es oft auch noch gar keine Gesetzesgrundlage oder keine Richtlinie oder irgendeine Vorschrift gab. Also das macht auch so ein bisschen in Kämpfertum aus, also nicht in ausgetretene Faden zu treten. Und ich erinnere mich an diese jahrelangen Schleifen, die wir gedreht haben. Wer ist denn jetzt dafür zuständig, dass sie in die Schule kommen? Die Schule, das Jugendamt oder das Schulamt? Jugendamt hat gesagt Schulamt, Schulamt hat gesagt Jugendamt und so weiter. Und passte auch nicht in irgendwelche Paragraphen des Jugendamtes, zumindest damals nicht. Heute ist das Schulgesetz auch geändert und diese Möglichkeit der alternativen Möglichkeiten ist da auch eingeschrieben. Aber das war eben damals nicht. Und irgendwann hatten wir dann eine Vereinbarung, wo alle drei Institutionen und wir unterschrieben haben und wo man sich dann dazu bekannt hat. Ne?
1: Also man kann festen.
0: Und die Frage, warum das Spaß macht, ja, das macht Spaß, weil am Ende kommt was bei raus.
1: Sie haben uns da vielleicht sogar geholfen.
2: Darf ich ganz kurz zusammenfassen? Gerechtigkeitssinn. Können wir sagen, dass Sie einen ausgeprägten Gerechtigkeitssinn haben?
0: Ich kann nicht nur zugucken, obwohl ich vielleicht auch nicht der große Revoluzer bin.
1: Das ist vielleicht so ein Punkt und deswegen haben wir Sie auch mit eingeladen, weil heute Thema unserer Sendung ist, also wenn es sowas wie einen roten Faden gibt, dann ist es, Menschen helfen einander. Also wir haben auch Alltagsbegleiter besucht, die ehrenamtlich eben ältere Menschen helfen. Also wenn man jetzt mal ihren Job abstrahiert, können wir sagen, es geht wirklich ums Helfen und wir machen es noch ein bisschen größer. Du hast eben schon gesagt, Gerechtigkeitssinn, aber auch Solidarität, das war immer so ein Wort, was man in 80er, weiß ich noch, als Kind habe ich das gelernt und das war immer so kompliziert und ideologisch so ein bisschen wirkt es aufgeladen, aber ich habe jetzt gelernt, so ein wichtiges Wort. Ich weiß nicht, wie Sie darauf blicken, weil eigentlich ist es doch genau dieses Helfen und Solidarische, was dann in vielen Lebenslagen auch dann am Ende unserer Gesellschaft zusammenhält.
0: Ja, darum geht's mir auch. Also Solidarität ist für mich ein ganz wichtiges Wort. Das klingt oft altmodisch und überholt, aber im Grunde üben wir Solidarität, also als Bürger für Bürger. Und es bröckelt ja ein bisschen dieses füreinander Dasein und sich umeinander kümmern. Aber Solidarität ist etwas, was ich sofort unterschreibe.
1: Ja. Aber das wollten wir auch fragen, weil Sie gerade sagen, bröckelt. Ist es so, dass es bröckelt oder wie ist da so Ihren Eindruck? Weil Carsten, ich hatte zuletzt einen positiven Eindruck, dass so viele Leute freiwillig sozusagen älteren Menschen helfen, 2 Stunden die Woche da spazieren gehen mit älteren Menschen. Das fanden wir so ganz beruhigend. Da hätten wir zumindest nach diesem Besuch gesagt, ach Gott sei Dank, es gibt noch so viele, es ist noch nicht alles verloren. Aber wie ist da Ihr Blick drauf?
0: Also das ist, ich glaube, dass das mehrgleisig ist und dass das wohl stimmt, was Sie erleben, aber dass auch zu viele Menschen erleben, ich in meiner Situation werde nicht gesehen oder ich weiß überhaupt nicht, wie ich jetzt da rauskomme, wie ich weiterkomme. Das betrifft vor allem auch die ältere Generation. Und das hat glaube ich nicht abgenommen. Wenn man weiß, dass ich glaube jeder zweite Rentner in der Bundesrepublik lebt an der Armutsgrenze und das ist in manchen Regionen noch verstärkt. Auch in Erfurt gibt es Stadtteile, das kann man im Schuldenatlas nachlesen, wo eine Überschuldungsquote von 17-18% herrscht. Also überschuldet. Da sind viele andere dabei, die da gerade drunter sind. Und das sind Lebenswirklichkeiten, wo ich glaube, dass das auch zu diesem Gefühl des Abgestempeltseins oder nicht mehr Interessierens dazugehört, was dann eben auch bestimmte Parteien Auftrieb gibt. Ich glaube, dass diese dass das ein ganz schlimmer Punkt ist und wenn wir es da nicht schaffen, dass die Leute wieder das Gefühl kriegen, ja, wir sagen ja immer, wir sind nah bei den Leuten, das ist ja dieser Slogan der Politiker, ne? Aber wir sind es doch nicht wirklich, ne? Und das ist aber etwas, was wir mit unseren Angeboten immer versucht haben zu füllen. Und ich halte es nach wie vor für ganz wichtig, dass man mit diesen Hilfen wirklich nah dran geht. Also zum Beispiel in den Stadtteilen sowas wie soziale Servicestellen einrichtet. Der Sozialkiosk ist so ein Begriff, der gehört eigentlich in jeden Stadtteil, ne? Damit man auf kurzem Weg, möglichst ohne Anmeldung und ohne Nummer ziehen, mit allen möglichen Fragen, die man haben kann, von der Rente bis zum Kinderzuschlag oder wo das nächste kostenlose Angebot ist für den Sportkurs und so weiter, wo man da auf Ansprechpartner trifft, die zuhören und die einem helfen, mal Weichen zu stellen. Denn meine Erfahrung ist, es sind nicht immer diese ganz großen einschneidenden Erlebnisse, schon auch Tod des Partners oder Arbeitsplatzverlust. Aber häufig sind es ganz kleine Dinge. Ich weiß nicht, wie ich diese Anlage A zum Antrag X ausfüllen soll. Ich habe die Technik schon gar nicht zu Hause, um das auszudrucken. Also lasse ich's. Ich verstehe das vielleicht auch gar nicht. Also es sind oft kleine Handreichungen, die helfen, an eine Leistung oder an etwas, was mir zusteht, anzuschließen, was ich alleine aber nicht könnte. Und das hat wieder was mit Solidarität zu tun. Diese solidarische Leistung, die wird gebraucht in dieser Gesellschaft.
1: Könnte man auch so sagen, also auch das klingt, jetzt muss ich aufpassen, dass ich nicht zu phrasenhaft klingt, dass im Grunde es auch ein bisschen was aussagt über eine Gesellschaft, wie viel man sich um die Bedürftigen kümmert. Bedürftig klingt jetzt auch schon wieder so paternalistisch, aber Sie wissen, wie ich es meine.
0: Naja, sich gesehen, gehalten und gehört fühlen. Und das wird zu oft nur im Munde geführt. Das muss ankommen, ich muss das spüren. Ich kann Ihnen sagen, wann ich das mal in den letzten Jahren erlebt habe, wo ich wirklich das Gefühl hatte, die Bürger haben gesagt, ja, genau, das ist es. Und das war das 29-Euro-Ticket, wo die Menschen das Gefühl hatten, das ist für uns, das tut uns gut.
2: Zum Thema gesehen werden und zuhören. Ich habe mein letztes Erlebnis gehabt, da hat mich ein älterer Herr auf der Straße angenölt, weil ich mit dem Fahrrad bin ich zu ihm hin, dachte erst, ich will den hauen. So, was haben Sie denn für ein Problem? Ich habe ja, es tut mir leid. Und so, und dann habe ich gesagt, das tut mir, was ärgert Sie denn? Naja, und dann hat er mir plötzlich, eigentlich wollte er mich nur annölen, seine Lebensgeschichte erzählt und hat geredet, hat dann, und ich habe ihm zugehört. Eigentlich aus einer Auseinandersetzung, ein Zuhören. Dachte ich, Mensch, da der hat aber ein Bedürfnis, dass ihm jemand mal zuhört, ja, und dass er gesehen wird. Daher kommt dieser ganze Frust unter anderem. Ja, ja. Ist es das?
0: Ja, das meine ich. Genau das meine ich. Zuhören, da sein, nicht nur aus irgendeiner Routine oder weggucken. Wenn wir nicht aufpassen, wir verlernen das. Und das ist, das macht eine Stimmung in der Gesellschaft, die wir unterschätzen. Ich habe für die aktuelle Ausgabe eine Runde gehabt am Tisch mit den Brandopfern aus der Spittelgartenstraße. Das heißt, das Haus ist abgebrannt und die Bewohner mussten plötzlich mitten in der Nacht raus und standen da und haben zugeguckt, wie ihre Wohnung ausgebrannt ist. Und ich wollte einfach mal wissen, wie geht's einem da, wie geht's weiter, was für Erfahrungen machen Sie in dieser Situation? Und egal jetzt, ob sich derjenige jetzt immer richtig angemeldet und richtig verhalten hat, jedenfalls vom Arbeitsamt, er stand dort und hat erzählt, wie es ihm geht. Und am Tresen wurde ihm immer wieder gesagt, gehen Sie jetzt mal in die Leistungsabteilung, holen Sie mal da diesen, die geben Sie dieses Papier ab, ja, und sagen Sie mal dort, dass die Miete praktisch eingestellt wird und geben Sie mal dort Ihre neue Adresse ab, die er ja gar nicht hatte. Das heißt, er hat da gestanden und hat gesagt, verstehen Sie nicht, ich stehe auf der Straße. Aber das, was immer so gepredigt wird, ich gehe zu einem Amt oder zu einer Person und die nimmt das ganzheitlich auf. Es gibt ja diesen Begriff in der im Sozialwesen, ne? Das war's nicht. Im Grunde hätte das reichen müssen, dass das dort gesagt wird und dass sich die Person mit darum kümmert, dass dieses wirklich schlimme Situation des auf der Straße Stehens, dass das vorrangig behandelt wird und nicht sofort wieder gefragt wird, was ist das, wo ist das Papier, bringen Sie mir das. Er musste ja nachweisen, dass die Wohnung abgebrannt war. Also er musste erst noch ein Schreiben bringen. Ne? Es hat in der Zeitung gestanden, hätte man wissen müssen.
2: Nochmal zur Ergänzung, als Sie aktuelle Ausgabe gesagt haben, meinten Sie natürlich, da meinen Sie die Straßenzeitung Brücke,
0: ja,
2: die ich wo kriegen kann?
0: Wenn Sie Glück haben, auf der Straße, weil wir leider viel zu wenig Straßenzeitungsverkäufer haben, ja.
1: Ich habe es Ihnen genau zugehört, das war ja eben auch das Thema, wir beide haben genau zugehört, weil ich gerade mal so ein bisschen versuche, das zu bündeln, weil wir ja, also hier ging es jetzt ja um alle Menschen, die Sie ja beraten, betreut haben jetzt bei Kontakt in Krisen, und man kann aber das genauso auch, weil wir jetzt ja ältere Menschen, ich sage mal vorsichtig, ab 50 plus bestenfalls ansprechen, die jetzt gerade zuhören, genau, das sind ja eigentlich ähnliche Themen, ne? Man will weiter gesehen werden, wenn man älter ist. Man möchte, dass einem zugehört wird. Man möchte ernst genommen werden. Und man möchte auch vielleicht manchmal, wenn es notwendig ist, schnelle Hilfe. Da geht es manchmal auch wirklich um ganz konkrete körperliche Einschränkungen. Klar, gibt es Pflegedienste und so weiter. Aber das ist es ja eigentlich. Eigentlich ist es übertragbar. Und dass die Gesellschaft sich eigentlich leisten könnte, sage ich jetzt mal soweit. Das ist aber die Frage, ob ein politischer Wille da ist.
0: Ich glaube, wir müssen alle erst lernen, mit diesen neuen, alten umzugehen und zu leben. Ich nehme mich da gar nicht aus. Erst wenn man selber in der Situation ist, sieht man das manchmal so ein bisschen anders. Ich jedenfalls habe schon erlebt, dass dass auf alte Menschen anders geguckt wird. Es wird komischerweise, und auch seitdem ich aus dem Beruf bin, habe ich schon öfter das Gefühl, dass man mir so manches nicht mehr zutraut und also dass man sozusagen in so eine gewisse Kategorie gesteckt wird, wo man aber nicht hin will und was auch nicht der Wirklichkeit entspricht. Und einfach, und die Alten müssen natürlich auch was dafür tun, damit sie dieses Bild von dem, der immer nur auf dem Sofa sitzt und nicht mehr ansprechbar ist, dass das nicht stimmt. Denn es stimmt ja nicht. Aber ein gesellschaftlicher Blick auf das Alter muss sich ändern, generell. Und wahrscheinlich gehören wir zu den Ersten, die da auch ein bisschen was dafür tun müssen. Und es ist aber nicht so einfach, weil wir in einer Situation sind, wir haben eigentlich nicht so richtig Vorbilder. Wir sind die Ersten, die jetzt das Glück haben, älter zu werden und für diese Lebensphase etwas aufbauen und finden müssen. In jeder Lebensphase wird irgendwie, die wird gefeiert oder die wird begangen und die wird bewusst begangen. Ich komme in die Schule, fange eine Lehrausbildung an, ich heirate, ich fange einen neuen Beruf an und so weiter. Also das wird alles begangen. Aber wenn ich in diesen so in diese Rente kommen oder in diesen Ruhestand, da rutscht man rein. Und das ist genau das Falsche, wissen Sie?
2: Es bräuchte ein Ritual. Also eigentlich bräuchte es ein Ritual.
0: Es könnte ein Ritual sein, mit Dank oder Aufbruch gleichzeitig. Und ich denke, diese Gleichzeitigkeit, dass etwas zu Ende geht, aber unbedingt ein Aufbruch in etwas Neues sein muss, was man vielleicht noch gar nicht kennt, ja? Das müsste irgendwie tatsächlich vielleicht so ein Ritual werden. Fest steht, dass ich diese Lebensphase nicht einfach über mich ergehen lassen kann, sondern dass sie gestaltet werden will. Wie auch immer.
1: Soll ich mal sagen, ich habe dennoch Hoffnung. Ich glaube, also das klingt immer so wie am Ende des Gesprächs muss man jetzt irgendwie noch Hoffnung haben oder so. Aber weil wir auch eine andere, ich nehme uns drei bewusst als gemeinsam an Bord. Wir sind eine ganz andere Generation, wir sind aktiver, wir haben andere Ansprüche, auch als Ruheständler dann, als zum Beispiel, ich habe in der Altenpflege wirklich noch eine zweite Weltkriegsgeneration, die ein ganz anderes Leben erfahren hat. Die sind wesentlich passiver. Also die haben auch da, was sie sagen mit reinrutschen, die nehmen das so hin, weil sie als Kinder, ich will jetzt nicht alle verallgemeinern, aber die haben vieles hingenommen. Da ging es auch um ganz andere Themen, da ging es auch nicht darum, da ging es erstmal ums Überleben, da ging es nicht um Freizeitgestaltung, während wir schon wesentlich aktiver waren. Ich glaube, dass jetzt eine ältere Generation da ist, die das mehr einfordert und deswegen muss es auch mehr Angebote geben, die gerade auch auf dem Weg sind, schon zu entstehen.
0: Man darf dieses Bild, was ja doch oft noch unbewusst vor allem in den Köpfen herrscht, na, alt bis draußen geht nicht mehr, hast sozusagen hinter dir, ne? Das darf man natürlich nicht übernehmen und diesen Fehler dürfen wir nicht machen, ne?
1: Aber wir sind da schon anders als genau was Sie sagen, so ist es jetzt, diese so ist es jetzt Generation ist zum Teil die zweite Weltkriegsgeneration, wir nehmen es so, wie es kommt. Wie gesagt, es gibt da immer auch noch Ausnahmen, aber das stelle ich so fest.
0: Ja,
1: das
0: ja, da haben Sie recht.
2: Ich hänge bei dem Ritual fest, ich überlege gerade noch, was man dafür, was für ein Ritual schön wäre, aber da können wir die Gedanken weiter fließen lassen. Frau Vogt, wir sehen uns hoffentlich wieder. Sie machen Hoffnung, dass man den Lebensabend oder dieses letzte Drittel irgendwie noch aktiv gestalten kann. Und ich danke Ihnen für Ihr Lebenswerk. Muss man mal sagen. Na wirklich. Also wir haben ja in der 116 zusammen auch angefangen, in der Magdeburger Allee 116 und Sie haben ein aufgebauten Baby, das ist jetzt irgendwie ein erwachsenes Kind, wird umso mehr gebraucht in diesen brüchigen gesellschaftlichen Zeiten. Da haben Sie was hinbekommen, da können Sie, finde ich, stolz drauf sein und sagen, das habe ich auch mal, habe ich gut gemacht, oder? Muss man das auch mal zu sich sagen, das habe ich gut gemacht. Und ich sage, Frau Vogt, das haben Sie gut gemacht.
0: Ach, Herr Rose, vielen Dank.
2: Ja, man muss uns auch loben gegenseitig, finde ich. Ja?
0: Das Baby kommt jetzt in die Wechseljahre.
1: Ja. Auch das gehört dazu. Wir bedanken uns beide, Birgit Vogt, dass Sie hier gewesen sind. Dankeschön.
0: Ich sage Ihnen herzlich Danke.

0: unterdessen alt geworden. Da sind wir so ein bisschen, aber so heißt auch diese Sendung. Und wir haben eben gerade ein Gespräch gehört mit Birgit Vogt, der langjährigen Geschäftsführerin von Kontakt in Krisen. Und Carsten, das können wir ja vielleicht mal so sagen, wenn wir so ein Gespräch führen, lernen wir ja selber immer etwas. Und wir haben es ja eben schon rausgehört. Du bist wirklich so ein bisschen hängen geblieben. Du hast dich beschäftigt mit den Ritualen, den Übergängen von Arbeit dann in den Ruhestand.
1: Es gibt so Aha-Effekte, während man redet und denkt, warum gibt es eigentlich für diesen Übergang kein Ritual? Wir haben religiöse Rituale, wir haben kulturelle Rituale für alle Lebensphasen und für die nicht. Das beschäftigt mich.
2: Der Übergang, den wir vergessen haben. Der Kapitalismus kennt keinen würdevollen Abschied. Er kennt nur eine Frage. Kannst du noch etwas leisten? Wenn nicht, tschüss. Arnold von Genève, Ethnologe und stiller Beobachter menschlicher Kulturen, hat zu Beginn des 20. Jahrhunderts beschrieben, was alle Gesellschaften mit ihren großen Lebensübergängen tun. Sie rahmen sie ein. Geburt, Initiation, Heirat, Tod. All das wird begleitet von Ritualen, die dem Einzelnen sagen, wir sehen, was mit dir geschieht. Du bist nicht allein in dieser Verwandlung. Von Genève nannte das den Rite de Passage, den Übergangsritus. Drei Phasen: Ablösung, Schwelle, Eingliederung. Und dann gibt es diesen einen Übergang, für den die Gesellschaft so gut wie nichts bereithält: den Austritt aus dem Berufsleben. Wer Menschen zuhört, die diesen Schritt hinter sich haben, hört Worte, die man nicht erwartet: Verlust, Leere, das Gefühl, nicht mehr zu wissen, wer man ist. Das klingt nach persönlicher Schwäche, ist es aber nicht. Es ist die Schwellenphase ohne rituelle Begleitung. Ein Mensch hängt zwischen zwei Welten und keine Gemeinschaft versammelt sich, um ihn hindurchzutragen. Aber warum eigentlich? Warum hat ausgerechnet dieser Übergang kein Ritual? Hier lohnt ein Blick auf Karl Marx und auf eine Idee, die ungemütlich ist, weil sie stimmt. Marx hat beschrieben, wie der Kapitalismus den Menschen in ein bestimmtes Verhältnis zur Gesellschaft setzt. Über seine Arbeitskraft. Die Arbeitskraft ist eine Ware. Sie wird angeboten, bewertet, gekauft. Und solange sie gefragt ist, hat ihr Träger einen Platz im System. Einen Wert, der täglich bestätigt wird. Durch das Gehalt, durch den Titel, durch die Aufgabe, durch den Kalender voller Termine. Der Kapitalismus braucht keine Rituale für den Austritt aus dem Berufsleben, weil er für diesen Moment schlicht kein Interesse hat. Was nicht mehr verwertbar ist, fällt aus dem Blick. Der Mensch, der seine Arbeitskraft nicht mehr verkaufen kann oder will, tritt aus dem Kreislauf heraus, der seinen gesellschaftlichen Wert erzeugt hat. Und das System, das ihn jahrzehntelang definiert hat, wendet sich ab. Ohne Zeremonie, ohne Übergang, mit einem Rentenbescheid. Das Perfide daran ist, der Schmerz, den viele in diesem Moment empfinden, ist nicht irrational. Er ist die ehrliche Reaktion auf ein System, das den Menschen so lange mit seiner Funktion gleichgesetzt hat, dass er selbst irgendwann nicht mehr unterscheiden konnte, was beides ist. Ich bin Ingenieur. Ich bin Lehrerin. Ich bin das, was ich leiste. Von Genèves Schwellenphase, dieser Zustand des Dazwischen, des noch nicht Angekommenseins, wird so zur Identitätskrise, weil die Identität selbst eine kapitalistische Konstruktion war. Was fehlt, ist deshalb mehr als ein Ritual. Es fehlt eine kulturelle Gegenbewegung, eine, die dem Menschen beibringt, schon lange vor der Rente, dass sein Wert nicht in seiner Verwertbarkeit liegt und die ihm beim Übergang sagt, du verlässt einen Markt, aber du verlässt nicht die Welt. Von Genève wusste, Rituale sind keine sentimentalen Gesten, sie sind psychologische Infrastruktur. Vielleicht ist es Zeit, diese Infrastruktur dort zu bauen, wo der Markt versagt hat.

0: Wir zwei, Carsten, gehen ja auch ganz gerne weg und deswegen habe ich mal geschaut, was für uns und vielleicht für noch etwas ältere Menschen denn so interessant sein könnte. Und ich kann es ja an dir so ein bisschen ausprobieren, ob du jetzt neugierig wirst, wenn ich zum Beispiel sage, es gibt in knapp 2 Wochen wieder am Donnerstag, den 21. Mai, ein sogenanntes Mittagskonzert und zwar im Neuen Theater. Das ist kostenfrei. Und da kann man im großen Saal gehen und da gibt es immer wie so einen Werkstattbericht des jeweiligen Komponisten von den Konzerten, die am Abend stattfinden. Also da hört man ganz kurz in die Stücke rein, eine halbe Stunde und wird da so richtig angeteased.
1: Wäre ich dabei. Ich bin ein Freund von Sinfoniekonzert, weil dann kann man einfach wirklich abschalten, muss nicht aufpassen, muss sich keiner Handlung folgen, kann sich einfach so wie drin baden. Das ist toll.
0: Wir hören mal ganz kurz rein, was dann gespielt werden wird, nämlich von Max Reger, ein Komponist, der unter anderem sich mit Mozart beschäftigt hat. Wir hören mal kurz in das Stück rein, Variation und Fuge von Mozart, Opus 132.

0: so musst du dir das vorstellen. Mhm. Die Musik läuft dann auch im Hintergrund von Max Reger. Die wird unter anderem gespielt beim Mittagskonzert.
1: Ja, das ist, ja.
0: Bin ich dabei. Also nochmal zum Mitschreiben. Donnerstag, 21. Mai, 12.30 Uhr, neues Theater, Mittagskonzert. Geht eine halbe Stunde. Ich finde es mal ganz wunderbar. Ich gehe meistens mit meinem Vater hin. Dann, Carsten, können wir stricken, ist die Frage.
1: Das ist eine rhetorische Frage.
0: Ich kann nicht stricken.
1: Ich habe jetzt letztens bei einer Keramikerin so eine Schüssel, wo so ein, da war so ein kleiner Schlitz drin und das war so ganz kunstvoll gemacht und es war für ein Wollknäuel, dass man das abrollen kann. Das habe ich verstanden, aber ich kann selbst nicht stricken, nee.
0: Verstanden ist das eine, du hast es nicht nachgemacht, also nee. Du hast nur zugeschaut. Hm. Ne? Und wenn du mal, oder wenn wir stricken wollen oder ihr auch da draußen, ich finde, das ist auch irgendwie so erst in den letzten Jahren ausgekommen, dass Leute stricken und parallel einen Film schauen. Und das gibt's in 2,5 Wochen wieder. Am Dienstag, den 26. Mai kannst du stricken. Ich wollte wirklich mal hingehen, weil ich nicht weiß, ob ich selber Strickzeug mitbringen muss.
1: Nee, es geht doch darum, wenn man gut stricken kannst, dann musst du nicht hingucken. Aber Anfänger müssen doch da hingucken. Also hingucken, wohin gucken? Also bitte. Das gibt's doch nicht.
0: Ja, stechen wir uns mal. Eben sind es da in Erfurt, Dienstag, 26. Mai, 19 Uhr und Shakespeare in Love wird gezeigt. Also.
1: Ja, ich allein schon deswegen muss ich hin, weil ich sehen will, wie da gestrickt wird und geguckt.
0: Nee. Also, ich will es mir wirklich mal anschauen, weil ich möchte auch mal wissen, weil wir erzählen das immer so. Ich glaube, es ist wirklich gut besucht, deswegen mal hingucken. Ich schaue mindestens auch hin und werde dir dann mal berichten, ob es sich lohnt. Dann, Carsten, wir haben früher häufiger von der langen Nacht der Museen live berichtet.
1: Ja.
0: Erzähl mal,
1: Das ist ganz stark. Du hast eine Eintrittskarte, so ein Bändchen, und dann gehst du durch viele Häuser, also auch Orte, die gar nicht unbedingt immer Museen sind, und du kommst überall rein. Und an den Orten, an den musealen Orten, ist auch meistens was los, spielen Bands oder was. Also es ist eine ganz besondere Atmosphäre. Das ist wie lange nach der Kneipen oder wie das Ding heißt. Aber eben Musik, also es ist schön. Es ist wirklich ein ganz tolles Ereignis am Abend.
0: Und das gibt's genau wieder in 3 Wochen, also am letzten Freitag im Mai, am 29. Mai, die lange Nacht der Museen. Bunt wie die Nacht ist diesmal das Motto, und wie du es gesagt hast, also ich würde zum Beispiel an dem Tag mal ins Gartenbaumuseum gehen, weil
1: man sonst nicht hingeht.
0: Da geht man eben sonst nicht hin. Oder man hat doch mal die Gelegenheit, in die Kunsthalle zu gehen, da läuft gerade dann noch so die Ausstellung Women in the Dark, eine sehr sehenswerte Ausstellung, kann man vorbeischauen. Oder man kann eine Führung machen durch die Gedenkstätte Andreasstraße. Also ich finde es immer ganz großartig, also deswegen unbedingter Hinweis. Und letzten Hinweis habe ich noch, der ist dann so ein bisschen in den Sommer hinein schon, und zwar am 1. August tritt die Schauspielerin Jutta Speidel auf, und zwar auf der Sommerbühne im Haus Dacherrüden, und da ist das Ambiente einfach sehr schön. Das ist dann so in dem Innenhof, wir waren ja auch schon da. Jutta Speidel, ich kenne sie vor allen Dingen als Schauspielerin aus Forsthaus Falkenau und Rivalen der Rennbahn, das waren noch die wilden 80er, und sie hat Beobachtung aufgeschrieben. Da geht es auch ums Alter, um Abschied und so weiter. Mhm. Und veröffentlichte Fragmente mit kleinen musikalischen Einlagen. Das Ganze also am 1. August abends auf der Sommerbühne. Deswegen können wir und ihr auch mal vorbeischauen. Musik.

0: wir sind ja als Journalistinnen und Journalisten immer in der Situation, dass wir Fragen stellen, dass wir uns für andere interessieren. Und das klappt oft gut, weil Menschen ja ihre Geschichten erzählen wollen. Oft kommt natürlich keine Gegenfrage, weil unser Job ist, Fragen zu stellen. Wenn dann doch mal eine Gegenfrage kommt und sich Menschen für uns, für mich interessieren, bin ich überrascht. Und das war auch im Berolina der Fall, dass wir plötzlich ausgefragt wurden und die Leute sich für uns interessiert haben, was mich sehr erstaunt hat.
1: Das war ungewohnt, mich hat es auch erstaunt und die Leute, also die Alltagsbegleiter, die das freiwillig machen, ehrenamtlich, die wollten dann von uns konkret auch wissen, was ist radiofrei, wie lange gibt es schon, warum, wieso. Und auf einmal waren wir in der ausgefragten Position und das war für uns auch neu und war aber deswegen auch ein schöner Austausch geworden.
2: Ja, ich denke, so im Laufe des Gespräches werden wir ja vielleicht dann noch allerlei Fragen beantworten zu uns, wer wir sind und so weiter. Aber es wäre total nett, wenn Sie sich auch vorstellen, weil wir haben festgestellt, nicht alle kennen Radio Frei. Und es ist ja auch ein Ehrenamtsprojekt und das ist ja natürlich eine tolle Sache.
3: Ja, man ist ja in der Pflege. Ich war auch mal in der Pflege, schon viele Jahre her, in der Psychiatrie.
4: Ja, natürlich.
0: Sie sind Bürgerhelferin. Warum sind Sie das geworden? Was ist Ihre Motivation? Was treibt Sie an?
5: Ich war viele Jahre auch gesundheitlich angegriffen, schon als Kind. Es hat sich alles wunderbar reguliert und ich komme auch aus einer Gegend und lebe noch in einer Zeit, wo man sich gegenseitig geholfen hat. Also wenn die Heuernte einzufahren war, da sind die Nachbarn zum Opa oder irgendwie oder umgedreht haben geholfen. So. Und so, auch in der Schule, die Klasse war top, wo ich in der Zeit, in der ich aufgewachsen bin. So. Und dann habe ich in Erfurt gelebt. Und dann ist vor ein paar Jahren ein Arbeitskollege verunglückt. Der lag dann querschnittsgelähmt bei seiner Eltern, die schön hochbetaucht waren. Und da habe ich die Mutti immer zum Einkaufen mitgenommen. Dann musste ich weit wegfahren zur Arbeit nach Bad Lauchstädt, jeden Tag 100 hin, abends 100 wieder zurück. Und der Kollege ist umgezogen und war an der Strecke. Und da habe ich mich dann halt auch ein bisschen im Rahmen der Möglichkeiten gekümmert, eingekauft für eine. Das ist einfach so gewachsen. Und da hatte ich auch
0: Wann war das?
5: Zeit. Das ist noch nicht so lange her. Also nach Erfurt bin ich 19 wieder gekommen und davor bin ich 18 Jahre auf Strecke gewesen.
0: Was, auf Strecke?
5: Naja, nach Bad Lauchstädt, also die Firmen haben ja manchmal umstrukturiert, damit die Mitarbeiter abgebaut worden
0: sind. Sie haben eindeutig keinen Erfurter Dialekt. Wo kommen Sie her?
5: Aus dem frankischen Sprachequator komme ich.
0: Aus dem Thüringer fränkischen Teil?
5: Ja, also eigentlich fränkischer Teil. Ist schön. Aber die Grenze war vor meiner Nase, also zwischen Sonneberg und Kronach.
0: Ach so, Sperrgebiet. Im Ostteil?
5: Ja. So.
0: Also Sie haben da im Grenzgebiet gelebt?
5: Ja, bis ich so Mitte 20 war.
0: Haben Sie da noch... Die mussten auch, wenn Sie Besuch empfangen wollten, mussten Sie das anmelden, so richtig?
5: Nur ersten Grades. Und das war halt auch dann immens blöde war. Man wollte ja auch als Jugendlicher mal eine Freundin zu sich nach Hause einladen. Das war bei Strafe verboten. Und da habe ich mir halt mal einen Passierschein beantragt, habe dort gelogen drauf. So, und die haben wir dann ins Auto gesetzt und haben die dann in die Garage ins Haus gefahren. Die Nachbarn haben ja gewusst, wer Verwandtschaft war oder was. Und das wollen ja alles Gute.
1: Für Sie die im Grunde ähnliche Frage. Also was Sie veranlasst hat zu sagen, Bürgerhilfe, da mache ich mit. Was war für Sie die Motivation?
6: Ich bin in Rente gegangen, auch schon vor vielen Jahren. Und da las ich in der Zeitung. Da war ein Artikel in der Zeitung, dass sie Bürgerhelfer suchen. Und da habe ich mich gemeldet. Das war vor ungefähr ca. 5 Jahren. So lange bin ich dabei. Und dann haben wir dann unsere Schulung gemacht, online, wir hatten uns gerade unterhalten und seitdem betreue ich Klienten.
1: Und das ist ja Klienten, ich weiß, das ist ja Begriff, aber das sind ja sehr ältere Menschen, kann man sagen, die es betrifft oder die hier Hilfe suchen. Was hat man bei den Schulungen, also wenn jetzt Leute auch zuhören, gelernt? Also was macht denn ein Bürgerhelfer oder Bürgerhelferin aus? Also was gehört dazu?
6: Man bekommt vermittelt, wie man sich bei dem Klienten verhalten soll. Und was auch mal so im Notfall ist, kann ja mal irgendwas passieren oder Verletzung oder irgendwie. Und das ist so das Hauptproblem, dass wir jetzt wissen, wenn wir bei dem Klienten sind, wie wir uns verhalten sollen. Ja.
1: Man hört ja auch viele Geschichten und muss ja sehr einfühlsam sein. Also wie erleben Sie das?
6: Naja, ich hatte schon mehrere Klienten und bei manchen Klienten, das hat nicht gepasst. ganz einfach. Und da habe ich dann auch gesagt, das lehne ich ab. Und jetzt hatte ich aber in den letzten paar Jahren eine ganz, ganz nette Dame, die habe ich zu Hause besucht und die ist dann jetzt ins Deutschorden, ins Heim gekommen und ist leider vor 14 Tagen verstorben. Das war ich sehr, sehr traurig. Das hat zwischen uns, wir haben uns so gut verstanden und haben viel, trotz, die war sehr, sehr schwer krank, viel Spaß gehabt und gelacht und es war ganz einfach schön. Ich bin so gerne dahin gegangen. Aber gut, nun ist sie leider nicht mehr da. Das ist halt so. Und jetzt im Moment habe ich ja, es ist gerade jetzt erst vor kurzem passiert, im Moment habe ich noch niemand. Aber ja, jetzt schauen wir mal, wie es dann so weitergeht. Aber es, wie gesagt, es klappt, es passt nicht so mit jedem. Ja, die Chemie muss stimmen. Ja, es muss von beiden Seiten müssen sagen, ja, okay, das ist gut. Ja.
0: Hallo.
4: Selber hallo.
0: Warum sind Sie Bürgerhelferin geworden? Was motiviert Sie?
4: Meine freie Zeit. Sinnvoll gestalten und denn vom Berufsleben von 100 auf 0 geht nicht, ging nicht. Die Enkel sind groß, die wollen nicht mehr. Die
0: Enkel sind schon groß?
4: Ja, ich habe 5 Stück, das reicht hin. Nee, aber 25 und 16 dazwischen alles. Und deshalb habe ich mir was gesucht und da hat mir einen Prospekt gegeben von Mitmenschen. Da habe ich mich beworben. Ich wohne ja sozusagen auf dem Dorf.
0: Wo wohnen Sie?
4: Bischleben. Okay.
0: Kommen Sie immer von Bischleben hierher?
4: Ja, ja. Naja, was heißt hierher, wenn wir Versammlung haben? Ansonsten habe ich ja meine Klienten alle im Bischleben.
0: Ach, Sie haben die Klienten im Bischleben,
4: ja,
0: verstehe.
4: Ja, ja, ja. Ja, das im Bischleben ist, eh die am Bus sind, sind sie schon mal kaputt, die Leute, die Älteren. Die können nicht mehr so laufen. Und ich fahre sie halt überall hin, wo sie hin müssen, wollen und können.
0: Ja. Haben Sie das Gefühl, dass die Ortsteile manchmal ein bisschen vergessen werden?
4: Auf alle Fälle. Auf alle Fälle. Denn ich meine, wer jetzt hier noch ein bisschen zu Fuß ist, der kann zu einer Straßenbahn laufen. Das geht im Bischleben nicht. Wir haben zwar eine Bushaltestelle, aber wie gesagt, die eine Dame, die am Bus wäre, die könnte gar nicht mehr. Der eine ist mal rausgefallen aus dem Bus und alles. Also die sind alle happy. Ich hatte mit einer Dame angefangen, bis es dann so viele geworden sind. Und da musste ich dann meinen Mann mit überreden, dass er mitmacht, denn ich schaff's nicht mehr. Wir haben jetzt 6 im Büschleben und 2 noch in Erfurt, zu zweit, also mein Mann und ich.
0: Wenn ich jetzt richtig 8 Leute haben Sie?
4: 6,
0: also 4 plus 2 sind immer noch 6, ja? Ne? Hab ich noch. Und oh, da stelle ich mir erstmal eine hohe Verantwortung, das ist doch viel Arbeit, oder?
4: Ja, die Termine schon alleine zu organisieren und wenn mal was dazwischen kommt, zu verschieben und mein Mann, jetzt musste da, jetzt war das Auto kommen.

0: eine Idee weitergegeben, dass man hier so eine Einrichtung bräuchte, um ja Leute zu unterstützen, die pflegebedürftig sind. Der Ausgangspunkt war gewesen, dass wir bei unseren eigenen Eltern kennengelernt haben, wie schwierig das ist, ne? Die wohnten ein paar hundert Kilometer von hier entfernt und so über die Entfernung war das halt gar nicht so einfach, das zu organisieren, was notwendig war, da hinreichend zu betreuen. Und wir hatten irgendwo mal mitbekommen, dass es in Deutschland Einrichtungen gibt dieser Art und hatten uns gefragt, das wäre doch in Erfurt eigentlich auch eine schöne Sache.
1: Ich gehe davon aus, jetzt vom Optischen her, dass Sie noch berufstätig sind?
0: Nee, ich bin im Ruhestand. Also wir haben ja genügend Bürgerhelfer und Bürgerhelferinnen hier dabei, die noch arbeiten gehen und die das auch nebenbei hier mit der Bürgerhilfe noch machen. In der Regel geht es darum, dass man in der Woche so ungefähr 2 Stunden bei einer Klientin, bei einem Klienten ist. Also wir sprechen von Klienten, also das sind die pflegebedürftigen Menschen, die in der Regel einen Pflegegrad auch haben, ne? Wo wir hingehen, in der Regel eben 2 Stunden in der Woche. Und da geht es dann um so Dinge wie jetzt im Haushalt helfen, also unterstützen oder einkaufen gehen oder begleiten zum Arzt oder ja, Thema Papierkrieg ist natürlich auch immer etwas, die Formulare als vielleicht beraten, dabei sein, wenn das Formular ausgefüllt wird, ne? Solche Dinge. Einfach reden, spazieren gehen, denn viele Leute sitzen zu Hause und kommen einfach nicht aus der Wohnung raus. Und das ist natürlich dann ganz wichtig, dass man solche Menschen einfach mal begleitet, dass sie mal an Licht und Luft kommen, ne? Und auch mal was erleben noch und auch was von außen erzählt bekommen. Denn wir haben auch viele Klienten dabei, die keine Angehörigen haben oder die eben so weit weg wohnen, dass sie da im Grunde keine so Alltagsunterstützung haben können.
1: Ich nehme mal an, dass Sie vorher nicht im Gesundheitsbereich gearbeitet haben. Das ist ja für Sie jetzt auch Neuland. In welchem Bereich waren Sie vorher unterwegs? Das ist ja eine komplette Umstellung wahrscheinlich.
0: Ja, das stimmt. Ich komme aus dem Bereich Gartenbau habe das also hier es hat sich ein ganz neues Spektrum, Lebensspektrum für mich so ergeben, wenn man sieht, was hier alles von Staats wegen im Grunde angeboten wird. Das ist eine ganze Menge, ne? Aber das umzusetzen, das ist eben das Problem. Wir arbeiten ja hier bei der Bürgerhilfe auch auf Grundlage eines Gesetzes vom Sozialgesetzbuch, ne? Und da ist genau geregelt, wie so etwas, was wir hier tun, auszusehen hat. Dass es so eine, wie eben schon gesagt wurde, so eine 30-stündige Schulung geben muss oder so solche Dinge. Ne? Dass es eine Fachkraft gibt, die hier sozusagen die Erstgespräche macht, dieses Matching zwischen Klient und Bürgerhelferin oder Bürgerhelfer. Wer passt zusammen? Darauf basiert das Ganze. Ne? Und das habe davon vorher noch nie gehört. Ich war total baff, was es da alles für Möglichkeiten gibt. Und seit 5 Jahren sind wir nun dabei. Und das ist, glaube ich, ganz erfolgreich eingeführt.
2: Diese Menschen, die Wärme, was man hier bei ihnen merkt,
3: die Aura, ja. Wirklich, die strahlen das aus und merken, das ist hier irgendwie top, oder? Ich habe das gespürt.
4: In der Hoffnung, dich zu treffen, warte ich auf die Bahn. Du kommst jeden Freitagabend mit der Bahn hier.

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1: Sie schneiden das so ein bisschen?
2: Ja, der Kollege ist dann mit der...
1: Und auch ohne Bild, das ist noch besser.
2: Ja, ja, müssen wir nicht. Also wir machen noch nichts. Nein, der Kollege, der schneidet das dann so wie eine Collage. Vielleicht, keine Ahnung. Und dann, ja. Sagen Sie mir trotzdem noch Ihren Namen.
3: Ich bin die Susan.
2: Warum helfen Sie? Warum sind Sie Bürgerhelfer? Was motiviert Sie, das zu tun?
3: Ach, das ist ganz einfach. Ich möchte einfach was Gutes tun. Ich habe das Gefühl, ein Stück zurückzugeben. Und meine Mutter, die sitzt auch hier drüben, die macht das schon ein bisschen länger. Und das hat mich dann einfach dazu bewogen, mich auch einfach mal anzumelden und mal zu gucken, was da so passiert. Aber das ist der Hintergrund, was Gutes zu tun.
2: Ja, man kann immer schnell was spenden und was Gutes tun, aber das ist ja richtig Arbeit, was Sie da machen, oder?
3: Also Spenden ist das eine mit Geld, wissen wir ja alle, Geld ersetzt nicht die Einsamkeit. Und deshalb ist das für mich irgendwie so ein anderer Weg, wirklich auch der älteren Generation was zurückzugeben. Weil ich glaube, Einsamkeit im Alter ist sehr hoch. Und ich betreue zwei Senioren, einen Mann und eine Frau. Und die sind beide, also er ist schon ganz lange alleine, der lebt auch alleine. Für den ist das Alleinsein auch nicht schlimm. Aber meine Seniorin, die hat zwar auch Kinder, aber die sind auch räumlich nicht so oft da. Und die ist wirklich alleine. Und die ist sehr, sehr dankbar, dass es mich gibt.
2: Ist Angst vor Einsamkeit ist für Sie ein Thema?
3: Für mich gar nicht, weil ich sehr gut auch mit mir alleine klarkomme. Ich bin in einer Beziehung, also ich habe einen Lebenspartner, ich habe zwei Kinder. Also von daher, ich bin nicht alleine, aber ich kann auch sehr gut mit mir alleine. Also wenn es darum geht, mal zwei Wochen alleine in Urlaub zu fahren, bin ich nicht abgeneigt.
2: Das schauen Sie, okay.
3: Ja, also Angst vor Einsamkeit habe ich jetzt persönlich nicht, weil ich auch einen guten Freundeskreis habe. Aber man weiß halt auch nicht, was im Alter ist.
4: Mein Name ist Anne Göhler. Also zum einen bin ich im ehrenamtlichen Vorstand des Vereins Mitmenschen e.V. Und mein Mann und ich haben zusammen mit der Geschäftsführung von Mitmenschen e.V. dieses Projekt angeschoben. Und mittlerweile sind wir halt in der glücklichen Lage, dass wir uns eine Fachkraft, sprich eine Sozialpädagogin, Frau Eberhard, leisten können, sage ich mal so. Was total wertvoll ist für das ganze Projekt. Das ist auch vorgeschrieben, dass eben eine Fachkraft tätig ist. Ich sage immer, wir sind vielleicht sowas wie so ein kleines Vermittlungsunternehmen, ja, Personal. Weil nur wenn die Ehrenamtlichen sich wohlfühlen mit ihren Klienten, hat das ja auf Dauer Bestand. Es müssen beide Seiten einfach Spaß dran haben.
5: Katja Eberhard sitzt mir gegenüber, die Fachkraft hier. Hallo erstmal.
6: Schönen guten Tag.
5: Jetzt muss ich mal wirklich auch aus Neugier fragen, Fachkraft, heißt das, dass Sie Alltagsbegleiterin sind oder was heißt genau Fachkraft oder Pflegefachkraft, richtig?
6: Ich bin keine Pflegefachkraft, ich bin die sozialpädagogische Fachkraft und ich koordiniere den Unterstützungs- und Betreuungsdienst, also die Bürgerhilfe. Meine Aufgaben sind, die Senioren aufzunehmen, die gerne zu uns kommen möchten. Da findet dann immer ein erster Besuch in der Häuslichkeit statt. Wir gucken, was für eine Unterstützung gebraucht wird. Und die zweite Aufgabe ist, die Ehrenamtlichen aufzunehmen, Schulungen zu organisieren, mit durchzuführen und dann Senior und Ehrenamtlichen zusammenzubringen.
5: So ein bisschen kann man sich vorstellen wie bei einer Partnervermittlung, ne? Ist es ja so, oder? Würden Sie es auch so beschreiben?
6: Also uns ist es wichtig, dass das matcht. Also wir möchten gerne, dass Bürgerhelfer und Senior gut zusammenpassen. Wir haben mittlerweile schon Pärchen, die über 4 Jahre miteinander agieren und was schon weit über hinaus, was schon fast eine Freundschaft auch geworden ist. Genau. Sollte das mal nicht passen, kommt immer vor, dann gucken wir auch, dass wir jemand anderen einsetzen können.
5: Wie stellt man überhaupt sowas fest? Also wenn Sie zuerst in der häuslichen Umgebung sind und erstmal diejenigen kennenlernen, die zum Beispiel, nehmen wir jetzt mal eine ältere Frau, die vielleicht sagt, ich brauche jemand, mit dem ich spazieren gehen kann. So wird es ja laufen. Wie finden Sie dann jemand, da habe ich jemand im Kopf? Denken Sie dann gleich so, der würde da gut passen zu der Dame. Und dann gibt's so ein erstes Kennenlerngespräch.
6: Genau, ich kenne alle unsere Ehrenamtlichen. Und ich kenne die eigentlich auch alle schon sehr lange und ich habe dann immer wirklich schon im Kopf, der oder derjenige könnte passen. Ich weiß genau, was der Ehrenamtliche auch anbietet und dann probieren wir das gemeinsam. Also ich bin auch immer mit dabei beim ersten Kennenlernen. Also da kommt der Ehrenamtliche nicht alleine, wir kommen dann zu zweit und dann guckt man, ob das harmoniert.
2: Ist der redselig? Ja. Erhebt die Hände, ja. So. Was ist Ihr Name?
0: Frank Becher. Ich hatte damals angefangen und da hat man mich gefragt, ob ich sowas übernehmen wollte, privat noch jemanden zu unterstützen. Und da hatte ich dann mit zwei Personen noch gemacht. Ich bin dann Rentner geworden. Also erwerbsmäßig. Ich habe zwar trotzdem meine Zeit voll.
2: Was haben Sie gemacht beruflich?
0: Ein Standhaltungsmechaniker.
2: Auch der Job?
0: Ja. Wir haben da viel schweißen müssen und alles, was so Malzwerk, zum Beispiel, alles so, was man eingeatmet hat, der ganze Stäuber und Silizien und Silikata und alles sowas. Und da habe ich ein bisschen Pech gehabt. Und deswegen habe ich trotzdem meine 47 Jahre voll und bin eben trotzdem das hier Erwerbsminderungsrente noch. Und da habe ich gedacht, das kannst du jetzt auch nebenbei noch machen, soweit wie es geht. Und da habe ich dann angefangen.
2: Sie haben jetzt auch Klienten, um die Sie sich kümmern?
0: Ja. Ich habe zwei Klienten gehabt. Die eine ist 80 geworden letztes Jahr. Und die andere, die ich jetzt noch habe, ist 90 geworden dieses Jahr. Und die habe ich eben motiviert, dass sie wieder mit rauskommen aus der Wohnung. Und ich habe den Rollator mit besorgt, eingestellt und alles solche Sachen. Und jetzt geht sie mittlerweile auch mal bei solchen Wetter alleine raus.
2: So, jetzt habe ich mich zu Ihnen durchgekämpft. Sagen Sie mir Ihren Namen, bitte.
7: Rita Genzmer.
2: Warum sind Sie Bürgerhelferin?
7: Ja, es ist das soziale Umfeld. Ich meine jetzt, ich arbeite selber in der Altenpflege und man kriegt ja teilweise, ich meine jetzt im Alltag oder im Berufsleben kaum noch ein Dankeschön.
2: Ist das so?
7: Ja, es ist auch von Angehörigen, also besser gesagt, Angehörige kommen ganz selten. Ich meine jetzt oder nur wenn man wirklich so anruft und also das, was mal vor 4, 5 oder 10 Jahren war, ich meine jetzt eben halt, also es hat auch viel die Corona kaputt gemacht, eben dass Kinder ja nicht mit reingekommen sind oder nicht durften ja erst ab 16 Jahre mit in die stationäre Pflegeheime reinkommen. Zu dem Zeitpunkt habe ich noch eben auch über eine Zeitarbeitsfirma gearbeitet und das andere ist im Großen und Ganzen eben halt, ich habe diese Selbsthilfe oder diesen Verein kennengelernt, eben halt über die Kovo-Zeitung. Ich hatte finanzielle Probleme. Ich hatte zu dem Zeitpunkt meinen alleinerziehenden Sohn, der Radsport gemacht hat, und habe das in der Zeitung gelesen. Und aus diesem Grunde habe ich dann diese Arbeit begonnen. Also im August diesen Jahres wären es 5 Jahre. Also wir feiern ja auch dieses Jahr unser 5-jähriges.
2: Um wen kümmern Sie sich?
7: Ich kümmere mich momentan um eine 63-jährige Klientin und mache einen Einkauf für sie, da sie akut mit den Lymphen zu tun hat. Und das Gespräch ist ganz wichtig.
4: Katrin,
2: warum sind Sie Bürgerhelferin? Warum tun Sie das?
6: Weil ich durch meine Mutti schon, die ich auch mitgepflegt habe mit meinen Geschwistern, da schon irgendwo reingewachsen bin. Und ich möchte auch einfach auch wieder was zurückgeben. Ich bin selber in EU-Rente und als es mir vor Jahren wieder besser ging, sage ich mal, nicht wieder wirklich gut, aber besser, habe ich was gesucht, was ich tun kann einfach. Ne? Und dann hatte ich das im Oktober 2020 in der Zeitung gelesen, dass da Bürgerhelfer gesucht werden, dass die Bürgerhilfe gegründet werden soll. Und dann kam erstmal noch Corona dazwischen und aber Dezember, Januar, dann 21 war ich dann im Prinzip die erste Bürgerhelferin.
2: Ach, Sie waren die erste?
6: Okay. Ja.
2: Die letzte, die wir hier interviewen und die erste, die am Start war.
6: Genau so. Und da hatte ich damals meinen ersten älteren Mann bekommen, sage ich mal. Und da habe ich auch gemerkt, dass es auch ganz schön anstrengend werden kann. Also dass man da auch seine eigenen Grenzen setzen muss, um sich nicht vereinnahmen zu lassen. Also nicht bei jeder Kleinigkeit anrufen und ich muss sofort kommen. Also ich habe ja auch noch ein Privatleben und ich bin nicht umsonst zu Hause. Aber dann ging das schon gut. Und dann habe ich immer mal wieder einen bekommen und die ersten waren wirklich Männer. Und jetzt habe ich im Moment 2 Mädels, sage ich immer. Und wir verstehen uns richtig gut. Die habe ich jetzt auch beide schon über 4 Jahre. Die eine ist so ein bisschen meine Ersatzmutti geworden. Meine Mutti ist ja gestorben vor 4 Jahren. Und ist alles perfekt.
2: Also ich bedanke mich wirklich, wir bedanken uns sehr herzlich, dass Sie sich die Zeit genommen haben und doch sehr persönliche und emotionale Geschichten erzählt haben. Das ist toll.

Ich bin mal gerade kurz aus dem Studio rausgegangen. Es ist nämlich ganz schön viel Trubel hier bei Radio Frei im Moment, hier auf der Freifläche. Hier wird viel diskutiert. Es sind viele junge Menschen auch, die sich aber mit dem Älterwerden beschäftigen. Menschen, 20 Studierende insgesamt, die aus Bosnien-Herzegowina kommen und eben aus Erfurt sich hier austauschen. Und dazwischen sehe ich auch Christine Reklau von der Fachhochschule Erfurt, Professorin für Diversität und interkulturelle soziale Arbeit. Und sie holen wir gleich ins Studio und Carsten und ich werden dann mal fragen, was hier genau konkret passiert.

0: Hier das Studio Carsten ist gerade einer der wenigen ruhigen Orte bei Radio Frei, denn momentan ist richtig viel los, findet nämlich ein Austauschprojekt statt.
1: Ein Trubel hier, so viele junge Leute, Wahnsinn.
0: Ein Austauschprojekt zwischen Bosnien-Herzegowina und eben der Fachhochschule Erfurt. 20 Studierende sind mit beteiligt im Masterstudiengang der sozialen Arbeit, die eben in Bosnien-Herzegowina auf der einen Seite studieren und eben hier in Erfurt auf der anderen Seite. Und die besuchen sich gegenseitig und forschen eben zum Thema Inklusion als europäische Herausforderung in Erfurt und Sarajevo.
1: Da geht es ums Älterwerden und die Frage, wieso beschäftigen sich jüngere Menschen mit dem Altwerden? Das fragen wir Frau Professor Dr. Christine Reglau. Sie ist Professorin für Diversität und interkulturelle soziale Arbeit.
0: Hallo, erstmal schön, dass Sie hier sind.
2: Ja, hallo auch meinerseits und vielen Dank für die Einladung.
1: Haben Sie sich schon Gedanken über das Älterwerden gemacht?
2: Ja, man wird ja automatisch älter. Ich habe vor kurzem einen Fragebogen bekommen vom Alterssurvey, vom Deutschen Alterssurvey. Also ich bin jetzt in der Altersgruppe drin, wo man diese Fragen bekommt. Von daher bin ich zwangsläufig, muss ich mir diese Fragen stellen, wie alle, denke ich, in der Gesellschaft.
0: Vielleicht nochmal kurz vorweggeschickt, Inklusion meint ja im weitesten Sinne die Einbeziehung von Menschen. In dem Fall wollen wir über die Einbeziehung von älteren Menschen reden. Habe ich Inklusion, das war jetzt ein bisschen salopp, oder wie würden Sie es definieren?
2: Also Inklusion, die Frage, wie können wir eigentlich in der Gesellschaft zusammen leben und wie können wir in unserer Vielfalt und mit unseren unterschiedlichen Merkmalen als Personen, es sind ja auch nicht alle alten Menschen gleich, sondern auch dort sind die total unterschiedlich und sehr, sehr heterogen und haben ganz unterschiedliche Leben bisher gehabt und unterschiedliche Wertvorstellungen und so weiter. Und die Frage, wie können wir gut zusammenleben? Also wie ein gutes Leben eigentlich für alle und das soll natürlich auch im Alter so sein.
1: Wieso beschäftigen Sie jetzt junge Leute aus Sarajevo und aus Erfurt mit dem Thema? Waren die da erstmal abgelöscht? Jetzt sollen wir uns mit dem Altwerden beschäftigen, ne?
2: Auch warum das genau diese 20 Personen machen, kann ich gar nicht so genau sagen. Ich glaube, da zieht es tatsächlich auch zu sagen, wir machen ein Kooperationsprojekt mit der Uni in Sarajevo. Für mich als Professorin, die das zusammen geplant hat mit der Kollegin Sanela Basic, war so die Frage, dass wir beide in Gesellschaften leben, in Bosnien-Herzegowina und auch in Deutschland, die altern. Also wenn man sich nur die Statistiken anschaut, wir werden immer älter, auch insbesondere hier in Thüringen. Wir werden immer älter, es werden mehr Ältere, es kommen wenig junge Leute nach. Und ich glaube, man muss sich damit auseinandersetzen, was bedeutet eigentlich Alter, was bedeutet Altern als solches und auch als junger Mensch zu sehen, was ist unser Beitrag vielleicht auch für die ältere Generation.
0: Kann man auch sagen, dass man ein bisschen was über eine Gesellschaft erfährt, wenn man eben erfährt, wie sie mit älteren Menschen umgeht?
2: Ja, würde ich sagen. Also wir sind ja doch auch so eine Leistungsgesellschaft in Deutschland, ne? Wo sehr viel über Leistung geht, über Berufe geht. Wenn man auf irgendeine Party geht, ist meist das Erste, was machst du beruflich? Also wir definieren uns sehr stark über die Arbeitszeit. Und das ist eben nicht der Fall, wenn ich älter bin. Ich bin nicht mehr produktiv in diesem klassischen Sinne, was wir als produktiv häufig sehen gesellschaftlich. Und ich glaube, da ist es schon ganz wichtig, was machen wir denn dort mit Menschen? Oder welchen Wert geben wir Menschen? Welchen Respekt haben wir für ältere Menschen? Was eben nichts mit so einem klassischen Leistungsbegriff zu tun hat tatsächlich.
1: Sie haben gesagt, die Menschen definieren sich über Arbeit, über Tätigkeit. Ich bin Lehrerin, ich bin Professorin, ich bin Schlosser und so weiter. Und wenn das dann wegfällt, dann kommt oftmals ein Loch. Oftmals bei Männern haben wir festgestellt, aber auch bei anderen. Das heißt, es ist so ein tiefes Loch. Es gibt kein Ritual für diesen Übergang. Erleben Sie das auch?
2: Also das ich persönlich noch nicht. Was wir wissen aus Studien tatsächlich, ist die Frage auch, wie habe ich vorher gelebt? Also wenn ich vorher beispielsweise von Armut betroffen war, ist es auch im Alter sehr viel schwieriger teilzuhaben. Ich habe weniger finanzielle Mittel, ich hatte vielleicht schon immer weniger finanzielle Mittel, habe kleinere Netzwerke. Wir wissen auch, dass es für Männer in der Regel schwieriger ist als für Frauen. Frauen haben eher soziale Netzwerke, sind auch eher familiär unterwegs, wo so ein Punkt ist. Wir wissen aber auch, dass es mit dem Bildungsstand zu tun hat. Also umso mehr Bildung ich habe, vielleicht auch beruflich schon mehr Netzwerke habe, ist es auch für mich im Alter einfacher, das aufrecht zu erhalten und diese Netzwerke ja hinüber zu retten sozusagen in die Zeit des Ruhestands.
0: Dann könnte man ja auch sagen, also ich höre erstmal raus, so ein bisschen Vorbereitung schon vorher, also einmal soziale Netzwerke haben, finanziell vielleicht auch ein bisschen schon was angespart zu haben, aber nehmen wir mal als soziales Netzwerk auch die Familie, das ist ja ein ganz wichtiger Punkt im Alter, was für eine Familie habe ich? Habe ich eine kleinere Familie, habe ich eine Großfamilie, habe ich eine Familie, die sich kümmert, habe ich eine Familie, die sich vor Ort ist, also zentraler Punkt die Familie.
2: Genau, vielleicht auch die Frage, habe ich überhaupt Familie, ne? Also wenn man sich die Geburtenzahlen anschaut, dass eben jetzt per Frau, ich glaube bei 1,3 sind wir jetzt mittlerweile gelandet, das ist sehr, sehr wenig. Und wenn ich natürlich ein Kind habe oder zwei Kinder oder vielleicht auch gar keine Kinder, ist auch die Frage, gibt es dort überhaupt Personen? Und dann noch gekoppelt mit der Mobilität, auch ein Thema, was wir ja auch hier in Thüringen stärker haben, wenn Leute vielleicht auch einfach gegangen sind, ne? Vielleicht schon nach der Wende gegangen sind in den 90er Jahren, um in Hessen zu arbeiten, um in Bayern, Baden-Württemberg zu arbeiten, vielleicht auch nie wieder zurückgekommen sind, dann habe ich vielleicht eigene Kinder, die auch schon erwachsen sind, die aber nur ab und zu am Wochenende hier sind und das ist eben auch nicht die klassische Unterstützung, die ich brauche, wenn ich selber nicht mehr mobil bin.
0: Also kann man schon sagen, das können Sie auch ein bisschen mitnehmen, was Sie jetzt hier schon alles rausbekommen haben oder rausbekommen wollen bei diesem Austauschprojekt.
2: Genau, und das ist für uns ganz wichtig, dass wir sozusagen nicht nur auf die Studien schauen, sondern wirklich mit Leuten ins Gespräch gehen. Einmal die Betroffenen selbst, also mit Personen sprechen, die ein höheres Alter tatsächlich haben. Und das kann einmal in Pflegeeinrichtungen sein oder im ambulant betreuten Wohnen oder auch aus dem Seniorenbeirat beispielsweise Menschen, die selbst noch auch aktiv sind und gut eingebunden sind. Und wir wollen aber auch mit Personen, mit Fachkräften sprechen aus der sozialen Arbeit, um genau auch hier zu schauen, was sind eigentlich die Herausforderungen, die wir gegenwärtig haben und was für Lösungsangebote gibt es vielleicht auch von der sozialen Arbeit.
1: Sie haben Betroffene gesagt, wir sind alle von Alter betroffen. Die Unterschiede zwischen Sarajevo, also Bosnien-Herzegowina und Deutschland, kristallisieren sich das jetzt schon raus? Können Sie da schon was sagen? Ich meine, am Anfang des Projektes, warum gerade diese Sichtweisen, können die auch helfen?
2: Also was ähnlich ist sozusagen, dass es eine stark alternde Gesellschaft ist, dass wenig junge Menschen nachkommen. Was in Bosnien nochmal anders ist, dass eben dort auch viele Menschen einfach wegziehen. Die wirtschaftliche Situation ist sehr viel schwieriger in Bosnien-Herzegowina. Zum Teil auch politische Spannungen, die auch jetzt über 30 Jahre nach dem Krieg auch nicht völlig weg sind, sodass viele junge Menschen auch einfach ihr Glück versuchen, im Ausland zu machen. Auch eine Rolle, wo wir Deutschland ein bisschen mit drin hängen. Wir holen viele Pflegekräfte aus Bosnien-Herzegowina. Die sind gut ausgebildet, wir geben ihnen gute Angebote, hier in Deutschland zu arbeiten und die fehlen aber natürlich dann vor Ort auch. Und das ist nochmal ein Unterschied, dass die Familien eben oft über große Distanzen haben, die sie irgendwie überbrücken müssen.
0: Das sind ja schon ganz viele Erkenntnisse. Im Grunde fällt da die nächste Frage weg, aber ich kann mir vorstellen, ich kriege es ja hier so mit, hier wird ja viel diskutiert, geredet. Nehmen Sie aus solchen Projekten, also konkret auch auf das Thema, selber noch neue Erkenntnisse mit oder werden einfach nur die Erkenntnisse, die wir gerade besprochen haben, bestätigt?
2: Also ich nehme dort immer noch was Neues mit und häufig auch über die eigene Situation. Also ich finde, im Gespräch mit anderen aus anderen Ländern reflektiert man ja oft das eigene noch mal viel mehr. Menschen aus dem Ausland stellen auch ganz andere Fragen. Wieso ist das bei euch eigentlich so? Wie macht ihr das? Wie funktioniert das mit der Pflegeversicherung, mit der Krankenkasse, mit was auch immer? Und ich finde auch spannend, diese Fragen, die uns gestellt werden und dann selber zu überlegen, ja, wieso machen wir das eigentlich so? Was passiert dort eigentlich so? Wir hatten gestern ganz interessante Gespräche, wo es um Respekt Älteren gegenüber ging. Also wie viel Macht hat jemand Älteres auch in der Familie beispielsweise? Wie sehr hören wir auf ältere Personen? Und das finde ich auch sehr spannend zu reflektieren. Wie ist das auch bei mir persönlich vielleicht? Also wie geht man dort mit der Generation um, die 60, 70, 80 plus ist tatsächlich?
1: Ich höre bei Familienfesten oftmals von älteren Leuten, die über 80 sind, auf uns hört doch keiner mehr. Uns will doch gar keiner mehr hören. Wir werden doch gar nicht mehr ernst genommen. Also auch dieses subjektive Gefühl, ich werde wenig gehört, ich werde nicht ernst genommen und ich bin halt irgendwie alt. Und alt bedeutet, nicht mehr auf dem Stand, die Erfahrungen zählen nicht und so weiter. Es ist auch eigentlich bitter, oder?
2: Das ist bitter und ich glaube zum Teil auch, dass unsere Digitalisierung da so ein Stück weit zu beigetragen hat. Also so als ein Beispiel, als ich noch jung war und ich wollte, weiß ich nicht, das erste Mal Marmelade einkochen, habe ich Oma angerufen und gesagt, was muss ich eigentlich machen? Marmelade. Genau, also ne, Erdbeermarmelade, wie auch immer, bald ist wieder Erdbeerzeit, es geht gerade los. Wenn meine Tochter das machen will, sie ruft nicht ihre Oma an, sie fragt ChatGPT, was soll ich machen? Und fängt dann an in der Küche. Und allein das sozusagen, dass dieses Wissen, was die Älteren ja haben, auch dieses Erfahrungswissen, das wird nicht mehr abgerufen von den jungen Leuten, weil die haben ihr Smartphone in der Hand und kommen nicht auf die Idee, Oma anzurufen.
1: So. Wie kriegen wir es hin? Also zum einen den Älteren was abzugewinnen auf der einen Seite und dass die andere Frage noch mit dem Ritual, das ist uns so aufgefallen, dass das eben fehlt, dieses Ritual zum Älterwerden. Ich falle aus dem Job raus und falle jetzt in dieses Loch. Kann man da was machen?
2: Das waren jetzt zwei große Fragen nacheinander. Vielleicht noch mal zur ersten Frage. Wie kriegen wir das hin? Ich glaube, wir müssen uns Zeit suchen, auch wieder für Gespräche, um das auch wirklich ins Gespräch zu gehen und auch zu sehen, also wir kennen ja natürlich unsere Oma das ganze Leben und aber auch zu sehen, wenn wir selber erwachsen werden, wie können wir nochmal anders ins Gespräch gehen? Und ich erlebe es oft, wenn Leute versterben, dass man sagt, oh, hätte ich diese und jene Frage nochmal gestellt? Hätte ich doch mal darüber gesprochen? Warum war das eigentlich so? Warum sind die von Stadt X zu Stadt Y gezogen? Wo kamen die eigentlich her? Was sind eigentlich wirklich meine Wurzeln? Vielleicht auch 2, 3 Generationen davor? Und ich glaube, da nehmen wir uns oft nicht die Zeit, diese Fragen zu stellen oder wir trauen uns vielleicht auch nicht. Ja? Also man weiß ja manchmal auch, was sind so vielleicht Familiengeheimnisse, so Tabus, wo man nicht rangeht. Und da würde ich auch plädieren, einfach mal nachzuhaken und nicht zu warten, bis es zu spät ist, sondern wirklich zu schauen, was ist da eigentlich? Und die Frage mit den Ritualen, ich glaube, das wäre schon ganz wichtig, das zu machen. Manchmal fehlt es auch, weil uns ja klassische Rituale vielleicht auch einfach fehlen. Also ob das jetzt christlich ist, Taufen, Hochzeiten, Firmungen und so weiter, die weniger werden. Es macht aber auch nicht mehr jeder die Jugendweihe. Also wo kommt man hin? Und im Alter hatten wir diese Rituale eigentlich noch nie. Also wie komme ich von von der Arbeitstätigkeit wirklich in die Zeit des Ruhestands, der Pension, wüsste ich nicht, dass es wirklich so eine Rituale mal gegeben hätte. Aber vielleicht wäre das ein guter Punkt, das mal irgendwie anzufangen.
1: Ich kenne ein Ritual, das nennt sich Hörschatz. Da nehmen dann Leute die Geschichten auf. Also die Enkel finden es vielleicht noch gar nicht mal so interessant und so cool. Die würden es aber in ein paar Jahren, wenn Oma, Opa tot sind, dann doch die Geschichten hören, die eigenen Kinder auch. Also wie sie es gesagt haben, hätte ich doch mal das noch gefragt. Man bereut nicht das, was man gemacht hat, sondern das, was man nicht gemacht hat. Und da Ritual zu finden mit so einem Hörschatz, ein Aufnahmegerät, einfach das Handy hinlegen, sagen, wir machen, lass uns mal reden, lass uns das mal aufnehmen und vielleicht auch mit einer Hilfe von außen. Also vielleicht müssen wir ja sogar neue Rituale erfinden, also eine Radiosendung zum Beispiel.
0: Ja. Das ist schon die Brücke geschlagen, weil das wollte ich nochmal am Ende auch nochmal nachfragen, weil dieses Projekt gibt es ja hier nicht umsonst. Dieses Austauschprojekt, ihr seid ja mit Aufnahmegeräten unterwegs, die Studierenden aus Bosnien-Herzegowina und eben von der Fachhochschule Erfurt. Und vielleicht mal so ein Ausblick, wir können schon mal sagen, es wird dann ausgestrahlt werden hierzulande und wird es dann auch in Bosnien-Herzegowina, gibt es dann auch so ein Pendant?
2: Genau, wir werden Ende Mai in Sarajevo sein, dort werden die gleichen Interviews stattfinden. Also wir werden auch versuchen, sowas Ähnliches wie einen Seniorenbeirat zu besuchen. Wir werden auch in eine Pflegeeinrichtung gehen oder zu schauen, gibt es ambulantes Wohnen, wie es das hier gibt. Und dann werden die Vergleiche eigentlich gezogen werden. Die Interviews werden jeweils in den Landessprachen gehalten, also hier in Deutsch, in Bosnien, in Bosnisch, und werden dann aber übersetzt, damit es eben in beiden Ländern auch ausgestrahlt werden kann und verstanden werden kann und wirklich die lokale Bevölkerung vor Ort versteht, um was es geht. Die Arbeitssprache ist ja Englisch, weil das ist, was auch alle können. Aber natürlich für das Radio ist es viel spannender, wenn es in den lokalen Landessprachen noch ausgestrahlt wird.
0: Sagt Professor Dr. Christine Reglau von der Erfurter Fachhochschule, Professorin für Diversität und interkulturelle soziale Arbeit. Sie ist Teil dieses Projekts, was gerade hier bei Radio Frei im Moment noch in Erfurt stattfindet, Ende Mai dann in Sarajevo. Vielen Dank, dass Sie hier waren und den ganz, ganz kurzen Weg von der Freifläche hier ins Studio gefunden haben.
2: Ja, ich danke Ihnen.

0: geht's nun weiter? Das war die dritte Sendung und natürlich gibt's eine weitere Sendung. Wir wissen gar nicht, wo wir dann anfangen und aufhören. Und das liegt ja auf der Straße. Andererseits gibt's auch Dinge, die man einfach nicht weiß. Und wir sind ja ins Spirulina gekommen, auch durch eine Anregung, eine tolle Anregung. Und wenn ihr selbst noch Themen habt, nach Orte, vor allen Dingen Menschen, interessante Menschen, die ihr interessant findet, sagt uns bitte, wir gehen dahin.
1: Und ihr könnt gerne uns dann eben schreiben, redaktion@radio-frei.de. Wir sind immer auf der Suche nach Themen. Wir haben zum Beispiel überlegt, das Thema Ritual noch ein bisschen zu vertiefen, aber auch das Thema Trauerarbeit. Wir haben es ja gehört bei den Menschen in der Bürgerhilfe, dass sie auch Schulungen zum Thema Trauerarbeit haben. Wie gehe ich damit um, wenn jemand seinen Angehörigen verloren hat und, und. Aber es gibt so viele andere Themen, deswegen her damit mit den Themen.
0: Und wenn es euch zu emotional war oder zu pathetisch, sagt es uns bitte auch, dann machen wir die nächste Sendung richtig lustig.
1: Jetzt muss ich schon das erste Mal wieder lachen.
0: Das ist gut.
1: Und das ist ja gut, dass wir mit einem Lachen rausgehen.
0: Wir haben unheimlich viel gelacht da draußen in Berolina, weil man merkt, das sind lebensfrohe Leute, die sind cool, angenehm. Es war eine Herzenswärme. Ich bin schon wieder pathetisch, tut mir leid. Sorry, macht's gut, tschüss.
1: Ciao.

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0: Alexander.
1: Jo.
2: Hast du Joseph Schabala erkannt? Hast du Paul Simon erkannt? Das war der Hit Homeless. Das Lied kam 1986 gleichzeitig auf dem Album Graceland von Paul Simon sowie auch auf dem Album Sibuyin Lasane von Ladysmith Black Mambazo. Herzlich willkommen zur neuen Ausgabe von African Spirit. 2 Wochen musstet ihr mal wieder ohne unsere Sendung klarkommen, doch das Warten hat endlich ein Ende. Neben den Radio-Freihörerinnen in Erfurt möchte ich natürlich auch die Hörerinnen in Weimar über Radio Lotte, die in Halle über Radio Korax und natürlich auch die Hörerinnen in Flensburg über Radio Fratz und aber auch genau weltweit die Hörerinnen über www.radio.frei.de, also radio-frei.de begrüßen. Ja, leider muss die heutige Sendung ohne Viktor stattfinden. Da fühle ich mich doch etwas verlassen. Er wurde vom Theater Erfurt verpflichtet, um als dynamischer Statist in der Oper in 80 Tagen um die Welt aufzutreten. Ich hoffe, dass er nicht die kompletten 80 Tage wegbleibt. Mit African Spirit benötigen wir allerdings heute nur 1 Stunde, um von Südafrika bis nach Ägypten zu kommen, und zwar musikalisch. Mit Ladysmith Black Mambazo in der südafrikanischen Stadt Ladysmith sind wir bereits gestartet. Diese Stadt befindet sich irgendwo zwischen Johannesburg und Durban und zwischen Lesotho und Swasiland, beides südafrikanische Binnenstaaten. Die nächste Etappe ist ein Stückchen weiter weg. Das sind so circa 1200 Kilometer Luftlinie weiter nördlich. Oder ja, mindestens 1500 Kilometer mit dem Auto von Ladysmith. Und zwar in Harare, die Hauptstadt Simbabwes. Dort treffen wir im Jahre 1999 Oliver Mtukudzi mit dem Lied Ndima Ndapeza.

Mama. Das Lied Mama von Kajanin aus dem Jahre 1999 aus Burundi, in der Kirundi-Sprache gesungen. Kajanin kommt aus dem südlichen Burundi. Das sind also von Harare, wo wir vorhin waren, nochmal so circa 1500 Kilometer Luftlinie in Richtung Norden. Direkt am gigantischen Tanganyika-See mitten in Afrika. Kajanin gehört zu den großen Stimmen der afrikanischen Musik seit den 90er Jahren und wird als engagierte Künstlerin beschrieben. Sie hat sich vor 25 Jahren auch sehr stark für den Frieden zwischen den Hutus und Tutsis eingesetzt. Als UNICEF-Botschafterin arbeitet sie in zahlreichen humanitären Projekten. Über sich selbst sagt sie, dass sie keine engagierte Künstlerin ist, sondern eine aufmerksame Frau. So, wir biegen nun ab nach Westen und gehen im Prinzip so im Äquator entlang. So auch, ja, eine ganz schöne Strecke, so 2000 Kilometer Luftlinie bis an die Atlantikküste in Gabun auf der kleinen Insel Avuta wurde 1943 Pierre Akedenge geboren. Im nächsten Lied zählt er sämtliche Länder Afrikas auf. Da diese Aufnahme aus den 70er Jahren ist, sind manche Ländernamen nicht mehr aktuell. Vielleicht hört ihr raus, welche das sind. Also ich habe zwei erkennen können. Jetzt kommt gleich von Pierre Akedenge Afrika Obota.

von Henri Dikongé. Ein so schöner Song. Ja, Henri Dikongé singt auf Douala, eine der zahlreichen kamerunischen Sprachen. Ist auch schon eine Weile her, das Lied, mindestens 20 Jahre. Nochmal zurück zu Afrika Obota, das Lied vorhin von Pierre Akedenge, zu unserem Gewinnspiel quasi. Da hatte ich ja gesagt, da konnte man zwei Ländernamen raushören, also habe ich zumindest, die heute nicht mehr so heißen. Das war zum einen Ud-Volta, also auf Deutsch hieß es damals Obervolta, und jetzt aktuell das aktuelle Burkina Faso. Und in dem Lied hat er auch Zaire gesungen, was jetzt die Demokratische Republik Kongo ist. Das ist in der Coverversion von Kajanin zum Beispiel dann auch schon berichtigt. Genau. So, das letzte Lied, Françoise, von Henri Dikongé hat uns also über den Äquator gebracht in die Hauptstadt Kameruns, Yaoundé. Dort war auch neulich unser Freund Jules unterwegs. Da müsste eigentlich heute wieder zurückkommen nach Europa. Dort in Kamerun haben wir also das zweite, ja, das war 2000, als es veröffentlicht wurde, glaube ich, oder ein bisschen früher, das Lied Françoise gehört. Seit fast 30 Jahren wiegt uns Henri Dikongé mit seiner vielseitigen Musik und seinen engagierten Texten, mit seinen Songs wie Endol, Azu, Selavi, Bunate, Ongele und so weiter und so fort, hat er uns ja die sehr, sehr wunderschöne Lieder geschenkt. So, nun kehren wir zur Küste zurück und verfolgen diese dann 2000 Kilometer weit in Richtung Westen bis zur Hauptstadt der Elfenbeinküste nach Abidjan. Dort wuchs in den 70er Jahren die Burkina.

Indische Kadi Diarra auf. Seit langer Zeit lebt sie in meiner französischen Heimat Ardèche. Dort habe ich sie auch mal kennengelernt. Und ich freue mich ganz besonders, ein Lied von ihr hier heute Abend abzuspielen. Zusammen mit Synapson hören wir jetzt das Lied Wabia Are von Kadi Diarra.

so fein. Woo! Im Sommer 2022 waren sie in der Kulturarena in Jena. Amadou et Mariam hatten da alles gegeben. Das war ein unglaublich schönes Konzert. Also bis auf, dass das Publikum, also dass wir sitzen bleiben mussten, denn es waren irgendwie noch irgendwelche Covid-Regelungen da und das war richtig hart. Also die, ich weiß nicht, Amadou und Mariam, die wollten schon auch, dass wir irgendwie mitwippen, so stark wippen, dass wir vielleicht dann tanzen. Naja, gut, aber es war auf jeden Fall trotzdem schön und die zu erleben auf der Bühne, das, das war ja für mich ein wunderschönes Erlebnis und ja, leider ist Amadou vor kurzem verstorben. Ja, eine großartiges Duo, die übrigens auch in, mit diversen Künstlern zusammengearbeitet haben, bei dem letzten Lied mit Manu Chao. Gut, jetzt sind wir in Bamako, in der Hauptstadt Malis. Wir sind also mitten in Westafrika angekommen. Jetzt sind es nur noch schlappe 1000 Kilometer bis nach Dakar an der senegalesischen Atlantikküste. Eine der vielen musikalischen Hochburgen Afrikas. Also ja, und da wahrscheinlich eine der größten Hochburgen, würde ich mal behaupten. In Dakar treffen sich sämtliche Musikrichtungen. Da kommt aufeinander Tradition, Innovation, arabische Musik aus dem nördlichen Afrika, Musik aus dem Landesinneren und nicht zu vergessen die Überseeklänge, welche aus der Karibik in den letzten Jahrzehnten zurückgekommen sind. Also da ist ja vieles nach, zum Beispiel auch nach Kuba, was dann wieder zurück reflektiert wurde, zurückgeschwommen ist und dann weiterverarbeitet wurde und mit Orchestra Baobab können wir uns das gleich mal anhören, wie sich das anhört. Und zwar ja, wollten die uns jetzt auch gerne für einen Trip nach Kuba einladen. Das geht leider nicht, weil irgendwann kommt ja auch Victor wieder zurück von seinen 80 Tagen um die Welt und da muss ich auf jeden Fall hier sein. Aber bis zu den Kapverden können wir gerne mitkommen mit dem Lied Bula Min aus dem, von dem Album Specialist in All Styles. Vom Orchestre Baobab wird in Wolof gesungen und danach dann gleich im Anschluss Wakinya Manja von Cesaria Evora. Aber jetzt erst Bulma Min von Orchestre Baobab.

So, schön ist es hier auf den Kapverden. Im Hintergrund hört ihr Cesaria Evora mit Vaquinha Mansa. Cesaria Evora, sie hat die Saudade gesungen. Dieses undefinierbare Gefühl, diese genüssliche Melancholie, dieses träumerische Verlangen eines Woanderssein voller Glück.

Jetzt sind es nur noch 3600 Kilometer Luftlinie bis Alger. Dort erwartet uns bereits ungeduldig Soul King mit dem Hit aus dem Jahr 2020, Mele Gim.

Meligim von Soul King und Dajou. Ja, jetzt von Alger aus ist es nur noch ein Katzensprung bis nach Ägypten. Und dort sind wir dann auch am Ende unserer musikalischen Reise durch Afrika, also der heutigen musikalischen Reise durch Afrika angekommen mit einem Klassiker der orientalischen Musik, Awok, also ich weiß nicht, wie man es richtig ausspricht, Awok, aus dem Jahre 1953, geschrieben von Mohammed Abdel Wahab und Hussein El Sayed und mit der berühmten Interpretation von Abel Alim Afes, das Lied Awok. Vorher möchte ich mich noch verabschieden für diese schöne Stunde mit euch Zuhörerinnen und Zuhörer. Ich hoffe, es hat euch Spaß gemacht und jetzt müsst ihr halt 2 Wochen lang wieder ohne African Spirit klarkommen. In 2 Wochen ist geplant, dass wir eine Sendung über ein deutsch-ghanaisches Projekt machen. Mehr möchte ich dazu noch nicht sagen. Dann ist hoffentlich Victor von seiner 80-tägigen Reise um die Welt wieder zurück. Mit dem Heißluftballon ist er unterwegs, oder? Glaube ich. Ja, vielen Dank fürs Zuhören und eine schöne Zeit. Und zum Abschluss das Lied Awok, gesungen von Abel Halim Hafez.

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1: Das Kulturgarten Open Air ein Thema, das hat schon im letzten Jahr ein ziemlich krasses Line-up gehabt. Dieses Jahr hat das Team, das dahinter steht, also der Kulturgarten Thema e.V., nochmal eine Schippe draufgelegt, nämlich mit noch mehr Bands und, zumindest für mich persönlich, auch noch mehr Highlights. Aber dazu gleich mehr. Hier ist Lisa und bei Handmade, das Musikmagazin für Thüringen, gibt's jetzt erstmal ZSK für euch mit Alle meine Freunde. Denn ja, ZSK spielt auch ein Thema.

0: ZSK mit alle meine Freunde, hier bei Handmade, das Musikmagazin. Mein Name ist Lisa und heute hier bei mir in der Sendung ist das Kulturgarten Open Air in Thema. Und da spielt zum Beispiel auch ZSK, die wir gerade gehört haben, genauso wie B-Set Force, Team Scheiße und viele mehr. Wer sich das noch nicht eingetragen hat in den Kalender, das Kulturgarten Open Air ist vom 22. bis zum 24. Mai. Und zwei der OrganisatorInnen habe ich heute hier bei mir bei Handmade zu Gast. Herzlich willkommen Martin, herzlich willkommen Emily.
1: Hallihallo.
2: Hallo.
0: Und ihr seid auch extra aus Thema hier nach Erfurt ins Studio von Radio Frei angereist.
1: Genau, wir sind tatsächlich heute extra deswegen hierher gefahren, haben das ein bisschen noch verbunden, waren nochmal kurz shoppen und so weiter, hatten heute Urlaub und deshalb hat das ganz gut reingepasst, ja.
0: Ihr seid dementsprechend auch Teil vom Kulturgarten Thema e.V.?
1: Genau. Kurz zu mir, also wie gesagt, ich bin der Martin, ich bin der Vorstandsvorsitzende im Orga-Team mit tätig und zum Festival direkt kümmere ich mich sozusagen ums Infield, also um den Plan, den haben wir jetzt im Vorfeld zusammen gebastelt und das Outfield. Und außerdem direkt zum Festival bin ich dann für die ganze Sicherheitsthematik verantwortlich, also Ordner, auch die Kommunikation mit dem Ordnungsamt, mit der Polizei und so weiter. Ja, hofft man natürlich nicht, dass da irgendwas ist, aber wenn, dann bin ich da für solche Themen.
0: Also viele, viele verantwortungsvolle Aufgaben. Und wie sieht's bei dir aus, Emily?
2: Hallo, ich bin Emily. Ich bin im Verein tätig, bin Vereinsmitglied. Und ich bin verantwortlich für den Einlass. Ich kümmere mich, dass da alles reibungslos funktioniert, ob es Ticketscannen ist, ob es Bändchenausgabe ist oder eben kassieren. Ihr findet mich am Einlass.
0: Okay, na, das ist doch auch schon mal gut zu wissen. Ihr seid, habe ich ja schon gesagt, beide Teil des Kulturgarten Thema e.V. Wenn ihr nicht gerade so ein großes Festival organisiert, was macht dann der Verein?
1: Genau, also unser Verein hat sich jetzt gegründet, ganz kurz schon mal zu der Geschichte, also vor circa 3 Jahren, also vor 2 Jahren waren wir dann sozusagen auch gemeinnützig, haben dann das Festival komplett auch alles über uns laufen lassen. Also kurz nochmal zu der Geschichte, ist dies ja das 4. Jahr. Die ersten 2 Jahre sind noch über Kooperationspartner gelaufen, das war das Bündnis für Demokratie und Weltaufenthalt, Kloster Vesra. Genau, und die haben uns am Anfang so ein bisschen unterstützt, dass wir das eben auf die Beine stellen konnten, im Sinne des Vereins hintendran, und seitdem machen wir das selber. Und genau, zu unserem Verein, wir machen übers Jahr auch kleinere Veranstaltungen, also letztes Jahr hatten wir, glaube ich, fünf, sechs Veranstaltungen übers Jahr, das ist dann auch so Punkrock bei uns im Garten über den Sommer. Wir hatten auch so kleinere, ich nenne es mal Blues-Veranstaltung von der älteren Generation, an die wir bei uns im Verein haben, die das recht gerne dann veranstalten. Aber wir machen auch einmal im Jahr so eine Hardcore-Show direkt bei uns im Clubhaus. Das ist so das, was wir übers Jahr machen. Also wir machen nicht nur das Festival, wir machen auch übers Jahr eben für die direkte Umgebung so ein paar Veranstaltungen.
0: Cool. Und wie viele Leute gehören insgesamt zum Verein?
1: Also da haben wir ja, wie gesagt, wir sind ja noch ein sehr junger Verein. Man muss aber wirklich sagen, wir sind sehr schnell gewachsen, also im ersten Jahr. Also wir haben uns gegründet aus ca. 5 bis 10 Personen und es ging dann aber wirklich in den ersten 2 Jahren dann, also bis jetzt hin sind wir mittlerweile 30 Personen im Verein. Also es sind wirklich tendenziell immer weiter gestiegen und wir denken auch, dass nach dem Festival dann nochmal Leute dazukommen. Also es wird immer mehr, es haben da immer mehr Leute Bock drauf, die da selber als Gäste kommen und dann sagen, pass auf, ihr seid unterstützenswert und ich bin da gerne dabei.
0: Voll gut. Und wie viele sind da jetzt wirklich so auch im Orga-Team vom Festival? Denn manchmal hat man es ja, also kennt das ja auch, hier bei Radio Frei hat man ganz viele, ich sag mal eher stille, passive Mitglieder, die zahlen halt dann ihren Beitrag, aber machen selbst gar nicht so viel, was ja auch vollkommen okay ist.
1: Bis zum letzten Jahr war das alles ein bisschen wild bei uns, so die Organisation und so weiter. Wir haben das jetzt seit diesem Festival, also seit letztem Jahr nach dem Festival dann so ein bisschen strukturiert, haben jetzt tatsächlich, hört sich professionell an, sogar so ein kleines Organigramm, wo jeder so seine Zuständigkeiten hat und so weiter. Und ja, das hat uns massiv geholfen, da wirklich Arbeit abzugeben, selber als Vorstand oder als ja, wie sagt man es, den Kern halt. Und dadurch hat sich das so ein bisschen verlagert. Also es ist tatsächlich entspannter geworden für uns persönlich als Vorstand, obwohl es immer größer wird, das Festival, ja.
0: Wie kann ich mir denn den Kulturgarten vorstellen?
2: Den Kulturgarten kannst du dir vorstellen als eigentlich Familie. Wir sind Familie, weil der Vorstand schon allein aus Familie besteht. Es ist einmal der Martin, es ist der Bastian. Bastian ist Martins Bruder. Dann ist die Anne. Anne ist Bastians Freundin und die Mama von Martin und Bastian. Und dann ist noch ein sehr guter Kumpel im Vorstand. Und ja, also wir sind schon eine Familie, weil wir uns immer überall helfen und ja.
0: Ja, und wie sieht es vor Ort aus? Also wenn man noch nicht bei euch war?
1: Man muss sich das so ein bisschen vorstellen, da ist so ein alleine gelegener Garten, so mitten auf einer Wiese, wenn man Thema rausfährt Richtung Meiningen. Genau, der hat früher so der Kirmes gehört oder die hat den gepachtet. Wir haben das mit der Zeit dann so ein bisschen übernommen und immer weiter aufgearbeitet. Und wie gesagt, das ist da wirklich ein kleiner Garten. In diesem Garten hat früher auch das Festival alleinig quasi stattgefunden. Der Platz hat dann natürlich mit der Zeit nicht mehr gereicht. Also wir haben da wirklich auch sehr viel Platz dadurch, dass die Wiese da komplett bis zur Werra, also von Straße bis Werra, ist da ewig viel Platz. Und genau das nutzen wir dann eben alles so rundherum um den Garten. Also der Garten selbst direkt ist tatsächlich nur noch der Backstage-Bereich für die Bands dann, ja.
0: Und, aber in dem Garten finden dann die Konzerte statt. Also wenn du jetzt sagst, hier Blueskonzerte, Hardcore-Shows und so, das findet da schon noch statt.
1: Genau, also diese kleinen Konzerte übers Jahr hinaus, das findet nach wie vor in dem Garten statt. Wir haben das da mittlerweile recht gut eingerichtet, dass man da auch sich bestimmte Sachen halt von der Arbeit her einspart. Also wir haben da mittlerweile Lagerräume und sowas, haben auch einen recht nahegelegenen Garten auch von einer Bekannten, wo wir dann den Strom herziehen. Mhm. Dann haben wir Toiletten vor Ort und wie gesagt, das ist mittlerweile recht gut eingerichtet, ja.
0: Und wird dann auch richtig noch gegärtnert? Also, dass da irgendwas angebaut wird oder Blümchen gießen?
1: Tatsächlich nicht, nein. Also nee. In dem Garten wird jetzt nichts irgendwie von Landwirtschaft betrieben oder sowas. Also wir treffen uns da regelmäßig, machen da Arbeitseinsätze und sowas, mähen da das Gelände und bringen das immer weiter so ein bisschen in Schuss. Aber ansonsten wird da jetzt nichts gegärtnert oder so, nein.
0: Okay, naja, hätte ja sein können. Thema ist vielen Leuten wahrscheinlich auch ein Begriff, weil dort vor einigen Jahren Deutschlands größtes, wenn nicht sogar Europas größtes, ich weiß es nicht, Rechtsrockkonzert stattgefunden hat und leider auch Rechtsextreme wie Tommy Frank dort geführt, ich sag mal, Faschismus auch in der Region so ein bisschen salonfähig gemacht haben. Zumindest kommt es mir als Außenstehende so vor. Wie empfindet ihr die Situation aktuell bei euch in der Gegend?
1: Man muss sagen, dieser Herr Tommy Frank ist ja jetzt nicht mehr direkt bei uns Nachbar in Klosterfesser, sondern ist so ein bisschen umgezogen, ein paar Dörfer weiter nach Prattendorf. Aber nach wie vor ist bei uns die Region halt davon geprägt. Also die Leute, auch bei uns direkt ein Thema, sind teilweise, also es sind so viele Anhänger und da kennt man dann schon so ein bisschen seine die Gesichter und weiß da schon, was los ist, aber also ist nach wie vor ein großes Problem in der Region und ja, wie gesagt, es hat sich im Endeffekt nur verlagert, das Problem. In Prattendorf sind dann auch Leute, die das so ein bisschen auch dagegen wirken, wie das Bündnis für Demokratie damals, die haben sich ja daraus gegründet sozusagen. Die unterstützen wir natürlich auch mittlerweile tatkräftig und ja, also es ist nicht besser geworden, okay. Leider.
0: Und für dich, Emily, fühlt sich's auch so an?
2: Ja, also ich bin der gleichen Meinung, es ist nicht besser geworden und vor allem bekommt man das auch so hautnah mit, wenn wir jetzt im Garten sind und da diese Anhänger vorbeifahren, weil da ist eben gerade die B89. Und wir im Garten sind, dann werden da auch so Parolen gerufen und wir werden beschimpft und das ist dann krass. Halt schon nicht cool. Ich bin schockiert, wie viele Menschen einfach dort gewesen sind zu diesen Veranstaltungen. 2017 war das, glaube ich, ja, und 2019, ja. Wie viele Menschen sich da wohlgefühlt haben und dort eben hingegangen sind und mitgemacht haben. Das war schon erschreckend zu sehen.
0: Ja, das kann ich mir vorstellen. Du hast ja gesagt, dass ihr auch angefeindet werdet. Ist das schon mal irgendwie eskaliert oder habt ihr da schon mal was zur Anzeige gebracht?
1: Tatsächlich ist es jetzt noch nicht direkt eskaliert. Also zum Festival war das immer recht ruhig. Da waren jetzt nicht irgendwelche Gegenproteste gegen uns dann oder sowas. Man muss aber dazu sagen, im ersten Jahr, also als wir da so ein bisschen größer geworden sind dann schon, war das Polizeiaufgebot natürlich sehr, sehr hoch, weil das natürlich im Verdacht stande, dass es eben eskalieren könnte. Aber ansonsten hat man da im privaten Umfeld schon ab und zu mal was, aber jetzt so in diesem Kulturgarten-Umfeld an sich nicht. Also wir haben immer mal so ein paar Banner, die halt dann beschädigt werden oder runtergerissen. Aber ja, das sind so, ich nenne es mal Kleinigkeiten dagegen. Ja. Also ja.
0: Na, dann drücke ich mal die Daumen, dass es nicht schlimmer wird. Kommen wir nochmal zu einem schönen Thema. Ich habe es am Anfang der Sendung schon gesagt, ihr hattet letztes Jahr schon ein echt krasses Line-up und richtig viele Bands. Dieses Jahr habt ihr einfach noch mehr. Warum das so ist, das klären wir gleich. Vorher möchte ich noch eine Band spielen, die auch beim Festival mit dabei ist. Und zwar ist das Rantanplan mit Wir sind nicht die Onkels.

0: Rantanplan, wir sind nicht die Onkels. Hier behandeln wir das Musikmagazin und auch beim Kulturgarten Open Air ein Thema. Das Festival, das findet vom 22. bis zum 24. Mai statt, also schon bald. Und Tickets gibt's auch noch im Vorverkauf. Heute bei mir sind Martin und Emily aus dem Orga-Team, also vom Kulturgarten Open Air. Und ich hatte es eben schon mal so ein bisschen angeteasert. Euer Line-Up war schon letztes Jahr mega krass mit vielen Bands und dieses Jahr habt ihr einfach noch mehr rausgehauen. Also es spielen noch mehr Bands. Wie schafft man das als, ich sag mal, kleiner, in Anführungszeichen, Verein, so ein riesiges Festival zu stemmen?
1: Ja, wie soll man sagen, wir sind tatsächlich sehr immer optimistisch gewesen. Also so ein bisschen zum letzten Jahr. Wir haben da so ein bisschen, letztes Jahr hat uns das bestärkt. Wir haben letztes Jahr dieses ganze Festival, dieses ganze Drumherum ohne irgendwelche Zuwendung in Form von Förderung oder irgendwas gestemmt, haben da bis zum letzten Tag, also bis zum Sonntag wirklich die Daumen gedrückt, dass wir da irgendwie mit der Null rauskommen und so weiter, haben dann minimales Plus gemacht, was wir natürlich gleich wieder in die Strukturen und so weiter investiert haben. Ja, das hat uns bestärkt. Man könnte fast schon meinen, wir haben ein bisschen Höhenflüge gekriegt nach dem Festival.
0: Genau. Ich weiß ja nicht, wie viele Bands sind es jetzt insgesamt mehr im Vergleich zum Vorjahr?
1: Also es ist tatsächlich das Doppelte von den Bands her, genau.
0: Krass, das ist wirklich krass.
1: Ja. Und wie gesagt, von den Headlinern her, nach dem Festival so ein bisschen, wir haben dann natürlich sehr viel angeschrieben, sehr viel geguckt. Das ist dann immer so ein bisschen schwierig, weil wir ja doch noch ein sehr kleines Festival sind. Die Bands kennen uns noch nicht, die sind da selber noch so ein bisschen skeptisch. Lohnt sich's da hinzufahren? Stemmen die das überhaupt alles in der Größe und so weiter? Wie gesagt, wir haben immer an uns selber geglaubt und ja.
0: Na, dann drücken wir einfach die Daumen, dass ihr nicht zu optimistisch wart, aber ich glaube nicht. Also wir können ja mal kurz aufs Line-Up gucken. Wir haben vorhin schon ZSK gespielt in der Sendung. Die sind mit dabei als Headliner am Sonntag zum Beispiel. Rantanplan ist mit dabei, haben wir gerade gehört. Was sind denn sonst noch so die Highlights?
1: Die Highlights in sich, also man muss zu uns sagen, als Privatperson, wir gehen übers Jahr hinaus auch auf viele Konzerte und Festivals und so weiter und dann hat man da schon so seine Highlights und ich sag auch Bands, wo man, also die man selber auf der Bühne sieht und sagt, oh, das wäre schon echt cool, wenn die jetzt bei uns im Thema auch mal auf der Bühne stehen würden. Und so haben wir das dann aufgebaut. Und wie gesagt, so ist dann eben auch Team Scheiße dazugekommen, die wir letztes Jahr in Merkers gesehen haben, die uns sehr gefallen haben. Also zu Merkers, kurz zum Rock am Berg, da sind wir selber seit letztem Jahr als Helfer tätig. Und da unterstützt man sich mittlerweile auch schon so ein bisschen gegenseitig in den Vereinen, dass ja alle jetzt nicht so einfach haben. Und ansonsten zum Line-Up, ja, wie gesagt, also die Bands, wir wählen die immer so ein bisschen aus. Zuerst machen wir so eine kleine Umfrage im Verein. Da kann jeder mal so reinschreiben, einfach auf was er denn Bock hat. Mhm. Und dann gehen wir das durch. Und bei den Headlinern ist es dann wirklich so, dass wir auch schon lange im Voraus die anschreiben müssen. Und dann die Daumen drücken müssen, dass da überhaupt eine Antwort kommt. Und ja, aber durch diese Größe, die sich jetzt schon aufgebaut hat, in Anführungszeichen, wird es natürlich dann auch ein bisschen leichter mit den Bands, ja.
0: Aber jetzt hau doch mal raus, wer ist denn alles so mit dabei?
1: Genau, also du hast ja schon gesagt, ZSK ist am Start, Team Scheiße ist am Start, Born from Pain, das sind so unsere drei Headliner, also pro Tag haben wir immer einen Headliner eingeplant, dann Rantanplan, Fokus, Blutsack gegen Zombies vom Other Spaces ist natürlich dabei, worüber wir uns auch sehr freuen. Butterwecke, die stehen tatsächlich nicht das erste Mal, die ist ja bei uns, also die waren vor 2 Jahren schon mal am Start. Dann haben wir noch Pestpocken mit da. Trepto, Ghetto Justice, mein persönlicher Favorit.
0: Okay.
1: Erection, MDC, Kodda, wonach wir suchen, Sendeschluss, Band ohne Anspruch, Bernhard Fuchs, Baraka, Pastor Gerald, Einhornkrieger, Makaber, Sonne Ost, Trendine Stitches und Sascha und die Hering und Barrier Phoenix. Genau, krass. Das ist so das komplette Line-Up jetzt mal runtergeleiert.
0: Okay, jetzt kennen wir schon deinen Favoriten. Emily, was ist dein Favorit?
2: Also ich glaube, Martin hat vergessen, Team Scheiße zu erwähnen.
0: Nee, hat er gesagt.
2: Hat er gesagt.
0: Ja.
2: Das ist so persönlich mein Highlight und natürlich auch ZSK und auf Butterwecke freue ich mich auch schon wieder sehr. Aber Team Scheiße habe ich jetzt schon zweimal gesehen. Einmal sogar in Leipzig beim Flinterwinter. Das fand ich eine richtig coole Veranstaltung. Aber auf die anderen Bands freue ich mich auch sehr, weil ich bin immer offen für Neues. Die kleineren Bands, sage ich jetzt mal, die habe ich bis jetzt noch nicht live gesehen. Aber also ich freue mich sehr, bin offen für Neues. Auf Ghetto Justice bin ich auch schon sehr gespannt. Wir waren vor 2 Jahren beim Ain't Like You. Und da haben die auch schon gespielt, da wollte ich aber nicht mit auf das Festivalgelände, sondern habe mir das einfach nur angehört und es hat sich schon sehr cool angehört. Und Martin war total begeistert und hat mir von der Show erzählt. Und
0: dann hast du dich geärgert.
2: Ja, ich habe mich sehr geärgert, dass ich nicht mitgegangen bin und ich bin sehr gespannt.
0: Sehr cool. Martin, du hast eben schon mal so erzählt, wie die Auswahl der Bands entsteht, also dass ihr da alle erstmal Namen in den Ring werfen könnt. Machst du dann auch das Booking oder wer macht das Booking?
1: Also ich selber mache tatsächlich nicht das Booking direkt, also ich bin da in dieser Gruppe mit drin, in der wir das dann alles regeln, aber das übernehmen mittlerweile andere von uns. Also wir haben noch einen sehr, sehr guten Kumpel, der kommt aus Neumark, das ist unten in Bayern. Und er hat dann auch so ein paar Leute noch, also er arbeitet in der oder allgemein in der Veranstaltungsbranche. Und er hat dann auch sehr gute Leute mit rangezogen an uns, worüber wir mittlerweile wirklich sehr, sehr dankbar sind. Und haben wir das natürlich so ein bisschen professioneller gemacht mit der Zeit.
0: Ja, aber also, trotzdem noch im Ehrenamt?
1: Genau, komplett im Ehrenamt bei uns. Also die Leute sind auch im Verein mit drinne und das ist bei uns alles komplett ehrenamtlich, genau.
0: Krass, kann man sich eigentlich kaum vorstellen, dass man so ein großes Ding, ich denke mir das auch mal beim Rock am Berg, dass man das noch ehrenamtlich stemmen kann. Also Hut ab.
1: Genau, das wächst mit den Leuten, die halt Bock darauf haben. Ja. Ja, zum Glück gibt's noch so viele.
0: Ja, ja, auf jeden Fall. Ich fand das auch cool, was du vorhin erzählt hast, dass ihr da auch quasi, ich sag mal, mit dem Rock am Berg befreundet seid und dass ihr euch da gegenseitig unterstützt.
1: Ja, das ist auch gewachsen. Also wir haben da so ein bisschen erstmal geschrieben, so und so. Wir hätten da Bock, euch erstmal zu unterstützen. Und da ist man ins Gespräch gekommen, auch mit den mit einem Vorstandsmitglied und so weiter. Und so ist das dann in die Wege gekommen, ja.
0: Voll cool. Wenn wir nochmal aufs Line-Up schauen, mein persönliches Highlight sind die Bloodsucking Zombies from Outer Space oder auch B-Side Force, wie sie auch auf eurem Plakat stehen. Die sind aus Österreich und ich finde das total spannend, weil wenn man die live sehen will, musste man bisher immer total, also was heißt total weit wegfahren, aber irgendwie deutschlandweit sind die schon unterwegs, aber ich glaube das nächste, wo ich sie mal erlebt habe, das war in Leipzig. Und dann sind sie einmal in Thüringen, kommen aber jetzt nicht nach Erfurt oder so, sondern spielen halt bei euch ein Thema. Wie ist da die Connection zustande gekommen?
1: Das war tatsächlich ein bisschen komplexer, nenne ich es mal. Also wir haben die jetzt nicht selber direkt angeschrieben. Das war an der Stelle so, also dass wir auch Kollegen aus Ilmenau hatten, von dem ansässigen Verein da, der eben auch solche Veranstaltungen in der Richtung macht. Und die Bands haben da eben angefragt, also die sind auf Tour gerade und haben gefragt, ob sie da eben einen Stopp einlegen können. Und die Immenauer haben dann direkt gesagt, pass auf hier, da machen wir keine Veranstaltung.

0: Bloodsucking Zombies from Outer Space mit Moonlight Sonata hier bei Handmade, das Musikmagazin. Und die Bloodsucking Zombies, also B-Side Voss, könnt ihr auch live erleben, und zwar beim Kulturgarten Open Air in Thema. Das ist nämlich auch heute unser großes Thema. Ich habe zwei der OrganisatorInnen hier bei mir, und zwar Martin und Emily. Wir haben schon über das Line-Up gesprochen, auch schon so ein bisschen über den Aufwand, der dahinter steckt. Was mich mit Blick auf die Musik noch interessieren würde: es ist ja klar erkennbar, so eine gute Mischung aus wirklich, ich sag mal, großen Playern, großen Bands, ne, ZSK, für mich auch B-Side Voss, großer Player. Und man hat trotzdem noch kleinere, lokale oder vielleicht auch unbekanntere Bands. Warum war euch das denn so wichtig?
1: Genau, also von Anfang an, von den ersten Jahren im Festival und so weiter, haben wir immer versucht, eben diese regionalen Player mit einzubeziehen, da auch vor allem so Connections zu knüpfen und so weiter, wenn man da eben rangekommen ist, weil manchmal bei den kleinen Bands ist natürlich dann auch mit der Anfrage und so weiter, bis da mal eine Antwort kommt oder so, manchmal ein bisschen schwierig, aber natürlich versuchen wir gerade unsere Region, die eben sehr schwierig ist durch diesen braunen Sumpf und was wir alles vor Ort haben, versuchen wir den Leuten da eben eine Bühne zu geben, auch egal wie groß wir jetzt sind oder werden, wird das immer ein Thema sein, diese lokalen Akteure eben zu unterstützen. Und wie gesagt, da legen wir auch nicht viel Wert auf das Geld oder so. Es geht da wirklich nur drum, diese Leute vor Ort auf die Bühne zu holen. Und mittlerweile kommen ja auch sehr viele von außerhalb, die dann eben die Bands auch neu kennenlernen und sagen, oh, die hören sich aber echt cool an, habe ich noch nie gehört. Und ja, das ist so ein bisschen unser Gedanke dahinter natürlich. Ja.
0: Hast du so grob auf dem Schirm, wie viele der Bands aus Thüringen beziehungsweise, ich sag mal so, auch angrenzend aus Bayern und so kommen?
1: Tatsächlich jetzt auf den Sprung kann ich das jetzt nicht so sagen. Also ich denke so fünf Bands so ungefähr, ja, müssen so aus der Region kommen.
0: Genau. Naja, das ist ja auch schon viel.
1: Genau.
0: Ja. Musikalisch ist es ja so Punk, wir hatten gerade Horrorpunk, Rock, Hardcore, Ska. Ist das quasi auch eure Lieblingsmucke?
1: Tatsächlich mittlerweile ist

0: Also haben wir uns dahin gewandelt, ja.
1: Ach was,
0: also,
1: was habt ihr denn vorher gehört?
0: Naja, ganz früh hat man halt so ein bisschen mit Rock, ein bisschen Metal, so. Wir waren früher immer in Wacken. Ja, aber mittlerweile haben wir uns da wirklich so hin entwickelt. Ich meine, unsere Haltung war immer gleich, natürlich. Also, aber an der Stelle, also wir hören privat auch fast nur noch Punk, Hardcore. Das ist so unsere Richtung, ja.
1: Bei dir auch?
2: Ja, bei mir auch.
1: Ja. Und du sagst, das hat sich so entwickelt. Ich meine, das hängt ja dann natürlich auch, du hast ja schon gesagt, ihr habt da so eine Gruppe und da schreibt jeder irgendwie so seine Lieblingsbands irgendwie rein, die man anfragen könnte. Wäre es dann jetzt schlimm, wenn irgendwas komplett ausbrechen würde? Also wenn jetzt jemand sagen würde, oh, ich hätte gerne, keine Ahnung, irgendein Hip-Hop-Act oder so, würde das da noch mit reinpassen? Oder habt ihr jetzt schon gesagt, nee, das ist jetzt hier unser Genre, das wollen wir bedienen, das ist, ich sag mal, unsere Zielgruppe und da wollen wir hin?
0: Ja, wir haben natürlich so unsere, wie nennt man es, Bubble, aber wir sind da für Neues immer offen, also gerade wenn es so Richtung, was ganz Neues geht oder was Lustiges und natürlich von der Band her auch die Haltung unserer Meinung und so weiter entspricht, ja. Dann sind wir da natürlich offen, aber wir gucken schon, dass wir so in dieser Richtung auch bleiben im Großen und Ganzen, also wir werden jetzt nicht in 2 Jahren Elektrofestival werden oder so,
1: ja. Ihr organisiert ja nebenbei, nenne ich es jetzt mal so, als Verein auch andere Konzerte. So ein 3-tägiges Festival dann auf die Beine zu stellen, das ist ja dann schon nochmal was ganz anderes. Wann habt ihr denn angefangen mit der Orga für dieses Jahr? Also wie weit im Voraus? Ich kann mir vorstellen, auch was jetzt so Bandverträge betrifft, da sind bestimmt einige schon vor langer Zeit geschlossen worden.
0: Also es gibt eigentlich kein Ende. Also das eine Festival ist quasi vorbei. Letztes Jahr 25 dann und direkt danach, wenn das so ein bisschen ruhen gelassen wurde und so weiter, dann geht das natürlich direkt los mit Bandanfragen und so weiter. Aber auch gerade diese großen Bands werden teilweise jetzt schon im Frühjahr dann angefragt für 27.
1: Ich würde gerade sagen, steht da auch schon was?
0: Da steht also tatsächlich muss nichts direkt sagen, fest aber, jetzt. Aber okay. Wir haben schon ein paar Anfragen getätigt, ja. Genau, also da muss man mittlerweile wirklich sehr, sehr schnell sein und natürlich hoffen, dass da auch die Antwort dann kommt, bevor die Bands halt schon komplett ausgebucht sind oder wie auch immer. Und ja.
1: Was ist so der größte Unterschied zwischen der Orga von einem Konzert und so einem Festival? Ist es auch so dieses ganze Sicherheitskonzept, was dahinter steckt?
0: Also das Festival an sich ist natürlich sehr, sehr komplex. Also das ist wirklich eine ganzjährige Aufgabe. Also wir sind da, egal, also wenn das eine Festival jetzt rum ist, 2 Wochen später, da sitzen wir schon wieder dran und planen da wirklich fürs nächste Jahr, machen uns da so eine Zeitschiene, wann was halt abgehakt werden muss und so weiter auch gleich. Ja, das kann man nicht vergleichen mit so einem kleinen Konzert. Da ist es ja tatsächlich so, dann man schreibt halt die Band an, habt ihr Bock da zu spielen, so und so, Datum, dann geht's schon an die Anmeldung und so weiter und im Endeffekt ist das jetzt nicht so spektakulär. Da schaltet man dann noch Werbung und so weiter und aber das ist, also das kann man wirklich nicht vergleichen.
1: Bühne, Technik.
0: Ja, das sind alles so Posten.
1: Die ganze Nacht Ordnungsamt.
0: Ja. Ich meine, wir gucken natürlich auch immer im Voraus schon, also wir haben schon vor, das noch ein paar Jahre zu machen auf jeden Fall. Genau, und da gucken wir dann auch immer schon so ein bisschen langfristig, was könnte man da anschaffen, was macht vielleicht Sinn, wenn man es jetzt 3-mal mietet, kann man es vielleicht gleich kaufen und sowas. Also wir gucken da auch immer langfristig. Ja.
1: Naja, das macht auf jeden Fall Sinn. Eine Band, da gefühlt die Zeit echt schnell vergeht hier heute in der Sendung und ich die unbedingt noch mit erwähnen soll, ist Sendeschluss aus Bayern. Und quasi dein Bruder hat mir den Tipp gegeben, die zu spielen in der Sendung. Die sind natürlich auch mit beim Kulturgarten Open Air dabei und die releasen bei euch zum Festival ihr neues Album. Also haben die da noch mit dabei. Ich muss ehrlich sagen, Sendeschluss hat mir bis gestern noch gar nichts gesagt. Kennst du die Band näher? Also ist ja quasi einmal über die Grenze und dann ist man ja schon da.
0: Also zu Sendeschluss muss man sagen, das ist so eine kleine Herzensangelegenheit für uns. Also die haben auch, als wir ganz am Anfang standen und da eben noch sehr beschäftigt waren, überhaupt Bands zu bekommen und so weiter, waren die sehr offen und haben da direkt bei uns gespielt. Ich glaube im 2. Jahr, genau. Und man muss sagen, wir haben da den Kontakt so lange gehalten, dass wir mittlerweile da auf einer sehr guten Freundschaftsbasis sind und so weiter. Wir sehen die öfter, wir gehen zusammen auf Festivals und das ist einfach eine Top-Sache. Also wir kommen mit den Leuten so gut klar und das sind wirklich so stabile Typen und deswegen, ja, unterstützen wir die natürlich gerne.
1: Na ja. Dann machen wir das mal mit. Hier ist Senderschluss mit Angst.

0: Sendeschluss hier bei Handmade, das Musikmagazin. Und die Band könnte auch beim Kulturgarten Open Air ein Thema erleben. Genauso wie zum Beispiel auch ZSK, Team Scheiße, Born From Pain, Rantanplan und viele, viele mehr. Das Kulturgarten Open Air ist heute auch Thema hier bei Handmade. Ich habe Martin und auch Emily aus dem Orga-Team hier bei mir und wir haben schon ziemlich viel gequatscht, auch über das Line-Up. Was mir aber noch so ein bisschen fehlt, ist so ein Eindruck vom Festival. Also ich war noch nicht da. Vielleicht könnt ihr mir einfach mal erklären, wie es vor Ort auf dem Festivalgelände aussieht, wie ich mir das so vorstellen kann.
1: Ja, also auf dem Festivalgelände gibt es nicht nur die Bühne, sondern auch ganz viele kleine Stände, zum Beispiel Essensstände. Dieses Jahr ist auch Viva Con Aqua da. Wir haben auch das Bündnis Kloster Vesra da, die machen einen Infostand und bieten auch Kaffee an. Und dann haben wir einen Backstage-Bereich. Einmal für die Bands und auch ein Helfer-Backstage-Bereich. Und da haben wir seit letztem Jahr auch einen Koch.
0: Cool.
1: Der Benny. Und wir sind sehr froh, dass Benny für uns kocht, weil er macht das wirklich mit Leidenschaft und bietet wirklich abwechslungsreiches, frisch gekochtes Essen an. Nicht nur für uns, auch für die Bands. Und er achtet wirklich auf alles. Auf vegane Sachen oder zum Beispiel Allergien.
0: Wenn ich jetzt als Besucherin hinkomme, was kriege ich da für Essen?
2: Dann kurz zu den Essensständen. Also wir haben dieses Jahr selber vom Verein, machen wir tatsächlich nur noch so ein bisschen Grill, also so ein bisschen Barbecue und sowas. Wir haben aber dieses Jahr auch einen Asia-Stand, also so gibt es so Nudeln mit Fleisch, ohne Fleisch und so weiter, was das Herz begehrt. Dann haben wir auch einen komplett veganen Essensstand. Genau, ansonsten haben wir auch noch vegane Waffeln.
1: Wir im Auengrund.
2: Ja, wir in Auengrund. Also ich hatte es ja vorhin schon mal kurz erwähnt, das sind die Kollegen aus Auengrund. Also Auengrund haben wir noch nicht erwähnt, das ist Brattendorf sozusagen. Das ist so diese Ortsgemeinschaft, die sich da jetzt gerade gegen Tommy Frank stellen. Die haben wir natürlich, den haben wir gerne einen Platz gegeben bei uns. Und ansonsten haben wir auch noch natürlich so ein paar Merch-Stände außerhalb. Also da haben wir den 1312 Shop bei uns. Dann machen die Leute von Pestpocken Mania Attack, genau, die machen da noch einen Stand. Wir haben auch keinen Bock auf Nazis dabei dieses Jahr, die einen Stand machen. Und ansonsten, wie gesagt, haben wir sogar auch einen Getränkewagen außerhalb vom Infield, um halt den Leuten früh so ein bisschen die Möglichkeit zu geben. Da wird dieses Jahr das Bündnis für Demokratie und Weltoffenheit komplett die Frühstücksversorgung machen. Also da gibt es jeden Tag drei Gerichte.
0: Stimmt, das hatte ich gelesen, dass es sogar so ein Frühstücksangebot gibt.
2: Genau, genau. Also sie haben sich angeboten, eben das zu übernehmen. Also da gibt es auch dann immer ein was Vegetarisches, was Veganes und halt ein paar Rühreier mit Speck für die Leute, die das mögen. Und wie gesagt, das ist immer wirklich gut ausgestattet. Ja, ansonsten zum Festival. Wir hatten letztes Jahr ja auch schon Duschen.
0: Die waren also dann du teilst immer ein Infield und Outfield, ja. Dann wahrscheinlich im Outfield, so genau. Im Campingbereich.
2: Genau, also draußen haben wir natürlich man muss sich das so vorstellen, man fährt auf die Wiese lang, das ist so eine recht lange Feldweg, dann haben wir da an dem Rand die Tagesparkplätze, also direkt an dem Weg, dann kommt schon das Infield, so mit den Bauzäunen natürlich abgegrenzt und sowas, da fährt man dann einmal vorbei und da ist hinten dran dann der große Campingplatz für alle Besucher, die eben alle drei Tage oder manche reisen ja auch schon am Donnerstag dann an. Die können sich da dann niederlassen und sich gut gehen lassen. Genau, wie gesagt, noch kurz zu den Duschen. Dieses Jahr sind wir nicht wieder in der alten Turnhalle, sondern im ansässigen Sportverein, im Fußballverein. Das konnten wir jetzt mittlerweile auch recht gut klären. Also wir können da komplett von den Fußballmannschaften eben die Duschen benutzen, also einmal von der Gastmannschaft, von der Heimmannschaft eben Damen und Herren. Und das ist auch eine schöne Sache. Es ist natürlich dann auch, es sind 10 Minuten Fußweg, aber da hat man nebendran dann gleich den Teegut. Da kann man sich natürlich nochmal ein bisschen ausstatten. Also ich denke, das ist eine schöne Sache, ja.
0: Okay, das heißt, direkt auf dem Gelände gibt es keine Duschen?
2: Es gibt direkt auf dem Gelände keine Duschen. Also wir haben dieses Jahr Wasserstellen sozusagen, wo man sich jetzt mal kurz ein bisschen abwaschen kann und so weiter, Zähne putzen, was auch immer. Aber wir haben direkt keine Duschen. Das ist bei uns dadurch, dass es eben direkt auf einer Wiese ist und nichts, also wir haben keinen Strom, kein Wasser, nichts dort, ist das für uns jetzt noch nicht möglich, sag ich mal so. Also das ist mit sehr hohem Aufwand verbunden da.
0: Ja. Ich finde, das klingt alles schon so richtig riesig. Für wie viele Leute ist denn insgesamt Platz?
2: Genau, ja, also diese Platzfrage muss ich immer so ein bisschen schmunzeln. Also eigentlich ist diese Wiese natürlich riesig, also da würden zigtausend Leute drauf passen, aber wir planen das Infield natürlich immer für eine bestimmte Personenanzahl. Dieses Jahr haben wir so die 1000 Leute angepeilt, höchstens, was natürlich schon ein großer Sprung zum letzten Jahr ist, da hatten wir ca. 500 Leute, aber so ist dann auch immer die Abstimmung mit den Bauern vor Ort, mit denen wir natürlich klären müssen, dass wir die Wiese überhaupt nutzen dürfen, und genau das ist dieses Jahr so der Plan.
0: Cool, also schon echt groß, also oder groß geworden jetzt über die Jahre.
2: Genau.
0: Es gibt ja auch noch Tickets.
2: Genau.
0: Wenn mich nicht alles täuscht, gibt es für alle 3 Tage noch Tickets und es gibt auch noch Tagestickets, oder?
2: Genau, also es gibt Tagestickets natürlich für alle 3 Tage einzeln. Mittlerweile haben wir auch schon unseren Running Order geteilt und es gibt auch noch komplett Wochenendtickets halt. Also es gibt dann ab, ich glaube, nächste Woche keine Hardtickets mehr, also wirklich so Papiertickets. Dann gibt es nur noch Online-Tickets, weil wir die Hardtickets natürlich verschicken müssen. Aber genau, also es gibt noch komplett Tickets. Die Seite wäre www.kulturgartenopenair.de. Das könnt ihr natürlich auschecken, könnt euch da auch nochmal informieren über die Bands und so weiter. Und ja, da gibt's Tickets.
0: Werdet ihr dann auch nochmal, weiß nicht, bei Social Media oder so, Instagram bekannt geben, ob es immer noch was an der, ich sag mal, an der Abendkasse oder Tageskasse ist es ja viel mehr gibt?
2: Genau, natürlich, das werden wir kurz davor machen, aber Stand jetzt ist so, dass wir höchstwahrscheinlich da noch Tickets haben werden, auch an der Abendkasse, genau. Aber ansonsten, wie gesagt, wir können nur darauf plädieren, dass die Leute sich halt Tickets im Vorverkauf holen, weil das für uns oder allgemein für kleine Veranstaltungen sehr viel Sicherheit bringt. Also ich sag mal, wir hatten es tatsächlich in den letzten Jahren so, dass dann wirklich nochmal die doppelte Anzahl teilweise an Tagesgästen oder dann wirklich an Wochenendgästen an der Abendkasse waren, und das ist natürlich dann im Moment schön, aber hätte man das natürlich früher gehabt, hätte man schon anders planen können, eventuell das Gelände anders aufbauen und so weiter.
0: Ja, das ist halt auch finanziell eine ganz andere Hausnummer, ne? Ich kann mir vorstellen, ihr seid auch auf Förderung, Unterstützerinnen, Unterstützer angewiesen. Wer hilft euch denn bei der Veranstaltung?
2: Also wie gesagt, letztes Jahr hatten wir da überhaupt keine Förderung und so weiter. Da hatten wir ein bisschen was beantragt, aber da haben wir leider jetzt nichts bekommen. Dieses Jahr haben wir glücklicherweise eine Zusage von der Kulturstiftung bekommen und von der Initiative Musik, die uns beide da komplett unterstützen.
0: Cool.
2: Da, also muss man auch sagen, das ist ein recht großer Prozess, diese Förderanträge und so weiter. Das muss man da alles erstmal machen und ausfüllen. Das macht seit letztem Jahr dann meine Mutti, und es hat sich tatsächlich also so hingewandelt, dass das recht gut funktioniert. Also sie steckt da wirklich so viel Freizeit rein, und das ist schon krass, also was da alles möglich ist auch. Ja.
0: Na dann, vielen Dank an die Mutti.
2: Ja, vielen Dank.
0: Ich würde gerne noch einen Song spielen, und zwar haben wir zum Beispiel auch noch Born From Pain in unserer Liste. An welchem Tag sind die Headliner?
2: Die sind am Freitag
0: Headliner. Am Freitag Headliner. Na dann, hier sind sie mit Rise or Die.

0: Born from Pain, Rise or Die und Born from Pain hört ihr auch beim Kulturgarten Open Air in Thema. Ich habe heute aus dem Orga-Team vom Kulturgarten Open Air Emily und Martin hier bei mir sitzen. Und was mich noch interessieren würde, ist, es ist ja ganz, ganz viel, was da organisiert werden muss. Es sind 3 Tage mit richtig vielen Bands. Wie viele sind es insgesamt? Hilf mir auf die Sprünge, Martin.
1: Circa 25.
0: Echt krass. An welcher Stelle der Orga seid ihr denn gerade?
1: Genau, also mit der Orga an sich, also aus dem Gröbsten sind wir jetzt schon draußen, muss natürlich auch zu dem Zeitpunkt jetzt schon, wir werden jetzt zeitnah nochmal so die Site-Pläne, also das Festivalgelände und so weiter nochmal fertig zeichnen, weil sich da immer mal ein paar kleine Sachen nochmal ändern. Dann geht es jetzt am nächsten Wochenende schon ans Einmessen vom Gelände, da werden auch schon so die Konturen gemäht dann auf der Wiese und dann haben wir nächste Woche Himmelfahrt. Und da haben wir ja glücklicherweise den Freitag dann alle noch Urlaub und da geht's natürlich dann voll los. Also da kommen dann schon LKWs angefahren mit den Bauzäunen, dann wird langsam die Bühne zum nächsten Wochenende schon fertig gebaut, die ganzen Podeste. Und also das ist dann wirklich so diese Kraftarbeit, die dann, ja, diese groben Sachen, die wir da machen müssen. Genau, das ist so der Stand. Also an sich von der Planung und so weiter sind wir so gut wie durch.
0: Krass, also wirklich einfach in Anführungsstrichen einfach nur noch das, was vor Ort gemacht werden muss.
1: Genau, also nur noch die Posten, wo man eben dann die Manpower oder Girlpower, wie auch immer, braucht.
0: Ja. Wie viele Leute helfen da dann vor Ort jetzt mit?
1: Also wie gesagt, wir haben 30 Vereinsmitglieder, aber wir haben jetzt, wir haben nicht nur jetzt, wir hatten schon immer so eine Helfergruppe auch, wo eben alle dann drinne sind, die auch dann als Ordner mit unterstützen oder beim Essen, beim Trinken und so weiter. Da sind wir jetzt sogar 70 Leute mittlerweile drinne. Das wächst auch jedes Jahr, weil die Leute dann auch natürlich auf uns zukommen und da unterstützen wollen. Aber da suchen wir immer wieder Leute. Also wenn ihr da noch Bock habt, auch im nächsten Jahr, dann 27, könnt ihr euch gerne bei uns melden über die E-Mail, über die Website, wie auch immer. Da sucht man natürlich immer Leute, weil es sonst nicht machbar ist. Also es wird dadurch, dass es eben ein bisschen größer wird, braucht man dann auch mehr Unterstützung.
0: Ja, 70 Leute ist echt eine Hausnummer. Ich stelle mir das dann so vor, dass ihr alle auch schon Walkie-Talkies und so, also so richtig wie so bei so einem großen Festival.
1: Ja, tatsächlich, also man muss sich so vorstellen, vor 2 Jahren war das noch so, da hat man auch alle so diese Walkie-Talkies und da wurde dann auch nur irgendein Mist reingesprochen und so, irgendwelche blöden Sachen oder irgendwas Sinnloses halt, aber seit letztem Jahr ist es wirklich so, die werden nur benutzt, wenn da wirklich was Wichtiges ist. Und da ist es manchmal zum Beispiel an der Bühne, braucht man kurz Unterstützung, hier ist jemand hingefallen oder solche Sachen. Und ja, natürlich, das haben wir dann auch, ja.
0: Warum sollte ich denn unbedingt vorbeikommen?
2: Ja, warum solltest du unbedingt vorbeikommen? Natürlich, um die ganzen Bands zu sehen. Es gibt leckeres Essen, es gibt gute Getränke, gutes Bier. Und einfach, um uns auch zu unterstützen mit deiner Anwesenheit.
1: Genau, also im Großen und Ganzen einfach ein geiles Wochenende in einem familiären Umfeld sozusagen. Also jeder hilft da jedem und so weiter. Es ist, ja, man findet viele neue Freunde und man kann da schon was Cooles erleben, ja. Also sehr viele Gäste, die wirklich vom ersten Jahr dabei waren oder sind, die kommen dann jedes Jahr wieder und sagen, das ist so geil hier bei euch und so weiter. Ja, das ist natürlich das Paradebeispiel.
0: Ja, also ich bin auf jeden Fall auch gespannt. Also ich freue mich auch total. Ich bin dann auch zum ersten Mal da. Wie gesagt, nur ein Tagesticket. Das ganze Wochenende passt leider zeitlich nicht. Aber ich freue mich sehr. Und vielleicht sehen wir uns ja dann auch vor Ort nochmal wieder.
1: Gerne.
0: Zum Schluss nochmal ein Song. Wir haben es ja gesagt, es spielen auch viele lokale Bands beim Festival, zum Beispiel auch Makaber aus Erfurt. Die bringen sogar in dieser Woche einen neuen Song raus, haben sie mir geschrieben. Der heißt Geschichtslehrer. Es lohnt sich wahrscheinlich, mal das Insta oder auch das Facebook-Profil der Band auszuchecken. Der Song kommt diese Woche raus. Heute hören wir aber einen Klassiker und zwar hier ist Makaber mit Hängematte. Euch sage ich Tschüss, drücke euch die Daumen und vielleicht sehen wir uns ja dann auch nächstes Jahr wieder.
1: Gerne. Ja, vielen Dank und wir freuen uns auf euch. Kommt gerne vorbei.
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1: Eventuell habe ich in der einen oder anderen Situation emotional überreagiert.

ist hier bei Radio Bounce und Aretha Franklin. Die war eh schon super beeindruckend. Jetzt habe ich den Film gesehen. Respect heißt der Film. Aretha Franklins Film über ihr Leben. Zieh dir das rein. Ich war baff. Hammerfrau. Für sie konnte Musik auch alles. Es konnte alles für Aretha Franklin und für uns auch. Die kann alles, die Musik. Die ist da, wenn du sie brauchst. Die ist einfach da. 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

Sorry, das ist zu fett fürs Ballett hier. Auch wenn ich vor dem Schauspielhaus stehe. Aber das ist zu fett fürs Ballett. Wenn Schleifen, wenn Kreise und Schleifen in entspannten Bahnen schweifen. Oh ja, dann klingt das so. Genau so. New York City in 1940. Ach, so ein Brett. Okay, anschnallen.

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Einfach so, can you dance with a stranger? Can you? New York City in 1940.

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Willkommen in der Pause, alles nur für Love. Hier wird nicht viel gedacht, hier wird viel gelacht. 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

falls du wegen Stress und anderen wilden Dingen, weil jeder hat irgendeine Scheiße zu tragen, vergessen hast, wie das geht. Bitte bewege deinen linken Mundwinkel zum linken Ohr und deinen rechten Mundwinkel zum rechten Ohr. Und so halten. Ganz einfach so halten.

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1: Und gleich kommen wir zum Bounce. Wir schütteln den Speck und so.

Samstag ist weiter, Radio Bounce jede Woche. Arbeit aus, Boxen an. Tschüss Woche. Hallo, Ende.

Ja, ich mische jetzt gleich mal so einen Hammer-Track rein. So einen Killer-Tune. So einen kleinen Killer-Tune als nächstes. So, das ist so. Kennst du einen Crush? Also wenn du einen Crush hast, so vollkommen unerwartet. Ich wollte keinen Crush haben. Da komme ich in den Raum rein und dann ist ein Mensch und dann geht

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4: Oh ja, Radio Bounce. Du zauberschöner Mensch vom Radio, nimm's nicht persönlich, aber ich scheiß drauf, was du denkst. 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

Radio Bounce, Freunde, von und für Clowns. Das war's für diese Woche. Ein Song noch. Ich bin raus, das war schön. Danke. Tschüssi, ciao. Much love, peace. Und nicht vergessen, immer schön geil bleiben.

0: Hi.
1: So, wir begrüßen euch zu Roya Dada. Ich glaube, Hashtag 186 steht da. Ja, genau, die 168. Roya Dada-Sendung. Es ist wieder Freitag einer 2-Wochen-Periode, nämlich alle 2 Wochen sind wir von 15 bis 17 Uhr für euch da und spielen Musik fürs Wochenende, sofern das für euch schon begonnen hat oder ihr aus der Schicht zurückkehrt oder schon Freizeit habt oder euch vielleicht vorbereitet für einen Arbeitseinsatz, den ihr noch vor euch habt. Wir sind nämlich dankbar für die Menschen, die auch für uns am Wochenende arbeiten. Und wir, das sind Ulrich
2: und Holger.
1: Und wir steigen mal ein mit einer italienischen, so einer Punk-Brass-Gruppe, Ottono Pesante. Und ich glaube, die hauen auch gleich so richtig rein.

0: Ottone Pesante mit dem Titel Grindstone, Power, Punk Brass aus Italien mit Trompete, Posaune, Schlagzeug. Und wenn ihr wollt, ihr müsst natürlich zuerst unsere Sendung bis 17 Uhr hören, danach könnt ihr irgendwie euch mobilisieren und nach Weigersheim fahren. Da spielen die nämlich heute um 21 Uhr. In Weigersheim.
1: Ob man das noch schafft in 3 Stunden?
0: Das schaffst du, in 3 Stunden schaffst du das. Ja. In Weigersheim gibt es diesen sehr bekannten Club W71. Das ist so ein bisschen was Ähnliches wie das Café Wagner vergleichbar in Jena. Und da spielen dann halt solche Free-Jazz-Bands und auch solche Bands wie eben Ottone Pesante. Aber ich habe gleich noch einen weiteren Konzerttipp, wo man nicht so weit weg muss, den man fußläufig erreichen kann.
1: Schön, schön. Ja, auch von mir nochmal ein herzliches Willkommen zu Roya Dada. Und mein erster Titel ist heute mal ein ganz ordentliches Stück Bluesrock aus den USA. Don't Preach Me the Blues von Morgan Luna.

0: Don Preach Me the Blues aus dem Jahre 2026.
1: Genau. Lehre mir nicht den Blues oder predige mir nicht den Blues. Genau. Ja. Der zweite Konzerttipp, der fußläufig erreichbar ist, der steigt heute in der Alten Oper um 7:30. Da kommt nämlich Manfred Mann's Earth Band. Und ich habe einen Titel rausgesucht, das muss ich mal gucken, vom vierten Studioalbum. Und zwar heißt es Sonnenfeuer, Solar Fire. Und da hören wir den Titel, dass es, ja gut, es ist ja Teil der Schöpfungsgeschichte irgendwie wahrscheinlich reingeguckt. Am Anfang war die Dunkelheit, vielleicht war am Anfang ja nur die dunkle Materie da oder so, keine Ahnung. Urknall hat keiner zugucken können. Auf alle Fälle, Manfred Mann spielt jetzt uns 5,5 Minuten lang in the beginning darkness.

0: In the Beginning Darkness von dem Album Solar Fire. Das vierte Studioalbum von Manfred Mann's Earth Band. Und wie gesagt, diese Band heute Abend in der Alten Oper.
1: Das ist ja erstaunlich, dass es noch überhaupt noch gibt.
0: Ja, ich bin aber jetzt nicht so firm, um zu sagen, wie die heutige Bandbesetzung aussieht. Das muss man selbst rausfinden. Das
1: wird ähnlich sein wie bei Jefferson Airplane oder so, die dann eben noch ein, zwei ältere Semester dabei haben. Ja. Und der Rest ist alles inzwischen neue Leute. Ja, ich komme zu einer Berliner Band. Die habe ich 2018 selber live im Mauerpark mal erlebt. Die machen sehr lustige Musik. Die Texte sind so lala, denen fehlt halt ein ordentlicher Text da. Aber die Musik ist funky und flott und lustig. Und die Band heißt Ruperts Kitchen Orchester aus Berlin. Und wir hören jetzt den Titel Funk to the Limit von 2018.

0: Rupert's Kitchen Orchestra.
1: Und ich mache jetzt weiter tatsächlich mal mit einem Jazz-Titel. Und zwar habe ich ja bei Roya Dada immer gerne Lionel Hampton dabei, weil der super gut tatsächlich Vibraphon spielt, finde ich. Eine totale Stimmungskanone auch war. Die Konzerte, also er hatte mal, das fand ich wirklich toll, bei einem Interview gesagt, wurde mal gefragt, was ist denn deine beste Band gewesen? Und da habe ich gleich, bei mir ging dann gleich das Rattern los, habe ich dann, naja, gut, die Aufnahmen, wo, sage ich mal, Coleman Hawkins und diese Gillespie mit dabei waren in 30er, 40er Jahren. Und da hat gesagt, nee, Lionel Hampton hat gesagt, die beste Band, die ich habe, ist immer die aktuelle, mit der ich spiele. Und das heißt also, er haut voll rein, immer ist immer zu 100% präsent, verlangt es auch von seinen Musikerinnen und Musikern und so läuft seine Musik einfach. Das ist immer faszinierend und wir hören ihn jetzt mit einer sehr kleinen Besetzung, mit einem sehr flotten Limehouse Blues.

Löwen, Les Yeux Le Monde, Leo, eine Band, die eine Mischung aus Chanson, Punk und Ska spielen. Mir gefallen die sehr gut und wir hören jetzt den Titel der Akkordeonspieler L'Accordionist von 1999.

0: Wie Flafons.
1: Das letzte musikalische Projekt von Charles Mingus fand statt zusammen mit der Sängerin Joni Mitchell. Die hat mit Mingus zusammen 1979 das Album Mingus rausgebracht. Und aus diesem Album hören wir jetzt God Must Be a Boogeyman. Und ich grüße Anita.

0: Joni Mitchell zusammen mit Charles Mingus bei dem Projekt oder die Aufnahmen oder die Platte Mingus. Und hier haben wir natürlich am Bass Jaco Pastorius gehört. Der hat irgendwie in seinem Verstärker und seinem Bass so einen sehr individualistischen Sound immer rausgeholt. Und der war hier der E-Bassist. Mingus war da nicht zu hören dann.
1: Es war ein schönes, ruhiges Stück.
0: Genau, ja. Bisschen abgedreht vielleicht, aber gut.
1: Aber gut, ja. Übrigens war Dizzy Gillespie meine erste Erfahrung mit Jazz, weil es da bei Amiga zu DDR-Zeiten eine Kassette gab mit Aufnahmen von Dizzy Gillespie.
0: Und weißt du noch, Big Band-Aufnahmen oder Solo oder so? Oder?
1: Ne, mit Band.
0: War es eine Big Band? Oder?
1: Nein, das war keine Big Band, das war eine kleine Besetzung.
0: Ja, kleine Besetzung, alles klar.
1: Hat mir gut gefallen. Ich bin bis heute noch, höre ich gerne mal Dizzy Gillespie.
0: Ja, es ist, also ich weiß noch genau, also jetzt nicht mehr genau den Tag, als Dizzy Gillespie starb, aber es ist so gewesen, da war ich gerade auf Dienstreise Richtung polnische Grenze unterwegs und dann kam irgendwie in den Nachrichten des Deutschlandfunks tauchte das Wort Dizzy Gillespie auf und da war mir schlagartig klar, es kann, weil er so alt war zu dem Zeitpunkt schon, kann eigentlich nur sein Tod gewesen sein und so ist es danach gewesen.
1: Ja, aber das steht uns allen irgendwann vor.
0: Ist richtig, ja.
1: Ja, ich bleib noch ein bisschen in den 70er Jahren jetzt mit meinem nächsten Lied. Eine ganz obskure Band, von der es überhaupt keine Informationen gibt. Niemand weiß, wer dahinter steckt. Es gab nur ein Album, und zwar von der Band Stuff Carpenborg and the Electric Corona. Es wird vermutet, dass ein gewisser Paul Bucher dahinter steckt, aber wissen tut es keiner. Und die Musiker sind völlig unbekannt, die da mitgespielt haben. Sie haben nur ein Album herausgebracht, das heißt Fantastic Party von 1970. Und wir hören hier das Stück Allmen Shelby, Brothers of Ludwig van Beethoven.

0: Ja, die Platte erschien 1970 bei Maritim Musikverlag als Tanzplatte deklariert.
1: Als Tanzplatte, und die Auflage ist ja unklar, oder?
0: Es ist nur eine geringe Auflage gewesen.
1: Okay, alles klar. Und Maritim, kennst du das Label noch von anderen Bands oder so? Oder ist das auch so ein obskures Label?
0: Die haben eher Schlager und solche Sachen veröffentlicht. Schlager und Tanzmusik haben die veröffentlicht, ja, zu der Zeit, ja. 60er, 70er Jahre. Und das ist eigentlich hier eine sehr schräge Ausnahme,
1: ja, okay,
0: von ihrem sonstigen. Vielleicht haben sie sich auch selbst täuschen lassen.
1: Ja, vielleicht aber auch mal ein Experiment gewagt oder so, das kann ja
0: kann
1: sein.
0: Sein.
1: Und
0: ja,
1: wenn du natürlich durch Schlager dann ein ordentliches finanzielles Polster hast, kannst du auch, genau, so ein Projekt dann verwirklichen.
0: Ja.
1: Das ist richtig, ja. Ich habe schon seit längerem die polnische E-Bassistin Kinga Glück in der Playlist. Jetzt hören wir gleich einen Titel von ihr, weil es eine ganz gute Combo gibt eigentlich zum letzten Titel Joni Mitchell mit Jaco Pastorius, weil Kinga Glück sehr stark Fan oder sehr großer Fan von Jaco Pastorius ist. Die hat 2019 dann das Album Feelings rausgebracht. Da spielt sie zusammen mit Pavel Tomaszewski, der macht Keyboards, und Calvin Rogers am Schlagzeug, der hier ziemlich gefeatured ist bei diesem Titel. Und es ist eine Coverversion von einer Komposition von Lenny Tristano. Also lang, lang ist es her, die Komposition Lenny's Pennies.

0: Lenny's Pennies, das Kinga Glück Trio von der 2019 erschienenen Platte.
1: Anomalie. Feelings, oder?
0: Genau, ja, Feelings war es. Feelings, genau, ja.
1: Ja. Meine nächste Band kommt aus Bahrain, also Emirate.
0: Okay.
1: Heißen The Legends, eine Reggae-Band. Und sie haben auch ein paar gelungene, meiner Meinung nach sehr gelungene Coverversionen rausgebracht. Und wir hören jetzt von 2017 eine Metallica-Coverversion, Nothing Else Matters.

0: Nadine Elsmeder.
1: Ich komme jetzt zu einer Indie-Rock-Band, die seit 2010 unterwegs ist. Sie heißt Group Love und die hat 2013 ihr zweites Studioalbum Spreading Rumors rausgebracht. Das ist ja ein sehr, naja, sag ich mal, Gerüchte verbreiten machen viele Menschen gerne und dann entwickelt sich halt alles Mögliche draus. Meistens nichts Gutes. Wir hören aber aus diesem Album jetzt den Titel Raspberry.

0: Die Indie-Rock Crude Love mit dem Titel Raspberry, also Himbeere. Allerdings, ich habe mal so ein bisschen den Text mitgelesen. Ob es tatsächlich um Himbeeren ging, ist uns da nicht klar gewesen.
1: Es gibt auch wohl eine andere Bedeutung.
0: Genau, ja, genau, genau. Aber über den Titel ist es 16 Uhr geworden. Das heißt, es ist unweigerliche Metadatenzeit. Unsere Sendung heißt Roya Dada, das ist die Abkürzung für Rock plus Jazz plus dazwischen plus darüber hinaus. Und wir sind heute in der Sendung Nummer 168. Die wird noch eine Stunde gehen bis 17 Uhr. Alle 14 Tage sind wir von 15 bis 17 Uhr für euch da, machen Musik, die uns und hoffentlich auch euch gefällt. 96,2 heißt dieses Frequenzmodulationsteil für UKW von Radio Frei. Und dann gibt es ja auch noch dieses ominöse Internet, wo wir auch ziemlich vertreten sind. Und im Studio sind wir heute zu zweit, Holger und ich. Und Holger schreibt die Playlist fortlaufend hintereinander weg, lädt sie immer wieder hoch. Das heißt, auf der Homepage von Radio Frei kann man diese Playlist einsehen. Nicht nur während der Sendung jetzt, sondern für immer und ewig, solange es halt diese Internetadresse gibt.
1: Genau.
0: Und man kann die Sendung, sag ich mal, nochmal nachhören. Und die wird auch nochmal wiederholt, nämlich am kommenden Montag um 23 Uhr. Da habe ich was vergessen? Nee.
1: Nein.
0: Okay, dann machst du weiter jetzt.
1: Ich komme zu meinem ersten Jazz-Titel für heute. Von einer litauischen Band, dem Ganelin-Trio. Vyacheslav Ganelin wurde 1944 in der Nähe von Moskau geboren, kam aber als Kind schon mit seinen Eltern nach Litauen und gründete 1970 sein Ganelin-Trio mit Wladimir Tarasow am Schlagzeug und Wladimir Czekasin am Saxophon. Sie spielten bis 87 zusammen, dann wanderte Ganelin nach Israel aus und machte dort mit anderen Musikern als Ganelin-Trio weiter.
0: Okay, da habe ich bin jetzt mal gespannt. Das wird jetzt eine sehr wüste Sache.
1: Nein.
0: Nicht?
1: Nein.
0: Okay, dann sind erst die anderen Trios dann etwas früher. So, okay, ich bin gespannt.
1: Es geht. Es ja. ist der Titelsong vom Album Con Anima von 1976 und der heißt ebenso Con Anima.

0: das Connelly-Interview mit Con Anima.
1: Ich mache jetzt weiter mit einer 20-köpfigen Band, nämlich dem Andromeda Mega Express Orchestra. Die hatten schon zwei Auftritte. Die waren, also die brauchen ja Platz auf der Bühne. Also die haben beides mal bei der Franz Mehlhose gespielt und es war sehr eng auf der
0: Bühne. Da ist es sowieso eng.
1: Da ist sowieso eng und wenn dann noch 20 Leute da hoch müssen. Und im Jahr 2009 haben die Platte Take Off rausgebracht und davon hören wir jetzt den, der ist ein etwas länger, der geht 8 Minuten lang, den Titel Asteroiden, Ausrufezeichen.

0: Asteroiden-Ausrufezeichen wurde ja am Anfang auch so reingerufen. Das Andromeda Mega Express Orchester. Nee, oder Orchestra, so heißt es richtig. Es sind 20 Leute auf dieser Aufnahme. Und es ist zum Beispiel Gerhard Gschlössl an der Posaune dabei. Also so in diesem personellen Umfeld der, sag ich mal, vielleicht Berliner Szene, wenn man das so sagen kann. Da hat sich diese Band zusammengefunden. Und die muss natürlich, sag ich mal, ein bisschen mit Stringenz an die Sache rangehen, wenn du 20 Leute hast, komplexe Arrangements dir schreibst. Da, ja, da geht's zur Sache, wenn die proben.
1: Genau, und das passt zu meinem nächsten Titel, denn das ist auch eine sehr große Kapelle mit bestimmt 20, 30 Musikern. Das Palastorchester mit Max Rabe. Und ich habe jetzt einen Song rausgesucht, der vielleicht schon ein bisschen auf die Urlaubszeit einstimmen sollte. Die Côte d'Azur.

0: Côte d'Azur. Und damit liebe Grüße an Jana.
1: Sagen wir mal, so eine Abrechnung mit einem Urlaubsziel irgendwie hat mich sehr stark an Eisenhüttenstadt von den 8 Eimer Hühnerherzen erinnert. Ich muss mal gucken, vielleicht spiele ich es nachher, weil ich ja, sag mal, die Band super gerne höre. Jetzt machen wir aber erstmal weiter mit Matchbox 20 und wir hören den Titel So Long. Nee, nicht So Long, sondern Long Day. So rum ist es richtig.

0: Long Day von Matchbox 20 und vielleicht noch ein bisschen ein ganz, ganz Mini-Verbindung zu Max Rabe. Die ist ja eine Band, die aus Florida kommt und Florida ist ja auch so ein imaginäres Superurlaubsziel, genau. Wo so ähnlich vielleicht wie Côte d'Azur gehandelt werden könnte.
1: Wenn man sich so Miami und so anguckt,
0: Das
1: ist schon.
0: Hoffentlich muss man da nicht in diesem ominösen Konzentrationslager da schmachten von diesem super tollen Präsidenten da. Und in Florida, ich denke ich mal, wird man auch von Viechern aufgefressen. Also das war
1: Krokodile
0: und Mücken vor allem. Mücken meine ich jetzt erstmal. Ja. Und Krokodile natürlich, klar. Also Alligatoren, genau, ja. Nicht zu verachten.
1: Ja, deswegen wieder schnell ins Binnenland nach Polen. Ja. Zu einer Band, die 1970 in Krakau gegründet wurde und die zu den einflussreichsten polnischen Jazzrock- und Fusion-Bands gehört, die bis heute auch aktiv sind, Laboratorium. Und wir hören jetzt einen Titel von 1970, Zdrowie na Budowie, und damit Musik ab.

0: Laboratorium aus Krakau.
1: Wir gehen ein bisschen nach Nordwesten, knapp über die Neiße nach Eisenhüttenstadt. Nee, wir gehen nicht wirklich nach Eisenhüttenstadt, aber ich habe mir tatsächlich den Titel der Achteimer Hühnerherzen rausgesucht, der da heißt Eisenhüttenstadt, weil es da auch um Urlaub geht oder Urlaub, was man vom Urlaub hält, was man so im Urlaub macht. Und ich bin einfach Fan von dieser Band. Die war ja jetzt vor ein paar Tagen erst in der E-Burg in Erfurt zu hören. Eisenhüttenstadt.

0: Okay, da waren sie mal zum wiederholten Mal, die 8 Eimer Hühnerherzen mit dem Städtelied Eisenhüttenstadt. So haben sie selbst genannt. Und du bleibst aber in der Stadt, glaube ich, gell?
1: Genau, wir bleiben bei lohnenswerten Reisenzielen. Nach der Côte d'Azur und Eisenhüttenstadt kommen wir nach London zu einer englischen Band. Passenderweise, als hätten wir uns abgesprochen, auch eine Punkband. Anti-Nowhere League. Und die haben 1982 ein ganz tolles Cover des Ralph McTell-Songs Streets of London herausgebracht. Und das werden wir uns jetzt anhören. Streets of London.

0: die Anti-Nowhere League. Ja, wir haben ganz gerade unterhalten. Mir gefallen eben die englischen Punkbands noch am besten bei Punkmusik, weil die doch immer noch ein bisschen melodischer waren und nicht nur rumgeschrien haben und nicht nur Krach gemacht haben, sondern eben auch noch ein bisschen anspruchsvoller.
1: Mehr als zwei Akkorde pro Stück, so. Ja, genau. Könnte man vielleicht sagen, genau. Das Lied selber ist ja vom Text her, es ist ein Hitparadenstück gewesen, ja. Eine sehr eingängige Ohrwurm-Melodie. Viele Menschen haben wahrscheinlich dann den Text aber nicht verstanden. Vielleicht, ich weiß es nicht, zumindest mal im deutschsprachigen Raum, der geht schon unter die Haut, ja. Genau, ja. Mhm. Ich gehe jetzt weiter mal wieder zu einem Jazzquartett. Und zwar, ich höre gerne diesen, da sind wir wieder beim Urlaub, bei diesen West Coast Jazz, der so in 50er Jahren halt an der West Coast der USA gespielt wurde. Und ich bilde mir da immer ein, mal durch die Songs scheint die Sonne Kaliforniens durch. Wobei es da natürlich auch Hundewetter geben kann. Also in Never Rains in California, so, das ist wie es dann weitergeht, es schüttet. Ich kann es dir sagen. Im Studio haben sich damals zusammengefunden in den 50er Jahren, ich weiß nicht genau das Jahr, der Pianist Hampton Horse, der Gitarrist Barney Kessel, Red Mitchell am Bass und Shelly Manne am Schlagzeug. Das sind natürlich vier super gute Musiker und die haben den Charlie Parker-Titel Yardbird gecovert und den hören wir uns jetzt an.

0: Ja, vier haben da ziemlich losgelegt. Und der Titel Yardbird Suite, komponiert von Charlie Parker. Charlie Parker ist 1955 schon gestorben an seiner Drogensucht und an seinem exzessiven Lebensstil. Aber Charlie Parker hatte ja in Los Angeles dann tatsächlich, als er an der Westküste war, einen totalen gesundheitlichen Zusammenbruch und wurde dann in das Camarillo State Hospital eingewiesen, hat da eine Entzugskur gemacht, die leider nichts genützt hat, aber zumindest hat er in der Sonne Kalifornien sich gut erholt wohl, was man so gelesen hat in diversen Biografien. Sehr schön, ein bisschen was wenigstens dann, ja.
1: Ja. Leider hat es bei vielen nicht viel geholfen.
0: Ja, leider. Ja,
1: immer
0: ja.
1: Nur kurzfristig.
0: Ja, oft, kurzfristig, ja.
1: Weil wahrscheinlich einfach die in ihr altes Leben zurückgekehrt sind. Und
0: ja, ist ja, sag ich mal, ganz schwer, da so einen Neuanfang zu schaffen. Vor allem, wenn du als Musiker wirklich dann wieder dann als Musiker dein Geld verdienen möchtest und dann kommst du wieder mit den alten Strukturen zusammen. So.
1: Ja, damit kommen wir jetzt zu unserem letzten Stück für heute. Wir bleiben noch in den USA ein bisschen zu einer Band, Probe 10. Über die ist auch so gut wie nichts bekannt. Sie haben ein Album veröffentlicht und es heißt in der Kritik, dass sie erfolgreich Instrumente wie Flöte und Trompete in komplexe Arrangements eingebunden haben. Über die Musiker selber ist nichts bekannt, aber auf dem Plattencover haben sie sich bei Return to Forever bedankt für die Inspiration.
0: Okay.
1: Und wir hören jetzt den Part A von dem Stück Invasion of the Metalloids von 1975.
0: Wir verabschieden
1: wir uns auch für heute.
0: Und sind in 14 Tagen wieder da, 2 Stunden. Genau. Um Gottes Willen,
1: rechnen.
0: 22. ist ja, genau. Heute ist ja Kriegsende und es wird in Erfurt schön mit Goldfolie begangen. Das finde ich eine super gute Aktion. Also Grüße raus an die ständige Kulturvertretung, die das, glaube ich, federführend organisiert.
1: Und allen ein schönes Wochenende und eine schöne Zeit.
0: Genau, sagen Ulrich
1: und Holger.

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0: Warum hilft ein Mensch einem anderen Menschen? Nicht, weil er bezahlt wird, nicht, weil er muss, nicht, weil es ihm nützt. Einfach so, weil jemand klingelt, weil jemand anruft, weil jemand da ist. Ohne Rechnung, ohne Erwartung, ohne Gegenleistung. In einer Gesellschaft, die Wert fast ausschließlich in Zahlen denkt. In Gehältern, Renditen, Wachstumsraten. Ist das eine revolutionäre Geste? Der Mensch, der hilft, ohne etwas dafür zu wollen, widerspricht dem System. Einfach, still, täglich, wirksam.
1: Unterdessen alt geworden heißt die Sendung Reinhard heißt der Typ, Carsten der andere, und ich freue mich sehr, dass wir 2 Stunden miteinander verbringen.
0: Und heute fragen wir, was treibt Menschen an, die helfen? Was ist das, diese innere Kraft, die jemand dazu bringt, Zeit zu schenken, Aufmerksamkeit zu schenken, manchmal einfach nur da zu sein? Wir nennen es einfach so intrinsische Motivation, aber vielleicht ist das schlicht das Menschlichste, was es gibt. Wir sprechen heute über das Älterwerden, über Übergänge, die schwerer sind als erwartet. Wir reden unter anderem mit Birgit Vogt, der langjährigen Geschäftsführerin von Kontakt in Krisen, die in der Magdeburger Allee sitzen. Wir sprechen aber auch mit Menschen von der Bürgerhilfe, ein Projekt von Mitmenschen e.V. Und da sind wir, Carsten, ins Ried gegangen und haben da 80 Menschen getroffen, die ganz freiwillig anderen, in der Regel älteren Menschen helfen, mit ihnen spazieren gehen, Einkäufe machen. Und wir haben mal ihre Erfahrungen gesammelt und wollten wissen, was deren Motivation

0: Es geht um Solidarität. Es geht darum, den Blick für andere zu haben, Menschen zu helfen. Das ist Thema eben dieser Ausgabe von Unterdessen alt geworden. Wir werden neben der Bürgerhilfe, die wir vorstellen wollen in Erfurt, Menschen, die anderen Menschen, älteren Menschen helfen, unter anderem auch Birgit Vogt sprechen. Ehemals Kontakt in Krisen war da langjährige Leiterin, Carsten. Und sie ist ja auch seit anderthalb Jahren Ruheständlerin. Bin sehr gespannt. Da werden wir auch noch einiges erfahren. Zunächst sind wir aber gedanklich erstmal im Ried, weil dort sitzt die Bürgerhilfe, ein Projekt von Mitmenschen e.V. Und wir sind ja schon lange in Erfurt und sind erstmal ins Ried gefahren.
1: Und dann die Vorurteile. Aber wie wird das da im Ried? Ich bin hingeradelt, du bist mit der Bahn gekommen und so, wir sind unterschiedlich angereist, da weit draußen. Und dann war das da gut gerochen. Also gar nicht nach Pisse und nach Kacke.
0: Du hast ja Vorurteile gehabt. Aber das stimmt. Also wir waren total angenehm überrascht. Also wir sind ja manchmal im Ried, aber selten, muss man sagen.
1: Ja, das ist, wir sind die arroganten Innenstädter. Muss man, ja, du in der Nähe von der Karthäuser, ich da so im schönen Hanseviertel, und dann kommt man mit seinen Vorurteilen dahin. Und dann war es toll. Da haben wir auf der Parkbank gesessen, haben das Leben beobachtet. Dann war die eine schöne Pergola und Leute haben da gesungen. Völlig überraschend.
0: Das war, wir hatten natürlich auch das Glück, ein sonniger Tag, Leute haben gesungen und wir haben auch so festgestellt, weil immer so ein bisschen so Nase gerümpft wird, Neubauviertel und so weiter, es wirkte auf einmal wirklich so ein bisschen wie die Stadt der Zukunft, zumindest an dem Tag, vielleicht auch durch die Sonne, aber wir haben dann so reingeblickt vom Berliner Platz aus, ist ja alles neu gemacht worden und waren eher sehr, sehr angetan.
1: Und dann war eine Pergola, habe ich mich architektonisch ein bisschen interessiert und schubs, saßen da drei ältere Leute, die uns angelächelt haben. Wann kommt das mal? Förmlich eingeladen, kommt zu uns, stellt uns Fragen. Haben wir auch gemacht.
2: Ja, so richtig. Ich fühle mich ja auch alt. Wann ist man denn angeblich alt?
3: 83.
2: Was?
3: Da ist man alt, gell?
2: Ja.
3: Da können Sie gar nicht mehr sagen, gell?
1: Wie man sich fühlt. Aber bevor wir über das Alter reden, diese Pergola, ist die schon, wissen Sie, wie alt die ist hier?
3: Ich wohne nicht hier.
4: Ja, die ist schon, seitdem sie das Boulevard hier neu gemacht haben, haben sie die Pergola hingemacht. Ich wohne schon über 50 Jahre hier.
0: Können wir mal kurz sagen, also Sie sind dann wahrscheinlich Erstbezieherin, sagt man das so?
4: Ja, ja.
0: Mitte der 70er dann hierher gezogen, ja?
4: 74.
0: Wie beschäftigen Sie sich? Also offenkundig bei schönem Wetter wie heute rausgehen, ist dann das Ried immer noch so ein gutes Ausgehviertel? Also was machen Sie so den lieben langen Tag?
4: Ausgehviertel ist es nicht mehr. Man muss sich dann schon arrangieren. Entweder geht man hier zur Volkssolidarität in Seniorenclub als älter Mensch oder einen Sportclub. Aber hier von der Kultur her ist alles weggefallen.
0: Weil Sie Sportclub gesagt haben, machen Sie da sportlich noch was?
3: Wir nicht, wir gehen in den Garten. Wir haben einen Garten. Das ist unser Sport.
1: Garten ist der beste Sport, oder?
3: Genau. Und dann habe ich einen fleißigen Mann. Der
1: macht das. Da lacht er.
5: Ja, richtig.
0: Wir bedanken uns bei ihm. Wir ziehen mal weiter.
1: Dürfen wir von ihm ein Foto machen?
3: Ja, wenn schon.
1: Das ist so angenehm, dass man sie mit der Pergola, die muss ich mir draufkriegen. Ja, die Pergola, das ist super.
0: Das war unsere kleine Begegnung unter der Pergola-Kasten mit diesen älteren Menschen. Wir waren aber auch nur auf dem Weg zu der Bürgerhilfe, zu Mitmenschen e.V. Bürgerhilfe, da weiß man aber nicht, Bürgerhilfe kann alles sein. Ich mag das Wort Bürger auch nicht.
1: Ja, das ist so wie Bürgerradio oder was.
0: Ja.
1: Also wir sind ein bisschen, mit gedämpften Erwartungen reingekommen.
0: Dann haben wir aber wirklich sehr, sehr viel Positives erfahren und das werdet ihr gleich hören.

0: Ja, hallo. Ja, dann herzliches Willkommen an Radio Frei. Wir freuen uns total. Ja. Wir, das sind die Bürgerhilfe. Es ist ein Ehrenamtsprojekt des Mitmenschen e.V. Uns gibt es jetzt dieses Jahr 5 Jahre.
1: Sie sind Bürgerhelferin. Warum machen Sie das?
2: Ja, um zu helfen und zu unterstützen. Ich mache das schon ein Leben lang auch privat, so mit meinen Verwandten, Bekannten. Das ist mir einfach so gegeben.
1: Na, in Zeiten von Vereinzelung und Egoismus ist das doch nicht selbstverständlich, oder?
2: Nee, sicherlich nicht, aber ich bin nun mal so geboren.
1: Ja, was hat Sie da geprägt? Waren das Ihre Eltern?
2: Meine Eltern, ja, meine Mutti hat schon als Kind zu mir gesagt, ich bin viel zu gut für die Welt, gehöre da nicht hin.
3: Hat sie gesagt?
2: Hat sie gesagt, dann war ich noch Lütten. Ja, weil ich schon immer, das ist, kann auch keine, wenn einer auf der Straße fällt oder irgendwas, da muss ich sofort helfen oder ich kann das nicht sehen. Und wenn ich kranke Menschen sehe, die sich kaum bewegen können, dann denke ich mir, Mensch, die haben niemanden, der dem vielleicht hilft und so weiter und so fort. Und das berührt mich eben ungemein, sowas. Gell.
4: Wahrscheinlich sehen Sie die Autos immer mal. Wir fahren immer rum, als morgen.
2: Ja, ich bin jetzt erst ganz neu dabei.
5: Deswegen auch nur eine Frage, aber das Neue dabei, das hat die jetzt neugierig gemacht. Was war für Sie der Impuls zu sagen, ich will hier mithelfen bei der Bürgerhilfe und älteren Menschen helfen?
2: Also ich bin jetzt seit 2 Jahren in Rente und so irgendwie eine Aufgabe haben, das war so jetzt das Wesentliche, dass man irgendwas tut, dass man halt am Ende des Tages der Woche sagen kann, ich habe was Ordentliches geleistet und ich möchte das gerne machen. Und gerade so für Menschen, die eben vielleicht auf Hilfe angewiesen sind, ne, und die halt unterstützen und so, dass man sowas einfach macht.
1: Was haben Sie beruflich gemacht?
2: Ich war Verkaufsdisponentin.
1: Verkaufsdisponentin? Was haben Sie verkauft?
2: Nichts, ich war im Verwaltungsbereich tätig.
1: War das schwer für Sie, aus dem Beruf auszusteigen? Ja, war das für Sie ein harter Bruch?
2: Eigentlich nicht, weil ich schon immer nebenbei noch irgendwas gemacht habe. Ich habe 2 Enkelkinder, die brauchen mich. Und ich habe eigentlich nie Langeweile gehabt. Ich habe das auch nicht, in dem Sinne nicht gemerkt, wo ich dann aufgehört habe mit Arbeiten. Ganz im Gegenteil, dann kam mir das ganze Chaos aus. Da war Corona dann und da wurde es ja immer schlimmer. Und seitdem ist ja das auch, bis dahin war es schön in unserer Firma, aber seitdem ist das alles, geht das alles einen Berg ab. Und jetzt bin ich froh, dass ich da nicht mehr hin muss.
1: Was motiviert Sie, Menschen zu helfen? Ist ja auch eine Kraftfrage. Sie können ja sagen, ach, ich genieße mal jetzt den Lebensabend, warum soll ich mir jetzt den Stress?
2: Kann ich gar nicht. Ich kann nicht den ganzen Tag wie andere zu Hause in der Wohnung sitzen oder vom Fernseher sitzen. Oder das langweilt mich. Ich falle ja bei mir im Haus auf und sage, das ist die Frau, die immer nur unterwegs ist. Ich sage, ja, ich brauche das aber. Ich gehe früh aus dem Haus und komme manchmal abends aus der
5: Steve, wie lange jetzt schon mit dabei? 5 Jahre gibt es die Bürgerhilfe, haben wir erfahren. Wie lange sind Sie dabei?
6: Fast 5 Jahre. 4,5, ja.
5: Darf ich fragen, wie alt Sie etwa sind? Sie gehören noch zum jüngeren Eisen hier.
6: Ja, was denken Sie denn?
5: Jünger als ich, also ich bin 49, also ich würde sagen 40 rum.
6: Ja, fast richtig, ja, 41, ja.
5: Was hat Sie denn motiviert, und ich finde das großartig, was hat Sie motiviert zu sagen, bin ich mit dabei?
6: Naja, ich habe da mein Studium begonnen, soziale Arbeit, und ganz ehrlich, es war finanziell nicht gut. Und ich brauchte ein bisschen Obolus, um zum Beispiel meinen Semesterbeitrag. Und dann hat es halt gepasst. Soziale Arbeit, Ehrenamt, passt halt super zusammen. So. Und dann habe ich von der Bürgerhilfe erfahren, dachte so, ne, gehst du mal hin und lass dich mal beraten. Und dann ging es dann eigentlich auch schon los. So.
5: Ja. Können Sie mal beschreiben, was Sie bislang schon so für Erlebnisse seitdem hatten, beziehungsweise was Sie schon gemacht haben? Weil beraten ist ja immer so ein großes Wort. Also fällt Ihnen da so ein Beispiel ein?
6: Nee, ich habe nicht beraten, ich habe nur mich wegen der Bürgerhilfe beraten lassen, was sehr viele unterschiedliche Sachen hatte. Ich hatte schon einige Leute so, was weiß ich, mit einem war ich dann auf dem Friedhof und habe das Grab seiner Frau besucht, mit einer anderen Frau habe ich Mittagessen geholt, dann haben wir uns das geteilt und dann sind wir spazieren gegangen, einer anderen Frau habe ich im Garten ausgeholfen und beim Einkauf geholfen. dann jetzt einfach nur Wasser holen oder mit jemandem Kaffee trinken gehen, sprechen. Ich habe auch mal einen Hund mal kurzzeitig ausgeführt, so auf die EGA gegangen, in den Zoo gegangen mit den Leuten. Also waren auch schon viele Leute, die ich hatte, so, ne? Also
5: Sie machen das, man sagt immer so, durch den Alltag begleiten. Kann man das so zusammenfassen, so ein bisschen?
6: Ja, im Alltagsbegleitung, Alltagshilfe, so auch mit einfach mit den Leuten reden, was für Probleme sie beschäftigen und so, dass sie jemanden auf Augenhöhe haben. Meistens sind die Leute ja irgendwie auch krank und da muss man sich halt ein bisschen so, jedem muss man sich ja individuell nähern und ja in sich ein bisschen in den Reim versetzen so und seine Alltagslebenswelt annehmen und damit arbeiten, so, ne? Also jeder tickt ja auch anders, so. Man versucht irgendwie, ich jedenfalls, da auf irgendeine bestimmte Wellenlänge zu kommen, um denjenigen dann auch zu helfen, so, ne?
5: Also Empathie, Mitgefühl ist das Stichwort, so, das muss man erstmal so einen Riecher für haben, wahrscheinlich, ne? Also
6: gefühlt, das merke ich auch bei der sozialen Arbeit oder so, das kann man nicht lernen, so. Also da, ich meine, dieser NC zum Beispiel als Voraussetzung zu nehmen, ein soziales Arbeitsstudium aufzunehmen, ist für mich totaler Quatsch, so. Also da zählt für mich schon mehr Lebenserfahrung oder wie weit hat man sich schon in der Richtung engagiert, so. Und ist man auch eigentlich für ein Mensch? Also es gibt da kein Standardprozedere, wo man sagt, ja, der ist jetzt geeignet dafür oder nicht, so. Aber, ja.
5: Sie haben es alles so ausführlich beschrieben. Ich kann es nur von mir ausgehen. Ich bin Quereinsteiger in der Pflege seit 13 Jahren mit dabei und habe vieles auch gelernt für mich. Und das wollte ich Sie jetzt auch fragen, was Sie so mitgenommen haben, seitdem Sie das speziell machen, auch in der Bürgerhilfe.
6: Man nimmt im Alltag immer viel mit. Also da gibt's jetzt nicht, dass ich da nur in dem Ehrenamt viel mitnehme, sondern ich versuche aus dem ganzen Leben viel mitzunehmen, so zu beobachten. Steht auch in der Bibel, prüfe und behalte das Gute. So, und das kritische Denken und auch die Gespräche, die man halt mit Menschen hat. So am besten auch Menschen, die ein bisschen tiefer denken und dann kommen super Gespräche bei raus und Lebenserfahrungen halt auch, die ich dann teile, aber auch geteilt bekomme von anderen. So, ne? Also man wird alt wie eine Kuh und lernt immer noch dazu. So, ja, das ist, man lernt doch im Leben nie aus, ist doch so, oder? Also das hört doch nicht irgendwie mit dem Zeugnis von Abitur oder was weiß ich auf und dann ist Schluss und dieses Zeugnis bin ich dann. Nein, man sollte sich ja halt sein ganzes Leben lang weiterentwickeln und reflektieren, so. Was erzähle ich schon?
7: Marie-Louise Schmidt.
1: Warte bitte. Warum sind Sie Bürgerhelferin geworden?
7: Ja, weil ich Rentnerin geworden bin und ja, ich wollte noch ein bisschen was tun und was Gutes tun. Ich bin Erzieher von Beruf und da fiel es mir schwer, zu Hause zu bleiben. Das ist wirklich wahr. Und dadurch habe ich das durch Zufall entdeckt, dass es sowas gibt und da bin ich hinten und da bin ich, zack, einkassiert.
1: Und der Ausstieg aus dem Beruf ist Ihnen schwer gefallen?
7: Ja, definitiv. Ich bin zwar erst mit 67 in Rente gegangen, genau an meinem Geburtstag. Und es fiel mir sehr schwer. Ja.
1: Jetzt haben Sie eine Ersatztätigkeit gesucht und Erfüllung, könnte man sagen?
7: Ja, doch, es macht mir sehr viel Spaß. Ich betreue eine Familie, also ein Ehepaar. Die sind beide über 80. 83 und 82 und die sind beide sehr sehbehindert und dadurch haben sie halt viele Probleme, weil Arzt gehen, mal nicht Bankgeschäfte, aber zumindest, dass man mit hingeht und sie machen da ihr Klingelchen, aber es ist schon nicht leicht, wenn man alleine ist. Na, sie können auch beide nicht mehr. Richtig. Aber mit mir zusammen funktioniert das gut.
1: Das heißt, die müssten eigentlich ein Heim, wenn es sie nicht gäbe?
7: Nein, die müssen in kein Heim. Aber, naja, Heim. Sie sind ja noch zu zweit. Die ergänzen sich ja gegenseitig noch, gell? Aber ich bin ja zweimal die Woche dort und dadurch funktioniert das hervorragend, ne? Vor allem eben die Arztbesuche, weil er ja fast blind ist. Und da gehe ich halt mit zum Arzt, ne?
1: Ist dann sicher ein sehr persönliches und ein enges Verhältnis geworden, oder?
7: Definitiv, ja. Ist es auch, ne?
1: So wie Familie?
7: Ne? Die vermissen, wenn ich nicht da bin, vermissen sie mich. Und dann mache ich ja noch mit 10 älteren Menschen Sport. Einmal in der Woche, eine Stunde. Und das ist aber eben wirklich am Stuhl, ne? Das ist jetzt kein, das ist wirklich für ältere Leute.
1: Was heißt am Stuhl?
7: Na, wegen Gleichgewicht, damit nichts passiert.
1: Die sitzen und bewegen sich dann?
7: Die sitzen am Stuhl und wir machen Bewegung mit Handeln, mit Gummiband, mit Reifen, also was alles so gibt. Ne?
1: Zehn. Also Bewegung ist im Alter elementar wichtig?
7: Auf jeden Fall. Auf jeden Fall, wenn sie nicht mehr, die können sich auch am Stuhl festhalten, wenn wir ihnen stehen was machen, dass sie nicht umkippen und so, also nicht hinfallen. Aber es macht denen unwahrscheinlich viel Spaß und sie sind alle immer da.
0: Und ja, ich denke, so im Laufe des Gespräches werden wir ja vielleicht dann noch allerlei Fragen beantworten zu uns, wer wir sind und so weiter. Aber es wäre total nett, wenn Sie sich auch vorstellen, weil wir haben festgestellt, nicht alle kennen Radio Frei. Und das ist ja auch ein Ehrenamtsprojekt und das ist ja natürlich eine tolle Sache.
8: Ja, ist ja in der Pflege. Ich war auch mal in der Pflege, schon viele Jahre her, in der Psychiatrie. Du bist in der häuslichen Pflege. Also wir haben schon so eine Berührung und Affinität, deswegen interessiert uns das. Und wir gestalten eine Sendung, die nennt sich Generationen Echo.

0: Woran erkennt man, dass eine Sendung besonders pathetisch ist? Das merkt man daran, dass Rainer Thuke die Stimme senkt und ich auch. Und es ist aber eigenartig, weil auf der einen Seite lachen wir über die ganzen Sachen, muss ich über sich selber lachen. Andererseits kommen wir, sobald wir pathetisch emotional werden, senken wir die Stimme und es wird dann so aufgeladen. Dabei ist es gar nicht. Andererseits habe ich auch gemerkt, dass Birgit Vogt im Gespräch auch emotional geworden ist. Eigentlich eine sehr klare, stringente Frau, die dann auch emotional wurde, weil es um ihr Lebenswerk ging.
1: Langjährige Leiterin von Kontakt in Krisen, hat das wirklich mehr als drei Jahrzehnte gemacht. Und sie ist selber seit anderthalb Jahren im Ruhestand. Und das Gespräch mit ihr, das hören wir gleich.

0: Wir sitzen hier weiter entspannt im Studio, Carsten und ich, und wir haben eben schon angekündigt, dass wir einen Gast erwarten, nämlich Birgit Vogt von Kontakt in Krisen, beziehungsweise jetzt nicht mehr von Kontakt in Krisen. Das wird auch mit unser Thema sein, denn sie ist seit gut einem Jahr im Ruhestand. Hallo, Frau Vogt.
1: Hallo.
2: Ruhestand. Ich glaube, bei Frau Vogt gibt es keinen Ruhestand, oder?
1: Das ist sicherlich nicht das passende Wort.
0: Aber es ist ja vielleicht mal ganz interessant, das ist jetzt anderthalb Jahre her und wir haben eben auch schon mal ganz kurz noch ein Vorgespräch geführt, während die Musik lief, und Sie wirken sehr entspannt und Sie wirken vor allen Dingen auch beschäftigt, weil das wird jetzt auch ein bisschen eines unserer Themen sein, der Übergang von der Arbeit in den Ruhestand. Da wäre meine Frage, hatten Sie da Bammel davor und wie ist es Ihnen seitdem ergangen?
1: Also ich kann nur sagen, wenn es noch nicht so weit ist, kann man sich auch nicht vorstellen, wie es ist. Und ich glaube auch, dass man im Leben danach ein bisschen so lebt wie vorher. Entweder man war schon immer mittendrin, dann bleibt man das auch. Man wird nicht plötzlich ein ganz anderer. Und bei mir ist was passiert. Ich habe ja bis 71 gearbeitet. Also ich wollte auf keinen Fall mit 66 oder 67 aufhören. Und als ich dann aber mich verabschiedet habe und die Übergabe gemacht habe und sozusagen alles los war, da war auch kein Bedauern. Es hat sich sozusagen was erfüllt. Ein Kreis hat sich geschlossen. Über 30 Jahre das machen reicht auch. Also ich hatte genügend Zeit und ich hatte auch das Gefühl, jetzt sind andere dran. Und es ist auch sehr schön, dann mal wieder zurückzublicken und auf das zu gucken, was man sozusagen hinterlassen hat. Und was mich am meisten selber gewundert hat, ich habe das tatsächlich jetzt nicht vermisst. Ich konnte mich auch sehr schnell dran gewöhnen, dass ich nicht mehr am nächsten Morgen früh aufstehen muss, was wunderbar ist. Ich war noch nie ein Frühaufsteher, eher immer ein Zu-spät-Kommer. Und habe mich also ganz schnell in diesen doch etwas ruhigeren Modus reinfallen lassen können. Und ich glaube, was wichtig ist, wirklich zu wissen, dass man in dieser, ich weiß gar nicht, ob es die zweite oder dritte Hälfte ist, wie man da sagt, dass einem bewusst ist, dass man die auch gestalten muss. Also dass man da nicht einfach nur sitzen bleiben kann.
2: Also Sie konnten loslassen. Das ist ja, nicht irgendeine Arbeit, die Sie aufgehört haben, sondern Sie haben ja den Verein Kontakt in Krisen, was die so machen und was die Legendäres auch gemacht haben, wenn wir noch zu kommen. Aber Sie haben ja ein Baby aufgebaut in den 90ern. Das ist ja wie ein Kind, was erwachsen wird, irgendwas, was Sie dann abgeben müssen. Sie konnten loslassen und konnten ohne Bedauern sagen, jetzt kommen die anderen dran. Sie haben also Ihren Frieden damit gemacht. Ja. Wie haben Sie denn das geschafft? Andere fallen in ein Loch und denken, oh, was will ich mit meiner Zeit und so.
1: Ja, ich kann es nur so beschreiben, dass ich das Gefühl hatte und habe, dass es genug war, dass sich ein Kreis geschlossen hat. Und wie gesagt, es existiert ja weiter. Also die Schulden- und Insolvenzberatung, wichtiger denn je, die arbeitet weiter. Es ist im Haus gegenüber immer noch Arbeit mit wohnungslosen Menschen, die leider auch nicht weniger werden. Wir haben immer noch die Arbeit mit Schülern, die nicht in der Schule ankommen. Wir haben Arbeit im Stadtteil, am Johannesplatz zum Beispiel. Wir haben diese Kleiderkammer, zwar sozusagen mein letztes großes Anliegen, umgestaltet als nutzbar. Also zumindest war das mein Anliegen, dass es ein bisschen so einen Boutique-Charakter kriegt und dass es einfach eine moderne Ausstrahlung bekommt. Und das Hofcafé gibt es weiter. Also es kommen die Arbeit an Schulen machen wir weiter. Da muss man natürlich ständig auch immer noch wieder dran sein, dass das alles bleibt. Aber das ist das, was auch weiter wirkt und was in Erfurt vielleicht auch in 10 oder 15 Jahren in

0: gestanden an der Ampel vorm Sozialsalon. Und da kommt ein Kollege raus und winkt über die Straße, weil er mich dort hat warten sehen. Das sind so die Momente, wo ich sage, das sind Glücksmomente. Ne?
1: Also ich höre raus, um es mal zusammenzufassen, so, wenn wir jetzt gerade bei dem Thema sind, Übergang von der Arbeit in den Ruhestand. Also einmal wichtig, dass Sie das Gefühl haben, und so ist es ja auch de facto, dass das weiter in guten Händen ist, Ihre Arbeit. Das macht den Abschied leichter. Und zum Zweiten, und da können Sie vielleicht Carsten und mir helfen, bei uns steht ja dieser Übergang noch bevor, Sie haben sich auch rechtzeitig schon damit befasst, dass Sie wahrscheinlich dann irgendwann wussten, ich wäre so mit 70, 71 in Ruhestand gehen. Können Sie uns vielleicht verraten, ab wann man sich da Gedanken machen sollte? Man sollte ja nicht eine Woche vorher sich da anfangen, Gedanken zu machen.
0: Ja, ich habe eigentlich auch relativ spät damit angefangen, als ich dann so spürte, es wird jetzt Zeit abzugeben, also 1,5 Jahre vorher. Und ich habe mir auch die, wenn ich ehrlich bin, die Nachfolgerin ausgesucht und bin sehr, sehr froh, dass Frau Karin Burfeind praktisch in dieses Denken, in diese Haltung, die mit der wir das aufgebaut haben, dass sie dort anknüpft und das eigene dann hinzufügt. Die Frage war, wie man sich darauf vorbereitet.
1: Ich will nicht sagen, so ein bisschen Lebenstipps. Ne? Also ich kann es jetzt für mich beantworten, Carsten sich für sich und auch einige Hörer und Hörerinnen, wenn er wissen, also ich mache noch bis 67 zum Beispiel, also ich bin in der Pflege, um es zu sagen, und weiß, ich habe so einen Plan des langsamen Ausstiegs, um es mal vorsichtig zu formulieren. Und ich kenne aber auch Leute, die sich fast bis zum letzten Arbeitstag keine Gedanken machen und dann in so ein Loch fallen, was sie ja nicht getan haben. Das war also im Grunde nur so ein praktische Tipps.
0: Bei mir hat einfach eine Rolle gespielt, vielleicht kennen Sie das, Herr Rose, all die Jahre, wenn man denkt auch nicht ans Aufhören. Nee. Ja, und dann sammelt sich was an. Und da ist noch ein Ordner und da ist ein Papier. Und da bin ich nicht dazu gekommen, diesen Stapel aufzuräumen. Ich habe also tatsächlich fast ein Jahr gebraucht, um richtig Ordnung wieder in meine Bude zu bekommen, damit ich das einigermaßen gut übergeben kann. Das allein schon, dieses Aussortieren, nochmal abheften, weglegen und so weiter, ist ja auch ein kleiner Abschied gewesen. Und so viele Pläne dann, was ich mache, wenn ich praktisch nicht mehr arbeite, hatte ich gar nicht. Ich bin gerade erst umgezogen und habe jetzt ein Jahr lang nach einer Wohnung gesucht. Also ich war da auch erstmal vollauf beschäftigt. Und für mich war ja auch immer klar, dass ich die Erfurter Straßenzeitung erstmal weitermachen werde.
2: Na, Sie, da haben wir es doch wieder, also Sie schummeln. Also Frau Vogt, Sie schummeln doch.
0: Ja,
2: Sie,
0: ja,
2: Sie
0: das
2: haben, Sie
0: tut
2: haben nicht
0: gut.
2: Richtig aufgehört. Hm. Sie machen ein bisschen weiter noch mit Ihrem Herzensprojekt. Die Obdachlosenzeitung heißt es woanders, hier heißt es Straßenzeitung, die Brücke, Ihr Herzensprojekt. Sie im Grunde arbeiten Sie ja noch weiter. Also den Termin hier zu finden war gar nicht so leicht. Ach ja, wir sind in der Endproduktion der Brücke und so weiter. Also im Grunde arbeiten Sie schon noch. Also Arbeit im Sinne von Schaffen, nicht lohnabhängig beschäftigt, sondern sie tun, sie arbeiten, oder? Sie machen noch was.
0: Das mit der Zeitung mache ich erstmal noch weiter, ohne jetzt zu sagen, sind das noch 1 Jahr oder sind das noch 2 Jahre. Ich mache das eigentlich immer ein bisschen davon abhängig, wie ich mich fühle, wie es mir geht und ob ich das Gefühl habe, ich komme noch an und es interessiert die Leute noch. Was ich aber für wichtig erachte, ist, weil Sie sagen, immer tun, ja, das ist wichtig. Ich glaube aber auch, dass es genauso wichtig ist, irgendwann mal zu lernen, vor allem wenn man immer schnell gelaufen ist, aber immer Termine hatte, wenn immer irgendwas war. Meine Kinder kennen das leider auch. Die kennen eine Mutter, die oft unter Druck stand. Ne? Dass man auch mal lernt, das als andersherum zu machen. Das wird Ihnen ja vielleicht auch mal schwerfallen, ja, ganz einfach, mal bewusst das Leben so organisieren, dass der Druck eben nicht da ist, dass ich andere Dinge mache, dass ich mehr ins Genießen komme, dass ich meine Zeit nicht so sehr an Termine oder Abgaben hefte, sondern mehr an Begegnungen, dass ich mal in mich reinhorche, was habe ich denn bisher nicht gemacht, was will ich wirklich? Und Sie werden merken, diese Frage, wer bin ich denn eigentlich wirklich und was möchte ich denn, ist manchmal gar nicht so einfach zu beantworten. Denn solange wir arbeiten, hält uns dieses Korsett, da brauchen wir gar nicht drüber nachdenken. Auch wenn ich Kinder habe, die Struktur ist im Grunde vorgegeben. Und sich dann mal zu fragen, wenn ich das nicht mehr habe, wer bin ich denn dann? Ich will nicht sagen, wer bin ich denn dann noch, ne?
1: Ist eine total spannende Frage und wir können das nur unterschreiben. Jetzt aber die Frage, jetzt mal Hand aufs Herz, Frau Vogt, gelingt Ihnen das? Also, dass man wirklich so richtig loslassen kann, weil Sie waren ja 30 Jahre lang Führungspersönlichkeit, das spiegelt sich ja immer ganzes Menschenleben wieder, ne? Auch wenn man schon im Ruhestand ist.
0: Ja, aber ich habe zunehmend mehr gemerkt, dass dieser

0: Druck eben auch keinen Spaß mehr macht. Und wenn man das immer wieder erlebt, und die Zeiten sind ja nicht einfacher geworden, die Bürokratie ist hat ja nicht nachgelassen. Und da bin ich schon eigentlich froh und dankbar, dass ich eine gewisse Verantwortung und auch vor allem diesen Druck nicht mehr habe. Also ich schlafe dann schon ein bisschen anders, wenn ich nicht drüber nachdenken muss, wie du das Gehalt für 30 Leute sicherst. Oder das, was eben gerade im Sozialbereich immer wieder stattfindet, du kriegst eine Bewilligung, die ist nur für ein Jahr, ob es weitergeht, weißt du nicht. Dann hast du Geldgeber von 4 oder 5 unterschiedlichen Stellen. Dann kommen Leute, die gehen, dann musst du nach Neueinstellung, Einstellungsgespräche. Dann ist es, wir haben ein Projekt, da musste ich und ist, glaube ich, heute noch so, für 3 verschiedene Stellen einen Sachbericht und eine Abrechnung machen, aber ich konnte das nicht einfach kopieren. Jeder wollte eben es gesondert haben. Und das sind so die Dinge, die auch an Sinnlosigkeit grenzen. Und irgendwann möchte man das nicht mehr. Ne? Also deshalb ist dieses Loslassen auch ein Stückchen Entlastung und Befreiung gewesen. Mhm.
1: Trotzdem gab es ja auch vieles, und Carsten, ich habe im Vorfeld auch so überlegt, das muss ja was geben, dass Sie das so lange gemacht haben. Ne? Also ich habe jetzt auch nicht rausgehört, dass im Gegenteil, weil Ihnen hat es nämlich Spaß gemacht. Also offenkundig waren es jetzt nicht die Abrechnungen, die so Spaß gemacht haben. Sie sind aber woanders Ihre Motivation herbekommen haben. Ich könnte mir vorstellen, ich will jetzt gar nicht die Antwort vorwegnehmen, aber es hat auch was mit Menschen konkret helfen zu tun möglicherweise.
0: Wenn ich mich frage, warum habe ich das gemacht oder so lange, dann ist es tatsächlich, weil ich da einen Sinn drin gesehen habe. Also dass diese Befriedigung, dass ich etwas mache, was gebraucht wird, das ist eigentlich das, was mich gehalten hat. Und dann kommt hinzu, ich konnte auch selber im Grunde, ich habe zur Abschlussrede gesagt, ich konnte mich auch austoben. Also ich konnte meine Ideen auch verwirklichen. Und dieses Glück hat nicht jeder, also so selbstbestimmt seine Arbeit zu machen. Und da ist mir immer was eingefallen. Und solange mir was eingefallen ist und mir es Spaß gemacht hat, warum sollte ich es nicht tun, auch wenn ich 70 bin? Und dieses, was mir eingefallen ist, es hing immer schon damit zusammen, dass ich gemerkt habe, dass Leute die Hilfe, die sie brauchen, oft nicht erreichen und dass es darauf ankommt, diese Wege, diese dafür Brücken zu bauen. Ja, so kann ich das sagen. Und eigentlich ist es das gewesen, was ich ein Leben lang gemacht habe.
2: Trotzdem ist es ja eine persönliche Motivation. Es gibt Menschen, die helfen. Es gibt die ein Helfersyndrom haben, die gar nicht anders können. Andere sagen, die können sich dann abgrenzen, weil das ist ja, da muss ja ein Anschub. Sie haben ja jahrelang mit Krisen und Schicksalsschlägen andere zu tun gehabt und trotzdem haben sie gesagt, ich mache das weiter, ich baue Strukturen auf. Im Grunde haben sie ja die Arbeit der Gesellschaft gemacht. Sie waren ein Teil der Zivilgesellschaft. Man könnte auch sagen, was vielleicht staatliche Strukturen hätten leisten müssen, aber sie haben es auf einer Ebene der Zivilgesellschaft hingekriegt. Also was war da Ihre Motivation? Gab es ja in der Kindheit, in der Jugend irgendwas gesagt, ich will helfen?
0: Ich glaube, dass das mit meinem ursprünglichen Beruf als Journalistin zusammenhängt. Also Journalistin bin ich auch geworden, nicht um immer Zustände nur zu beschreiben, sondern um zu gucken, wo vielleicht was hängt, wo man mal genauer hingucken muss und wo man vielleicht auch verändern muss. Also die Motivation als Journalistin und auch als gut, sage ich das Wort Helferin, die sind nicht so weit auseinander. Und angefangen hat es eigentlich, dass ich diesen KIK e.V. mit anderen 1994 gegründet habe. Da war ja noch plötzlich diese große Arbeitslosigkeit. Mhm. Und als DDR-Bürger war das immer noch was Neues für mich. Und ich wollte einfach nicht hinnehmen, dass so viele Menschen da rausgerissen werden und plötzlich dastehen. Und das war zu Beginn zumindest eine Motivation. Da muss man doch gucken, was man tun kann. Deshalb haben wir auch so früh diese Schuldnerberatung gegründet, obwohl wir weder irgendwelche Lehrbücher hatten, noch wussten, wie das geht. Aber es war klar, die Leute brauchen eine Hilfe. Also fangen wir irgendwie an. Und dieses, wir fangen an, es wird schon gut gehen. Das ist tatsächlich etwas gewesen, wonach ich oft gehandelt habe. Das mag man naiv halten, aber wenn ich zu lange überlebt hätte oder erst, wie andere das auch machen, erst an ins Tun kommen, wenn alles gesichert ist und die letzte Finanzierung, das letzte Komma oder die letzte Unterschrift, dann würde ich heute noch sitzen. Man muss manchmal tun und daraus lernen.
2: Sonst gäbe es, wenn Sie in diese Haltung, die Sie beschreiben, die ich natürlich teile, mit dieser Blauäugigkeit ins Tun kommen zusammen, wenn es das nicht gäbe, gäbe es keine Schotte, es gäbe kein Radio frei, es gäbe viele andere Initiativen, nicht
0: das
2: Kontakt und Krisen.
0: So.
2: Das ist ja in den 90ern war ja auch eine Chance, eine Aufbruchstimmung, die das möglich gemacht hat. Dennoch, und das, da muss ich nochmal nachbohren, diese Motivation, anderen zu helfen. Sie hätten ja sagen können, ich bin Opfer des Umbruchs, ich muss erstmal sehen, wo ich bleibe und jetzt habe ich da gekündigt bei der TA und mach dann, jetzt muss ich mich erstmal orientieren, boah, ja, passe ich auf mich auf. Aber diese Motivation zu sagen, ich bin Teil der Gesellschaft, ich will der Gesellschaft, ich will da meinen Beitrag leisten, irgendwie so komisch, aber ich will anderen helfen. Also die Motivation zu helfen, woher kommt das, wenn Sie ganz tief in sich reingucken? Woher kommt das?
0: Es macht Spaß.
2: Sie Dankbarkeit kriegen, oder?
0: Nee, ich glaube, das ist ein, ich kann nicht sagen, woher ich das habe, aber es ist ein, glaube ich, ein tief sitzendes Bedürfnis, gewisse Benachteiligungen oder Ungerechtigkeiten einfach nicht hinzunehmen. Ich möchte etwas tun. Ich möchte nicht nur zusehen. Ne? Das, auf das Dankeschön, das, da kommt es mir überhaupt nicht drauf an. Das ist ganz im Gegenteil. Zu den ersten Dingen, vielleicht darf ich das sagen, zu den ersten Dingen gehörte ja auch, dass mir aufgefallen war, dass auf der Magdeburger Allee tagsüber Kinder rumlaufen, die eigentlich im Schulalter waren. Und ich habe mich gefragt, wie kann denn das sein? Und so bin ich darauf aufmerksam geworden, dass es eben diese Schulschwänzer gibt. Also ich kannte das vorher überhaupt nicht. Und einfach diese Tatsache, das kann doch nicht sein, die gehören in die Schule, da muss man was tun, hat dazu geführt, dass wir ein Projekt gegründet haben, das nun mittlerweile institutionell gefördert wird und auch es fast 30 Jahre gibt. Und das sind aber alles lange und auch schwierige Wege gewesen. Denn eine Besonderheit vom KIK e.V. ist, dass uns immer was eingefallen ist, was es noch nicht gibt und wo es oft auch noch gar keine Gesetzesgrundlage oder keine Richtlinie oder irgendeine Vorschrift gab. Also das macht auch so ein bisschen in Kämpfertum aus, also nicht in ausgetretene Faden zu treten. Und ich erinnere mich an diese jahrelangen Schleifen, die wir gedreht haben. Wer ist denn jetzt dafür zuständig, dass sie in die Schule kommen? Die Schule, das Jugendamt oder das Schulamt? Jugendamt hat gesagt Schulamt, Schulamt hat gesagt Jugendamt und so weiter. Und passte auch nicht in irgendwelche Paragraphen des Jugendamtes, zumindest damals nicht. Heute ist das Schulgesetz auch geändert und diese Möglichkeit der alternativen Möglichkeiten ist da auch eingeschrieben. Aber das war eben damals nicht. Und irgendwann hatten wir dann eine Vereinbarung, wo alle drei Institutionen und wir unterschrieben haben und wo man sich dann dazu bekannt hat. Ne?
1: Also man kann festen.
0: Und die Frage, warum das Spaß macht, ja, das macht Spaß, weil am Ende kommt was bei raus.
1: Sie haben uns da vielleicht sogar geholfen.
2: Darf ich ganz kurz zusammenfassen? Gerechtigkeitssinn. Können wir sagen, dass Sie einen ausgeprägten Gerechtigkeitssinn haben?
0: Ich kann nicht nur zugucken, obwohl ich vielleicht auch nicht der große Revoluzer bin.
1: Das ist vielleicht so ein Punkt und deswegen haben wir Sie auch mit eingeladen, weil heute Thema unserer Sendung ist, also wenn es sowas wie einen roten Faden gibt, dann ist es, Menschen helfen einander. Also wir haben auch Alltagsbegleiter besucht, die ehrenamtlich eben ältere Menschen helfen. Also wenn man jetzt mal ihren Job abstrahiert, können wir sagen, es geht wirklich ums Helfen und wir machen es noch ein bisschen größer. Du hast eben schon gesagt, Gerechtigkeitssinn, aber auch Solidarität, das war immer so ein Wort, was man in 80er, weiß ich noch, als Kind habe ich das gelernt und das war immer so kompliziert und ideologisch so ein bisschen wirkt es aufgeladen, aber ich habe jetzt gelernt, so ein wichtiges Wort. Ich weiß nicht, wie Sie darauf blicken, weil eigentlich ist es doch genau dieses Helfen und Solidarische, was dann in vielen Lebenslagen auch dann am Ende unserer Gesellschaft zusammenhält.
0: Ja, darum geht's mir auch. Also Solidarität ist für mich ein ganz wichtiges Wort. Das klingt oft altmodisch und überholt, aber im Grunde üben wir Solidarität, also als Bürger für Bürger. Und ja, es ist bröckelt ja ein bisschen dieses füreinander Dasein und sich umeinander kümmern. Aber Solidarität ist etwas, was ich sofort unterschreibe.
1: Ja. Aber das wollten wir auch fragen, weil Sie gerade sagen, bröckelt. Ist es so, dass es bröckelt oder wie ist da so Ihren Eindruck? Weil Carsten, ich hatte zuletzt einen positiven Eindruck, dass so viele Leute freiwillig sozusagen älteren Menschen helfen, 2 Stunden die Woche da spazieren gehen mit älteren Menschen. Das fanden wir so ganz beruhigend. Da hätten wir zumindest nach diesem Besuch gesagt, ach Gott sei Dank, es gibt noch so viele, es ist nicht alles verloren. Aber wie ist da Ihr Blick drauf?
0: Also das ist, ich glaube, dass das mehrgleisig ist und dass das wohl stimmt, was Sie erleben, aber dass auch zu viele Menschen erleben, ich in meiner Situation werde nicht gesehen oder ich weiß überhaupt nicht, wie ich jetzt da rauskomme, wie ich weiterkomme. Das betrifft vor allem auch die ältere Generation. Und das hat, glaube ich, nicht abgenommen. Wenn man weiß, dass, ich glaube, jeder zweite Rentner in der Bundesrepublik lebt an der Armutsgrenze. Und das ist in manchen Regionen noch verstärkt. Auch in Erfurt gibt es Stadtteile, das kann man im Schuldenatlas nachlesen, wo eine Überschuldungsquote von 17-18% herrscht. Also überschuldet. Da sind viele andere dabei, die da gerade drunter sind. Und das sind Lebenswirklichkeiten, wo ich glaube, dass das auch zu diesem Gefühl des Abgestempeltseins oder nicht mehr Interessierens dazu gehört, was dann eben auch bestimmte Parteien Auftrieb gibt. Ich glaube, dass dass das ein ganz schlimmer Punkt ist, und wenn wir es da nicht schaffen, dass die Leute wieder das Gefühl kriegen, ja, wir sagen ja immer, wir sind nah bei den Leuten, das ist ja dieser Slogan der Politiker, ne? Aber wir sind es doch nicht wirklich, ne? Und das ist aber etwas, was wir mit unseren Angeboten immer versucht haben zu füllen. Und ich halte es nach wie vor für ganz wichtig, dass man mit diesen Hilfen wirklich nah dran geht. Also zum Beispiel in den Stadtteilen sowas wie soziale Servicestellen einrichtet. Der Sozialkiosk ist so ein Begriff, der gehört eigentlich in jeden Stadtteil, ne? Damit man auf kurzem Weg, möglichst ohne Anmeldung und ohne Nummer ziehen, mit allen möglichen Fragen, die man haben kann, von der Rente bis zum Kinderzuschlag oder wo das nächste kostenlose Angebot ist für den Sportkurs und so weiter, wo man da auf Ansprechpartner trifft, die zuhören und die einem helfen, mal Weichen zu stellen. Denn meine Erfahrung ist, es sind nicht immer diese ganz großen einschneidenden Erlebnisse, schon auch Tod des Partners oder Arbeitsplatzverlust. Aber häufig sind es ganz kleine Dinge. Ich weiß nicht, wie ich diese Anlage A zum Antrag X ausfüllen soll. Ich habe die Technik schon gar nicht zu Hause, um das auszudrucken. Also lasse ich's. Ich verstehe das vielleicht auch gar nicht. Also es sind oft kleine Handreichungen, die helfen, an eine Leistung oder an etwas, was mir zusteht, anzuschließen, was ich alleine aber nicht könnte. Und das hat wieder was mit Solidarität zu tun. Diese solidarische Leistung, die wird gebraucht in dieser Gesellschaft.
1: Könnte man auch so sagen, also auch das klingt, jetzt muss ich aufpassen, dass ich nicht zu phrasenhaft klingt, dass im Grunde es auch ein bisschen was aussagt über eine Gesellschaft, wie viel man sich um die Bedürftigen kümmert. Bedürftig klingt jetzt auch schon wieder so paternalistisch, aber Sie wissen, wie ich es meine.
0: Naja, sich gesehen, gehalten und gehört fühlen. Und das wird zu oft nur im Munde geführt. Das muss ankommen, ich muss das spüren. Ich kann Ihnen sagen, wann ich das mal in den letzten Jahren erlebt habe, wo ich wirklich das Gefühl hatte, die Bürger haben gesagt, ja, genau, das ist es. Und das war das 29-Euro-Ticket, wo die Menschen das Gefühl hatten, das ist für uns, das tut uns gut.
2: Zum Thema gesehen werden und zuhören. Ich habe mein letztes Erlebnis gehabt, da hat mich ein älterer Herr auf der Straße angenölt, weil ich mit dem Fahrrad irgendwann, bin ich zu ihm hin, dachte erst, ich will den hauen. So, was haben Sie denn für ein Problem? Ich habe ja, es tut mir leid. Und so, und dann habe ich gesagt, das tut mir, was ärgert Sie denn? Naja, und dann hat er mir plötzlich, eigentlich wollte er mich nur annölen, seine Lebensgeschichte erzählt und hat geredet, hat dann, und ich habe ihm zugehört. Eigentlich aus einer Auseinandersetzung mit einem Zuhören. Dachte ich, Mensch, da hat aber ein Bedürfnis, dass ihm jemand mal zuhört, ja, und dass er gesehen wird. Daher kommt dieser ganze Frust unter anderem. Ja, ja. Ist es das?
0: Ja, das meine ich. Genau das meine ich. Zuhören, da sein, nicht nur aus irgendeiner Routine oder weggucken. Wenn wir nicht aufpassen, wir verlernen das. Und das ist, das macht eine Stimmung in der Gesellschaft, die wir unterschätzen. Ich habe für die aktuelle Ausgabe eine Runde gehabt am Tisch mit den Brandopfern aus der Spittelgartenstraße. Das heißt, das Haus ist abgebrannt und die Bewohner mussten plötzlich mitten in der Nacht raus und standen da und haben zugeguckt, wie ihre Wohnung ausgebrannt ist. Und ich wollte einfach mal wissen, wie geht's einem da, wie geht's weiter, was für Erfahrungen machen Sie in dieser Situation? Und egal jetzt, ob sich derjenige jetzt immer richtig angemeldet und richtig verhalten hat, jedenfalls vom Arbeitsamt, er stand dort und hat erzählt, wie es ihm geht. Und am Tresen wurde ihm immer wieder gesagt, gehen Sie jetzt mal in die Leistungsabteilung, holen Sie mal da diesen, die geben Sie dieses Papier ab, ja, und sagen Sie mal dort, dass die Miete praktisch eingestellt wird und geben Sie mal dort Ihre neue Adresse ab, die er ja gar nicht hatte. Das heißt, er hat da gestanden und hat gesagt, verstehen Sie nicht, ich stehe auf der Straße. Aber das, was immer so gepredigt wird, ich gehe zu einem Amt oder zu einer Person und die nimmt das ganzheitlich auf. Es gibt ja diesen Begriff in der im Sozialwesen, ne? Das war's nicht. Im Grunde hätte das reichen müssen, dass das dort gesagt wird und dass sich die Person mit darum kümmert, dass dieses wirklich schlimme Situation des auf der Straße Stehens, dass das vorrangig behandelt wird und nicht sofort wieder gefragt wird, was ist das, wo ist das Papier, bringen Sie mir das. Er musste ja nachweisen, dass die Wohnung abgebrannt war. Also er musste erst noch ein Schreiben bringen, ne? Es hat in der Zeitung gestanden, hätte man wissen müssen.
2: Nochmal zur Ergänzung, als Sie aktuelle Ausgabe gesagt haben, meinten Sie natürlich, da meinen Sie die Straßenzeitung Brücke,
0: ja,
2: die ich wo kriegen kann?
0: Wenn Sie Glück haben, auf der Straße, weil wir leider viel zu wenig Straßenzeitungsverkäufer haben, ja.
1: Ich habe es Ihnen genau zugehört, das war ja eben auch das Thema, wir beide haben genau zugehört, weil ich gerade mal so ein bisschen versuche, das zu bündeln, weil wir ja, also hier ging es jetzt ja um alle Menschen, die Sie ja beraten, betreut haben jetzt bei Kontakt in Krisen, und man kann aber das genauso auch, weil wir jetzt ja ältere Menschen, ich sage mal vorsichtig ab 50 plus bestenfalls ansprechen, die jetzt gerade zuhören, genau, das sind ja eigentlich ähnliche Themen, ne? Man will weiter gesehen werden, wenn man älter ist. Man möchte, dass einem zugehört wird, man möchte ernst genommen werden und man möchte auch vielleicht manchmal, wenn es notwendig ist, schnelle Hilfe. Da geht es manchmal auch wirklich um ganz konkrete körperliche Einschränkungen, klar, gibt es Pflegedienste und so weiter. Aber das ist es ja eigentlich. Eigentlich ist es übertragbar. Und dass die Gesellschaft sich eigentlich leisten könnte, sage ich jetzt mal soweit. Das ist aber die Frage, ob ein politischer Wille da ist.
0: Ich glaube, wir müssen alle erst lernen, mit diesen neuen Alten umzugehen und zu leben. Ich nehme mich da gar nicht aus. Erst wenn man selber in der Situation ist, sieht man das manchmal so ein bisschen anders. Ich jedenfalls habe schon erlebt, dass dass auf alte Menschen anders geguckt wird. Es wird komischerweise, und auch seitdem ich aus dem Beruf bin, habe ich schon öfter das Gefühl, dass man mir so manches nicht mehr zutraut und also dass man sozusagen in so eine gewisse Kategorie gesteckt wird, wo man aber nicht hin will und was auch nicht der Wirklichkeit entspricht. Und die Alten müssen natürlich auch was dafür tun, damit sie dieses Bild von dem, der immer nur auf dem Sofa sitzt und nicht mehr ansprechbar ist, dass das nicht stimmt. Denn es stimmt ja nicht. Aber ein gesellschaftlicher Blick auf das Alter muss sich ändern, generell. Und wahrscheinlich gehören wir zu den Ersten, die da auch ein bisschen was dafür tun müssen. Und es ist aber nicht so einfach, weil wir in einer Situation sind, wir haben eigentlich nicht so richtig Vorbilder. Wir sind die Ersten, die jetzt das Glück haben, älter zu werden und für diese Lebensphase etwas aufbauen und finden müssen. In jeder Lebensphase wird irgendwie, die wird gefeiert oder die wird begangen und die wird bewusst begangen. Ich komme in die Schule, fange eine Lehrausbildung an, ich heirate, ich fange einen neuen Beruf an und so weiter. Also das wird alles begangen. Aber wenn ich in diesen so in diese Rente kommen oder in diesen Ruhestand, da rutscht man rein. Und das ist genau das Falsche, wissen Sie?
2: Es bräuchte ein Ritual. Also eigentlich bräuchte es ein Ritual.
0: Es könnte ein Ritual sein mit Dank oder Aufbruch gleichzeitig. Und ich denke, diese Gleichzeitigkeit, dass etwas zu Ende geht, aber unbedingt ein Aufbruch in etwas Neues sein muss, was man vielleicht noch gar nicht kennt, ja? Das müsste irgendwie tatsächlich vielleicht so ein Ritual werden. Fest steht, dass ich diese Lebensphase nicht einfach über mich ergehen lassen kann, sondern dass sie gestaltet werden will. Wie auch immer.
1: Soll ich mal sagen, ich habe dennoch Hoffnung. Ich glaube, also das klingt immer so wie am Ende des Gesprächs muss man jetzt irgendwie noch Hoffnung haben oder so. Aber weil wir auch eine andere, ich nehme uns drei bewusst als gemeinsam an Bord. Wir sind eine ganz andere Generation, wir sind aktiver, wir haben andere Ansprüche, auch als Ruheständler dann, als zum Beispiel, ich habe in der Altenpflege wirklich noch eine zweite Weltkriegsgeneration, die ein ganz anderes Leben erfahren hat. Die sind wesentlich passiver. Also die haben auch da, was sie sagen mit reinrutschen, die nehmen das so hin, weil sie als Kinder, ich will jetzt nicht alle verallgemeinern, aber die haben vieles hingenommen. Da ging es auch um ganz andere Themen, da ging es auch nicht darum, da ging es erstmal ums Überleben, da ging es nicht um Freizeitgestaltung, während wir schon wesentlich aktiver waren. Ich glaube, dass jetzt eine ältere Generation da ist, die das mehr einfordert und deswegen muss es auch mehr Angebote geben, die gerade auch auf dem Weg sind, schon zu entstehen.
0: Man darf dieses Bild, was ja doch oft noch unbewusst vor allem in den Köpfen herrscht, na, alt bis draußen geht nicht mehr, hast sozusagen hinter dir, ne? Das darf man natürlich nicht übernehmen und diesen Fehler dürfen wir nicht machen, ne?
1: Aber wir sind da schon anders als genau was Sie sagen, so ist es jetzt, diese so ist es jetzt Generation ist zum Teil die zweite Weltkriegsgeneration, wir nehmen es so, wie es kommt. Wie gesagt, es gibt da immer auch noch Ausnahmen, aber das stelle ich so fest.
0: Ja,
1: das
0: da haben Sie recht.
2: Ich hänge bei dem Ritual fest, ich überlege gerade noch, was für ein Ritual schön wäre, aber da können wir die Gedanken weiter fließen lassen. Frau Vogt, wir sehen uns hoffentlich wieder. Sie machen Hoffnung, dass man den Lebensabend oder dieses letzte Drittel irgendwie noch aktiv gestalten kann. Und ich danke Ihnen für Ihr Lebenswerk. Muss man mal sagen. Na wirklich. Also wir haben ja in der 116 zusammen auch angefangen, in der Magdeburger Allee 116 und Sie haben ein aufgebauten Baby, das ist jetzt irgendwie ein erwachsenes Kind, wird umso mehr gebraucht in diesen brüchigen gesellschaftlichen Zeiten. Da haben Sie was hinbekommen, da können Sie, finde ich, stolz drauf sein und sagen, das habe ich auch mal, habe ich gut gemacht, oder? Muss man das auch mal zu sich sagen, das habe ich gut gemacht. Und ich sage, das haben Sie gut gemacht.
0: Ach, Herr Rose, vielen Dank.
2: Ja, man muss uns auch loben gegenseitig, finde ich. Ja?
0: Das Baby kommt jetzt in die Wechseljahre.
1: Ja. Auch das gehört dazu. Wir bedanken uns beide, Birgit Vogt, dass Sie hier gewesen sind. Dankeschön.
0: Ich sage Ihnen herzlich Danke.

0: unterdessen alt geworden, da sind wir so ein bisschen, aber so heißt auch diese Sendung. Und wir haben eben gerade ein Gespräch gehört mit Birgit Vogt, der langjährigen Geschäftsführerin von Kontakt in Krisen. Und Carsten, das können wir ja vielleicht mal so sagen, wenn wir so ein Gespräch führen, lernen wir ja selber immer etwas. Und wir haben es ja eben schon rausgehört, du bist wirklich so ein bisschen hängen geblieben, hat sich beschäftigt mit den Ritualen, den Übergängen von Arbeit dann in den Ruhestand.
1: Es gibt so Aha-Effekte, während man redet und denkt, warum gibt es eigentlich für diesen Übergang kein Ritual? Wir haben religiöse Rituale, wir haben kulturelle Rituale für alle Lebensphasen und für die nicht. Das beschäftigt mich.
2: Der Übergang, den wir vergessen haben. Der Kapitalismus kennt keinen würdevollen Abschied. Er kennt nur eine Frage. Kannst du noch etwas leisten? Wenn nicht, tschüss. Arnold von Genève, Ethnologe und stiller Beobachter menschlicher Kulturen, hat zu Beginn des 20. Jahrhunderts beschrieben, was alle Gesellschaften mit ihren großen Lebensübergängen tun. Sie rahmen sie ein. Geburt, Initiation, Heirat, Tod, all das wird begleitet von Ritualen, die dem Einzelnen sagen, wir sehen, was mit dir geschieht, du bist nicht allein in dieser Verwandlung. Von Genève nannte das den Rite de Passage, den Übergangsritus. Drei Phasen: Ablösung, Schwelle, Eingliederung. Und dann gibt es diesen einen Übergang, für den die Gesellschaft so gut wie nichts bereithält: den Austritt aus dem Berufsleben. Wer Menschen zuhört, die diesen Schritt hinter sich haben, hört Worte, die man nicht erwartet: Verlust, Leere, das Gefühl, nicht mehr zu wissen, wer man ist. Das klingt nach persönlicher Schwäche, ist es aber nicht. Es ist die Schwellenphase ohne rituelle Begleitung. Ein Mensch hängt zwischen zwei Welten und keine Gemeinschaft versammelt sich, um ihn hindurchzutragen. Aber warum eigentlich? Warum hat ausgerechnet dieser Übergang kein Ritual? Hier lohnt ein Blick auf Karl Marx und auf eine Idee, die ungemütlich ist, weil sie stimmt. Marx hat beschrieben, wie der Kapitalismus den Menschen in ein bestimmtes Verhältnis zur Gesellschaft setzt. Über seine Arbeitskraft. Die Arbeitskraft ist eine Ware. Sie wird angeboten, bewertet, gekauft. Und solange sie gefragt ist, hat ihr Träger einen Platz im System. Einen Wert, der täglich bestätigt wird. Durch das Gehalt, durch den Titel, durch die Aufgabe, durch den Kalender voller Termine. Der Kapitalismus braucht keine Rituale für den Austritt aus dem Berufsleben, weil er für diesen Moment schlicht kein Interesse hat. Was nicht mehr verwertbar ist, fällt aus dem Blick. Der Mensch, der seine Arbeitskraft nicht mehr verkaufen kann oder will, tritt aus dem Kreislauf heraus, der seinen gesellschaftlichen Wert erzeugt hat. Und das System, das ihn jahrzehntelang definiert hat, wendet sich ab. Ohne Zeremonie, ohne Übergang, mit einem Rentenbescheid. Das Perfide daran ist, der Schmerz, den viele in diesem Moment empfinden, ist nicht irrational. Er ist die ehrliche Reaktion auf ein System, das den Menschen so lange mit seiner Funktion gleichgesetzt hat, dass er selbst irgendwann nicht mehr unterscheiden konnte, was beides ist. Ich bin Ingenieur. Ich bin Lehrerin. Ich bin das, was ich leiste. Von Genèves Schwellenphase, dieser Zustand des Dazwischen, des noch nicht Angekommenseins, wird so zur Identitätskrise, weil die Identität selbst eine kapitalistische Konstruktion war. Was fehlt, ist deshalb mehr als ein Ritual. Es fehlt eine kulturelle Gegenbewegung, eine, die dem Menschen beibringt, schon lange vor der Rente, dass sein Wert nicht in seiner Verwertbarkeit liegt und die ihm beim Übergang sagt, du verlässt einen Markt, aber du verlässt nicht die Welt. Von Genève wusste, Rituale sind keine sentimentalen Gesten, sie sind psychologische Infrastruktur. Vielleicht ist es Zeit, diese Infrastruktur dort zu bauen, wo der Markt versagt hat.

0: Wir zwei, Carsten, gehen ja auch ganz gerne weg und deswegen habe ich mal geschaut, was für uns und vielleicht für noch etwas ältere Menschen denn so interessant sein könnte. Und ich kann es ja an dir so ein bisschen ausprobieren, ob du jetzt neugierig wirst, wenn ich zum Beispiel sage, es gibt in knapp 2 Wochen wieder am Donnerstag, den 21. Mai, ein sogenanntes Mittagskonzert und zwar im Neuen Theater. Das ist kostenfrei. Und da kann man im großen Saal gehen und da gibt's immer wie so einen Werkstattbericht des jeweiligen Komponisten von den Konzerten, die am Abend stattfinden. Also da hört man ganz kurz in die Stücke rein, eine halbe Stunde und wird da so richtig angeteased.
1: Wäre echt dabei. Ich bin ein Freund von Sinfoniekonzert, weil da kann man einfach wirklich abschalten, muss nicht aufpassen, muss sich keiner Handlung folgen, kann sich einfach so wie drin baden. Das ist toll.
0: Wir hören mal ganz kurz rein, was dann gespielt werden wird, nämlich von Max Reger, ein Komponist, der unter anderem sich mit Mozart beschäftigt hat. Wir hören mal kurz in das Stück rein, Variation und Fuge von Mozart, Opus 132.

0: so musst du dir das vorstellen. Die Musik läuft dann im Hintergrund von Max Reger. Die wird unter anderem gespielt bei Mittagskonzerten.
1: Ja, das ist,
0: bin ich dabei. Also nochmal zum Mitschreiben. Donnerstag, 21. Mai, 12.30 Uhr, neues Theater, Mittagskonzert. Geht eine halbe Stunde. Ich finde es mal ganz wunderbar. Ich gehe meistens mit meinem Vater hin. Dann, Carsten, können wir stricken, ist die Frage.
1: Das ist eine rhetorische Frage.
0: Ich kann nicht stricken.
1: Ich habe jetzt letztens bei einer Keramikerin so eine Schüssel, wo so ein, da war so ein kleiner Schlitz drin und das war so ganz kunstvoll gemacht und es war für ein Wollknäuel, dass man das, das abrollen kann. Das habe ich verstanden, aber ich kann selbst nicht stricken, nee.
0: Verstanden ist das eine, du hast es nicht nachgemacht, also nee. Du hast nur zugeschaut. Mhm. Ne? Und wenn du mal, oder wenn wir stricken wollen oder ihr auch da draußen, ich finde, das ist auch irgendwie so erst in den letzten Jahren ausgekommen, dass Leute stricken und parallel einen Film schauen. Und das gibt's in 2,5 Wochen wieder. Am Dienstag, den 26. Mai kannst du stricken. Ich wollte wirklich mal hingehen, weil ich nicht weiß, ob ich selber Strickzeug mitbringen muss.
1: Nee, es geht doch darum, wenn man gut stricken kannst, dann musst du nicht hingucken. Aber ich muss, Anfänger müssen doch da hingucken. Also hingucken, wo hingucken? Also bitte. Das gibt's doch nicht.
0: Ja, wo denn stechen da? Wir uns mal. Eben sind es da in Erfurt, Dienstag, 26. Mai, 19 Uhr und Shakespeare in Erfurt gezeigt.
1: Ach. Also, ja, ich, allein schon deswegen muss ich hin, weil ich sehen will, wie da gestrickt wird und geguckt.
0: Nee. Also, ich will es mir wirklich mal anschauen, weil ich möchte auch mal wissen, weil wir erzählen das immer so. Ich glaube, es ist wirklich gut besucht, deswegen mal hingucken. Ich schaue mindestens auch hin und werde dir dann mal berichten, ob sich's lohnt. Dann, Carsten, wir haben früher häufiger von der langen Nacht der Museen live berichtet.
1: Ja.
0: Erzähl mal, da war ich
1: leider noch nicht mit dabei. Du hast eine Eintrittskarte, so ein Bändchen, und dann gehst du durch viele Häuser, also auch Orte, die gar nicht unbedingt immer Museen sind, und du kommst überall rein. Und an den Orten, an den musealen Orten, ist auch meistens was los, spielen Bands oder was. Also es ist eine ganz besondere Atmosphäre. Das ist wie lange nach der Kneipen oder wie das Ding heißt, aber eben Musik, also es ist schön. Es ist wirklich eine ganz tolles Ereignis am Abend.
0: Und das gibt's genau wieder in 3 Wochen, also am letzten Freitag im Mai, am 29. Mai, die lange Nacht der Museen, bunt wie die Nacht, ist diesmal das Motto. Und wie du es gesagt hast, also ich würde zum Beispiel an dem Tag mal ins Gartenbaumuseum gehen, weil
1: man sonst nicht hingeht.
0: Da geht man eben sonst nicht hin. Oder man hat doch mal die Gelegenheit, in die Kunsthalle zu gehen, da läuft gerade dann noch so die Ausstellung Women in the Dark, eine sehr sehenswerte Ausstellung, kann man vorbeischauen. Oder man kann eine Führung machen durch die Gedenkstätte Andreasstraße. Also ich finde es immer ganz großartig, also deswegen unbedingter Hinweis. Und letzten Hinweis habe ich noch, der ist dann so ein bisschen in den Sommer hinein schon, und zwar am 1. August tritt die Schauspielerin Jutta Speidel auf, und zwar auf der Sommerbühne im Haus Dacherrüden, und da ist das Ambiente einfach sehr schön. Das ist dann so in dem Innenhof, wir waren ja auch schon da. Jutta Speidel, ich kenne sie vor allen Dingen als Schauspielerin aus Forsthaus Falkenau und Rivalen der Rennbahn, das waren noch die wilden 80er, und sie hat Beobachtung aufgeschrieben. Da geht es auch ums Alter, um Abschied und so weiter. Mhm. Und veröffentlichte Fragmente mit kleinen musikalischen Einlagen. Das Ganze also am 1. August abends auf der Sommerbühne. Deswegen können wir und ihr auch mal vorbeischauen. 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

0: Wir sind ja als Journalistinnen und Journalisten immer in der Situation, dass wir Fragen stellen, dass wir uns für andere interessieren. Und das klappt oft gut, weil Menschen ja ihre Geschichten erzählen wollen. Oft kommt natürlich keine Gegenfrage, weil unser Job ist, Fragen zu stellen. Wenn dann doch mal eine Gegenfrage kommt und sich Menschen für uns, für mich interessieren, bin ich überrascht. Und das war auch im Berolina der Fall, dass wir plötzlich ausgefragt wurden und die Leute sich für uns interessiert haben, was mich sehr erstaunt hat.
1: Das war ungewohnt, mich hat es auch erstaunt und die Leute, also die Alltagsbegleiter, die das freiwillig machen, ehrenamtlich, die wollten dann von uns konkret auch wissen, was ist radiofrei, wie lange gibt es schon, warum, wieso. Und auf einmal waren wir in der ausgefragten Position und das war für uns auch neu und war aber deswegen auch ein schöner Austausch geworden.
2: Ja, ich denke, so im Laufe des Gespräches werden wir ja vielleicht dann noch allerlei Fragen beantworten zu uns, wer wir sind und so weiter. Aber es wäre total nett, wenn Sie sich auch vorstellen, weil wir haben festgestellt, nicht alle kennen Radio Frei. Und es ist ja auch ein Ehrenamtsprojekt und das ist ja natürlich eine tolle Sache.
3: Ja, ist ja in der Pflege. Ich war auch mal in der Pflege, schon viele Jahre her, in der Psychiatrie.
4: Nie. Natürlich.
0: Sie sind Bürgerhelferin. Warum sind Sie das geworden? Was ist Ihre Motivation? Was treibt Sie an?
5: Ich war viele Jahre auch gesundheitlich angegriffen, schon als Kind. Es hat sich alles wunderbar reguliert und ich komme auch aus einer Gegend und lebe noch in einer Zeit, wo man sich gegenseitig geholfen hat. Also wenn die Heuernte einzufahren war, da sind die Nachbarn zum Opa oder irgendwie oder umgedreht haben geholfen. So. Und so, auch in der Schule, die Klasse war top, wo ich in der Zeit, in der ich aufgewachsen bin. So. Und dann habe ich in Erfurt gelebt. Und dann ist vor ein paar Jahren ein Arbeitskollege verunglückt. Der lag dann querschnittsgelähmt bei seiner Eltern, die schön hochbetaucht waren. Und da habe ich die Mutti immer zum Einkaufen mitgenommen. Dann musste ich weit wegfahren zur Arbeit nach Bad Lauchstädt, jeden Tag 100 hin, abends 100 wieder zurück. Und der Kollege ist umgezogen und war an der Strecke. Und da habe ich mich dann halt auch ein bisschen im Rahmen der Möglichkeiten gekümmert, eingekauft. Das ist einfach so gewachsen. Und da hatte ich auch
0: keine
5: Zeit. Das ist noch nicht so lange her. Also nach Erfurt bin ich 19 wiedergekommen und davor bin ich 18 Jahre auf Strecke gewesen.
0: Was, auf Strecke?
5: Naja, nach Bad Lauchstädt. Also die Firmen haben ja manchmal umstrukturiert, die Mitarbeiter abgebaut worden
0: sind. Sie haben eindeutig keinen Erfurter Dialekt. Wo kommen Sie her?
5: Aus dem fränkischen Sprachequator komme ich.
0: Aus dem Thüringer fränkischen Teil?
5: Ja, also eigentlich fränkischer Teil. Ist schön da. Aber die Grenze war vor meiner Nase. Also zwischen Sonnenberg und Kronach.
0: Ach so, Sperrgebiet. Im Ostteil?
5: Ja.
0: So. Also Sie haben da im Grenzgebiet gelebt?
5: Ja, bis ich so Mitte 20 war.
0: Haben Sie dann noch, die mussten auch, wenn Sie Besuch empfangen wollten, mussten Sie das anmelden, so richtig?
5: Nur ersten Grades. Und das war halt auch dann immens blöde war, man wollte ja auch als Jugendlicher mal eine Freundin zu sich nach Hause einladen. Das war bei Strafe verboten. Und da habe ich mir halt mal einen Passierschein beantragt, habe dort gelogen drauf. So, und die haben wir dann ins Auto gesetzt und haben die dann in die Garage ins Haus gefahren. Die Nachbarn haben ja gewusst, wer Verwandtschaft war oder was. Und das waren ja alles Gute.
1: Für Sie die im Grunde ähnliche Frage. Also was Sie veranlasst hat zu sagen, Bürgerhilfe, da mache ich mit. Was war für Sie die Motivation?
6: Ich bin in Rente gegangen, auch schon vor vielen Jahren. Und da las ich es in der Zeitung. Da war ein Artikel in der Zeitung, dass sie Bürgerhelfer suchen. Und da habe ich mich gemeldet. Das war vor ungefähr ca. 5 Jahren. So lange bin ich dabei. Und dann haben wir dann unsere Schulung gemacht, online. Wir hatten uns gerade unterhalten. Und seitdem betreue ich Klienten.
1: Und das ist ja Klienten, ich weiß, das ist ja Begriff, aber das sind ja sehr ältere Menschen, kann man sagen, die es betrifft, die hier Hilfe suchen. Was hat man bei den Schulungen, also wenn jetzt Leute auch zuhören, gelernt? Also was macht denn ein Bürgerhelfer oder Bürgerhelferin aus? Also was gehört dazu?
6: Man bekommt vermittelt, wie man sich bei dem Klienten verhalten soll. Und was auch mal so im Notfall ist, kann ja mal irgendwas passieren oder Verletzung oder irgendwie. Und das ist so das Hauptproblem, dass wir jetzt wissen, wenn wir bei dem Klienten sind, wie wir uns verhalten sollen. Ja.
1: Man hört ja auch viele Geschichten und muss ja auch manchmal sehr einfühlsam sein. Also wie erleben Sie das?
6: Naja, ich hatte schon mehrere Klienten und bei manchen Klienten, das hat nicht gepasst. Ganz einfach. Und da habe ich dann auch gesagt, das lehne ich ab. Und jetzt hatte ich aber in den letzten paar Jahren eine ganz, ganz nette Dame, die habe ich zu Hause besucht und die ist dann jetzt ins Deutschorden, ins Heim gekommen und ist leider vor 14 Tagen verstorben. Das war ich sehr, sehr traurig. Das hat zwischen uns, wir haben uns so gut verstanden und haben viel, trotz, die war sehr, sehr schwer krank, viel Spaß gehabt und gelacht und es war ganz einfach schön. Ich bin so gerne dahin gegangen. Aber gut, nun ist sie leider nicht mehr da. Das ist halt so. Und jetzt im Moment habe ich, es ist gerade jetzt erst vor kurzem passiert, im Moment habe ich noch niemand. Aber ja, jetzt schauen wir mal, wie es dann so weitergeht. Aber es, wie gesagt, es klappt, es passt nicht so mit jedem. Ja, die Chemie muss stimmen. Ja, es muss von beiden Seiten müssen sagen, ja, okay, das ist gut. Ja.
0: Hallo.
4: Selber hallo.
0: Warum sind Sie Bürgerhelferin geworden? Was motiviert Sie?
4: Meine freie Zeit. Sinnvoll gestalten und denn vom Berufsleben von 100 auf 0 geht nicht. Ging nicht. Die Enkel sind groß, die wollen nicht mehr. Die
0: Enkel sind schon groß.
4: Ja. Ich habe 5 Stück, das reicht hin. Nee, aber 25 und 16 dazwischen alles. Und deshalb habe ich mir was gesucht. Und da hat mir einen Prospekt gegeben von Mitmenschen. Da habe ich mich beworben. Ich wohne ja sozusagen auf dem Dorf.
0: Wo wohnen Sie?
4: Bischleben. Okay?
0: Kommen Sie immer von Bischleben hierher?
4: Ja, ja. Naja, was heißt hierher, wenn wir Versammlung haben? Ansonsten habe ich ja meine Klienten alle im Bischleben.
0: Ach, Sie haben die Klienten im Bischleben, verstehe.
4: Ja, ja. Ja, das im Bischleben ist, ehe die am Bus sind, sind sie schon mal kaputt, die Leute, die Älteren. Die können nicht mehr so laufen und ich fahre sie halt überall hin, wo sie hin müssen, wollen und können.
0: Ja. Haben Sie das Gefühl, dass die Ortsteile manchmal ein bisschen vergessen werden?
4: Auf alle Fälle. Auf alle Fälle. Denn ich meine, wer jetzt hier noch ein bisschen zu Fuß ist, der kann zu einer Straßenbahn laufen. Das geht im Bischleben nicht. Wir haben zwar eine Bushaltestelle, aber wie gesagt, die eine Dame, die am Bus wäre, die könnte gar nicht mehr. Der eine ist mal rausgefallen aus dem Bus und alles. Also die sind alle happy. Ich hatte mit einer Dame angefangen, bis es dann so viele geworden sind. Und da musste ich dann meinen Mann mit überreden, dass er mitmacht, denn ich schaff's nicht mehr. Wir haben jetzt 6 im Bischleben und 2 noch in Erfurt, zu zweit, also mein Mann und ich.
0: Wenn ich jetzt richtig, 8 Leute haben Sie?
4: 6.
0: 6, also 4 plus 2 sind immer noch 6, ja? Stimmt. Ne? Hab ich noch. Und oh, das, da stelle ich mir erstmal eine hohe Verantwortung, das ist doch viel Arbeit, oder?
4: Ja, die Termine schon alleine zu organisieren und wenn mal was dazwischen kommt, zu verschieben und mein Mann, jetzt musste da, jetzt war das Auto kaputt und es hängt halt viel dran, aber mir macht Spaß noch.
0: Erzählen Sie doch mal von den Klienten, also jetzt möchte ich die ohne Namen zu nennen, wie alt sind die und was haben die für...
4: Die wird 91, dann habe ich 2x 89, eine wird 90, er wird 89 und 85... Ja, 2x 85.
7: Sie sind?
8: Ich heiße Harald und bin seit Anfang an hier dabei, weil meine Frau und ich, wir hatten eine Idee weitergegeben, dass man hier so eine Einrichtung bräuchte, um ja Leute zu unterstützen, die pflegebedürftig sind. Der Ausgangspunkt war gewesen, dass wir bei unseren eigenen Eltern kennengelernt haben, wie schwierig das ist, ne? Die wohnten ein paar hundert Kilometer von hier entfernt und so über die Entfernung war das halt gar nicht so einfach, das zu organisieren, was notwendig war, da hinreichend zu betreuen. Und wir hatten irgendwo mal mitbekommen, dass es in Deutschland Einrichtungen gibt dieser Art und hatten uns gefragt, das wäre doch in Erfurt eigentlich auch eine schöne Sache.
1: Ich gehe davon aus, dass Sie noch berufstätig sind?
8: Nee, ich bin im Ruhestand. Also wir haben ja genügend Bürgerhelfer und Bürgerhelferinnen hier dabei, die noch arbeiten gehen und die das auch nebenbei hier mit der Bürgerhilfe noch machen. In der Regel geht es darum, dass man in der Woche so ungefähr 2 Stunden bei einer Klientin, bei einem Klienten ist. Also wir sprechen von Klienten, also das sind die pflegebedürftigen Menschen, die in der Regel einen Pflegegrad auch haben, ne? Wo wir hingehen, in der Regel eben 2 Stunden in der Woche. Und da geht es dann um so Dinge wie jetzt im Haushalt helfen, also unterstützen oder einkaufen gehen oder begleiten zum Arzt oder ja, Thema Papierkrieg ist natürlich auch immer etwas, die Formulare als vielleicht beraten, dabei sein, wenn das Formular ausgefüllt wird, ne? Solche Dinge. Auch mal ja einfach reden, spazieren gehen, denn viele Leute sitzen zu Hause und kommen einfach nicht aus der Wohnung raus. Und das ist natürlich dann ganz wichtig, dass man solche Menschen einfach mal begleitet, dass sie mal an Licht und Luft kommen, ne? Und auch mal was erleben noch und auch was von außen erzählt bekommen. Denn wir haben auch viele Klienten dabei, die keine Angehörigen haben oder die eben so weit weg wohnen, dass sie da im Grunde keine so Alltagsunterstützung haben können.
1: Ich nehme mal an, dass Sie vorher nicht im Gesundheitsbereich gearbeitet haben. Das ist ja für Sie jetzt auch Neuland. In welchem Bereich waren Sie vorher unterwegs? Das ist ja eine komplette Umstellung wahrscheinlich.
8: Ja, das stimmt. Ich komme aus dem Bereich Gartenbau habe das also hier es hat sich ein ganz neues Spektrum, Lebensspektrum für mich so ergeben, wenn man sieht, was hier alles von Staats wegen im Grunde angeboten wird. Das ist eine ganze Menge, ne? Aber das umzusetzen, das ist eben das Problem. Wir arbeiten ja hier bei der Bürgerhilfe auch auf Grundlage eines Gesetzes vom Sozialgesetzbuch, ne? Und da ist genau geregelt, wie so etwas, was wir hier tun, auszusehen hat, dass es so eine, wie eben schon gesagt wurde, so eine 30-stündige Schulung geben muss oder so, solche Dinge, ne? Dass es eine Fachkraft gibt, die hier sozusagen die Erstgespräche macht, dieses Matching zwischen Klient und Bürgerhelferin oder Bürgerhelfer, wer passt zusammen? Darauf basiert das Ganze, ne? Und das habe davon vorher noch nie gehört. Ich war total baff, was es da alles für Möglichkeiten gibt. Und seit 5 Jahren sind wir nun dabei und das ist, glaube ich, ganz erfolgreich eingeführt.
3: Diese Menschen, die Wärme, was man hier bei ihnen merkt,
9: die Aura, ja, wirklich, die strahlen was aus und merkt, das ist hier irgendwie top, oder? Ich habe das gespürt.
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1: Sie schneiden das so ein bisschen?
2: Ja, der Kollege ist dann mit der...
3: Und auch ohne Bild, das ist noch besser.
2: Ja, müssen wir nicht. Also wir machen noch nichts. Nein, der Kollege, der schneidet es dann so wie eine Collage. Vielleicht keine Ahnung. Ja. Sagen Sie mir trotzdem noch Ihren Namen.
4: Ich bin die Soßen.
2: Warum helfen Sie? Warum sind Sie Bürgerhelfer? Was motiviert Sie, das zu tun?
4: Ach, das ist ganz einfach. Ich möchte einfach was Gutes tun. Ich habe das Gefühl, ein Stück zurückzugeben. Und meine Mutter, die sitzt auch hier drüben, die macht das schon ein bisschen länger. Und das hat mich dann einfach dazu bewogen, mich auch einfach mal anzumelden und mal zu gucken, was da so passiert. Aber das ist der Hintergrund, was Gutes zu tun.
2: Ja, man kann immer schnell was spenden und was Gutes tun, aber das ist ja richtig Arbeit, was Sie da haben, oder?
4: Also Spenden ist das eine mit Geld, wissen wir ja alle, Geld ersetzt nicht die Einsamkeit. Und deshalb ist das für mich irgendwie so ein anderer Weg, wirklich auch der älteren Generation was zurückzugeben, weil ich glaube, Einsamkeit im Alter ist sehr hoch. Und ich betreue zwei Senioren, einen Mann und eine Frau. Und die sind beide, also er ist schon ganz lange alleine, der lebt auch alleine. Für den ist das Alleinsein auch nicht schlimm. Aber meine Seniorin, die hat zwar auch Kinder, aber die sind auch räumlich nicht so oft da. Und die ist wirklich alleine. Und die ist sehr, sehr dankbar, dass es mich gibt.
2: Ist Angst vor Einsamkeit ist für Sie ein Thema?
4: Für mich gar nicht, weil ich sehr gut auch mit mir alleine klarkomme. Ich bin in einer Beziehung, also ich habe einen Lebenspartner, ich habe zwei Kinder. Also von daher, ich bin nicht alleine, aber ich kann auch sehr gut mit mir alleine. Also wenn es darum geht, mal zwei Wochen alleine in Urlaub zu fahren, bin ich nicht abgeneigt.
2: Das schauen Sie, okay.
4: Ja, also Angst vor Einsamkeit habe ich jetzt persönlich nicht, weil ich auch einen guten Freundeskreis habe. Aber man weiß halt auch nicht, was im Alter ist.
5: Mein Name ist Anne Göhler. Also zum einen bin ich im ehrenamtlichen Vorstand des Vereins Mitmenschen e.V. Und mein Mann und ich haben zusammen mit der Geschäftsführung von Mitmenschen e.V. dieses Projekt angeschoben. Und mittlerweile sind wir halt in der glücklichen Lage, dass wir uns eine Fachkraft, sprich eine Sozialpädagogin, Frau Eberhardt, leisten können, sage ich mal so. Was total wertvoll ist für das ganze Projekt. Das ist auch vorgeschrieben, dass eben eine Fachkraft tätig ist. Ich sage immer, wir sind vielleicht sowas wie so ein kleines Vermittlungsunternehmen, ja, Personal. Weil nur wenn die Ehrenamtlichen sich wohlfühlen mit ihren Klienten, hat das ja auf Dauer Bestand. Es müssen beide Seiten einfach Spaß dran haben.
6: Katja Eberhardt sitzt mir gegenüber, die Fachkraft hier. Hallo erstmal.
7: Schönen guten Tag.
6: Jetzt muss ich mal wirklich auch aus Neugier fragen, Fachkraft, heißt das, dass Sie Alltagsbegleiterin sind oder was heißt genau

0: Fachkraft oder Pflegefachkraft, richtig?
1: Ich bin keine Pflegefachkraft, ich bin die sozialpädagogische Fachkraft und ich koordiniere den Unterstützungs- und Betreuungsdienst, also die Bürgerhilfe. Meine Aufgaben sind, die Senioren aufzunehmen, die gerne zu uns kommen möchten. Da findet dann immer ein erster Besuch in der Häuslichkeit statt. Wir gucken, was für eine Unterstützung gebraucht wird. Und die zweite Aufgabe ist, die Ehrenamtlichen aufzunehmen, Schulungen zu organisieren, mit durchzuführen und dann Senior und Ehrenamtlichen zusammenzubringen.
0: So ein bisschen kann man sich vorstellen wie bei einer Partnervermittlung, ne? Ist es ja so, oder? Würden Sie es auch so beschreiben?
1: Also uns ist es wichtig, dass das matcht. Also wir möchten gerne, dass Bürgerhelfer und Senior gut zusammenpassen. Wir haben mittlerweile schon Pärchen, die über 4 Jahre miteinander agieren und was schon weit über hinaus, was schon fast eine Freundschaft auch geworden ist. Genau. Sollte das mal nicht passen, kommt immer vor, dann guckt man auch, dass man jemand anderen einsetzen kann.
0: Wie stellt man überhaupt sowas fest? Also wenn Sie zuerst in der häuslichen Umgebung sind und erstmal diejenige kennenlernen, die zum Beispiel, nehmen wir jetzt mal eine ältere Frau, die vielleicht sagt, ich brauche jemand, mit dem ich spazieren gehen kann, so wird es ja laufen. Wie finden Sie dann jemand, da habe ich jemand im Kopf? Denken Sie dann gleich so, der würde da gut passen zu der Dame? Und dann gibt es so ein erstes Kennenlerngespräch.
1: Genau, ich kenne alle unsere Ehrenamtlichen. Und ich kenne die eigentlich auch alle schon sehr lange und ich habe dann immer wirklich schon im Kopf, der oder derjenige könnte passen. Ich weiß genau, was der Ehrenamtliche auch anbietet und dann probieren wir das gemeinsam. Also ich bin auch immer mit dabei beim ersten Kennenlernen. Also da kommt der Ehrenamtliche nicht alleine, wir kommen dann zu zweit und dann guckt man, ob das harmoniert.
2: Ist der redselig?
3: Ja.
2: Erhebt die Hände, ja. So. Naja, was ist mein Name?
4: Ich Frank Becher. Ich hatte damals angefangen und da hat man mich gefragt, ob ich sowas übernehmen wollte, privat noch jemanden zu unterstützen. Und da habe ich dann mit 2 Personen noch gemacht. Ich bin dann Rentner geworden, also erwerbsmäßig. Ich habe zwar trotzdem meine Zeit voll.
2: Was haben Sie gemacht beruflich?
4: Ein Standhaltungsmechaniker.
2: Harter Job?
4: Na, wir haben da viel schweißen müssen und alles, was so... Malzwerk, zum Beispiel, alles so, was man eingeatmet hat, die ganze Stäube und Silizien und Silikata und alles sowas. Und da habe ich ein bisschen Pech gehabt. Und deswegen habe ich trotzdem meine 47 Jahre voll und bin eben trotzdem das hier Erwerbsminderungsrente noch. Und da habe ich gedacht, das kannst du jetzt auch nebenbei noch machen, soweit wie es geht. Und da habe ich dann angefangen.
2: Sie haben jetzt auch Klienten, um die Sie sich kümmern?
4: Ja, ich habe 2 Klienten gehabt. Die eine ist 80 geworden letztes Jahr und die andere, die ich jetzt noch habe, ist 90 geworden dieses Jahr. Und die habe ich eben motiviert, dass sie wieder mit rauskommen aus der Wohnung. Und ich habe den Rollator mit besorgt, eingestellt und all solche Sachen. Und jetzt geht sie mittlerweile auch mal bei solchen Wetter alleine raus.
2: So, jetzt habe ich mich zu Ihnen durchgekämpft. Sagen Sie mir Ihren Namen, bitte.
5: Rita Genzmer.
2: Warum sind Sie Bürgerhelferin?
5: Ja, es ist das soziale Umfeld. Ich meine jetzt, ich arbeite selber in der Altenpflege und man kriegt ja teilweise, ich meine jetzt im Alltag oder im Berufsleben kaum noch ein Dankeschön.
2: Ist das so?
5: Ja, es ist auch von Angehörigen, also besser gesagt, Angehörige kommen ganz selten. Ich meine jetzt oder nur wenn man wirklich so anruft und also das, was mal vor 4, 5 oder 10 Jahren war, ich meine jetzt eben halt, also es hat auch viel die Corona kaputt gemacht, eben dass Kinder ja nicht mit reingekommen sind oder nicht durften ja erst ab 16 Jahre mit in die stationäre Pflegeheime reinkommen. Zu dem Zeitpunkt habe ich noch eben auch über eine Zeitarbeitsfirma gearbeitet und das andere ist im Großen und Ganzen eben halt, ich habe diese Selbsthilfe oder diesen Verein kennengelernt, eben halt über die Kowo-Zeitung. Ich hatte finanzielle Probleme. Ich hatte zu dem Zeitpunkt meinen alleinerziehenden Sohn, der Radsport gemacht hat und habe das in der Zeitung gelesen und aus diesem Grunde habe ich dann diese Arbeit begonnen. Also im August diesen Jahres wären es 5 Jahre. Also wir feiern ja auch dieses Jahr unser 5-Jähriges.
2: Um wen kümmern Sie sich?
5: Ich kümmere mich momentan um eine 63-jährige Klientin und mache einen Einkauf für sie, da sie akut mit den Lymphen zu tun hat. Und das Gespräch ist ganz wichtig.
6: Katrin,
2: warum sind Sie Bürgerhelferin? Warum tun Sie das?
6: Weil ich
3: durch meine Mutti schon, die ich auch gepflegt habe, mitgepflegt habe mit meinen Geschwistern, da schon irgendwo reingewachsen bin. Und ich möchte auch einfach auch wieder was zurückgeben. Ich bin selber in EU-Rente. Und als es mir vor Jahren wieder besser ging, sag ich mal, nicht wieder wirklich gut, aber besser, habe ich was gesucht, was ich tun kann einfach, ne? Und dann hatte ich das im Oktober 2020 in der Zeitung gelesen, dass da Bürgerhelfer gesucht werden, dass die Bürgerhilfe gegründet werden soll. Und dann kam erstmal noch Corona dazwischen. Und aber Dezember, Januar, dann 21 war ich dann im Prinzip die erste Bürgerhelferin.
2: Sie waren die Erste, okay.
3: Ja.
2: Die Letzte, die wir hier interviewen und die Erste, die am Start war.
3: Genau so. Und da hatte ich damals meinen ersten älteren Mann bekommen, sage ich mal. Und da habe ich auch gemerkt, dass es auch ganz schön anstrengend werden kann. Also, dass man da auch seine eigenen Grenzen setzen muss, um sich nicht vereinnahmen zu lassen. Also nicht bei jeder Kleinigkeit anrufen und ich muss sofort kommen. Also ich habe ja auch noch ein Privatleben und ich bin nicht umsonst zu Hause. Aber dann ging das schon gut. Und dann habe ich immer mal wieder einen bekommen und die ersten waren wirklich Männer. Dann, und jetzt habe ich im Moment zwei Mädels, sage ich immer. Und wir verstehen uns richtig gut. Die habe ich jetzt auch beide schon über 4 Jahre. Die eine ist so ein bisschen meine Ersatzmutti geworden. Meine Mutti ist ja gestorben vor 4 Jahren. Und ist alles perfekt.
2: Also ich bedanke mich wirklich, wir bedanken uns sehr herzlich, dass Sie sich die Zeit genommen haben und doch sehr persönliche und emotionale Geschichten erzählt haben. Das ist toll.

Ich bin mal gerade kurz aus dem Studio rausgegangen. Es ist nämlich ganz schön viel Trubel hier bei Radio Frei im Moment, hier auf der Freifläche. Hier wird viel diskutiert. Es sind viele junge Menschen auch, die sich aber mit dem Älterwerden beschäftigen. Menschen, 20 Studierende insgesamt, die aus Bosnien-Herzegowina kommen und eben aus Erfurt sich hier austauschen. Und dazwischen sehe ich auch Christine Reklau von der Fachhochschule Erfurt, Professorin für Diversität und interkulturelle soziale Arbeit. Und sie holen wir gleich ins Studio, und Carsten und ich werden dann mal fragen, was hier genau konkret passiert.

0: Hier das Studio Carsten ist gerade einer der wenigen ruhigen Orte bei Radio Frei, denn momentan ist richtig viel los, findet nämlich ein Austauschprojekt statt.
1: Ein Trubel hier, so viele junge Leute, Wahnsinn.
0: Ein Austauschprojekt zwischen Bosnien-Herzegowina und eben der Fachhochschule Erfurt. 20 Studierende sind mit beteiligt im Masterstudiengang der sozialen Arbeit, die eben in Bosnien-Herzegowina auf der einen Seite studieren und eben hier in Erfurt auf der anderen Seite. Und die besuchen sich gegenseitig und forschen eben zum Thema Inklusion als europäische Herausforderung in Erfurt und Sarajevo.
1: Da geht es ums Älterwerden und die Frage, wieso beschäftigen sich jüngere Menschen mit dem Altwerden? Das fragen wir Frau Professor Dr. Christine Reglau. Sie ist Professorin für Diversität und interkulturelle soziale Arbeit.
0: Hallo, erstmal schön, dass Sie hier sind.
2: Ja, hallo meinerseits und vielen Dank für die Einladung.
1: Haben Sie sich schon Gedanken über älter werden gemacht?
2: Ja, man wird ja automatisch älter. Ich habe vor kurzem einen Fragebogen bekommen vom Alterssurvey, vom Deutschen Alterssurvey. Also ich bin jetzt in der Altersgruppe drin, wo man diese Fragen bekommt. Von daher bin ich zwangsläufig, muss ich mir diese Fragen stellen, wie alle, denke ich, in der Gesellschaft.
0: Vielleicht nochmal kurz vorweggeschickt, Inklusion meint ja im weitesten Sinne die Einbeziehung von Menschen. In dem Fall wollen wir über die Einbeziehung von älteren Menschen reden. Habe ich Inklusion, das war jetzt ein bisschen salopp, oder wie würden Sie es definieren?
2: Also Inklusion, die Frage, wie können wir eigentlich in der Gesellschaft zusammen leben und wie können wir in unserer Vielfalt und mit unseren unterschiedlichen Merkmalen als Personen, es sind ja auch nicht alle alten Menschen gleich, sondern auch dort sind die total unterschiedlich und sehr, sehr heterogen und haben ganz unterschiedliche Leben bisher gehabt und unterschiedliche Wertvorstellungen und so weiter. Und die Frage, wie können wir gut zusammenleben? Also wie ein gutes Leben eigentlich für alle und das soll natürlich auch im Alter so sein.
1: Wieso beschäftigen Sie jetzt junge Leute aus Sarajevo und aus Erfurt mit dem Thema? Waren die da erstmal abgelöscht? Jetzt sollen wir uns mit dem Altwerden beschäftigen, ne?
2: Ach, warum das genau diese 20 Personen machen, kann ich gar nicht so genau sagen. Ich glaube, da zieht es tatsächlich auch zu sagen, wir machen ein Kooperationsprojekt mit der Uni in Sarajevo. Für mich als Professorin, die das zusammen geplant hat mit der Kollegin Sanela Bartic, war so die Frage, dass wir beide in Gesellschaften leben, in Bosnien-Herzegowina und auch in Deutschland, die altern. Also wenn man sich nur die Statistiken anschaut, wir werden immer älter, auch insbesondere hier in Thüringen. Wir werden immer älter, es werden mehr Ältere, es kommen wenig junge Leute nach. Und ich glaube, man muss sich damit auseinandersetzen, was bedeutet eigentlich Alter, was bedeutet Altern als solches und auch als junger Mensch zu sehen, was ist unser Beitrag vielleicht auch für die ältere Generation.
0: Kann man auch sagen, dass man ein bisschen was über eine Gesellschaft erfährt, wenn man eben erfährt, wie sie mit älteren Menschen umgeht?
2: Ja, würde ich sagen. Also wir sind ja doch auch so eine Leistungsgesellschaft in Deutschland, ne? Wo sehr viel über Leistung geht, über Berufe geht. Wenn man auf irgendeine Party geht, ist meist das Erste, was machst du beruflich? Also wir definieren uns sehr stark über die Arbeitszeit. Und das ist eben nicht der Fall, wenn ich älter bin. Ich bin nicht mehr produktiv in diesem klassischen Sinne, was wir als produktiv häufig sehen gesellschaftlich. Und ich glaube, da ist es schon ganz wichtig, was machen wir denn dort mit Menschen? Oder welchen Wert geben wir Menschen? Welchen Respekt haben wir für ältere Menschen? Was eben nichts mit so einem klassischen Leistungsbegriff zu tun hat tatsächlich.
1: Sie haben gesagt, die Menschen definieren sich über Arbeit, über Tätigkeit. Ich bin Lehrerin, ich bin Professorin, ich bin Schlosser und so weiter. Und wenn das dann wegfällt, dann kommt oftmals ein Loch. Oftmals bei Männern haben wir festgestellt, aber auch bei anderen. Das heißt, es ist so ein tiefes Loch. Es gibt kein Ritual für diesen Übergang. Erleben Sie das auch?
2: Also das ich persönlich noch nicht. Was wir wissen aus Studien tatsächlich, ist die Frage auch, wie habe ich vorher gelebt? Also wenn ich vorher beispielsweise von Armut betroffen war, ist es auch im Alter sehr viel schwieriger teilzuhaben. Ne? Ich habe weniger finanzielle Mittel, ich hatte vielleicht schon immer weniger finanzielle Mittel, habe kleinere Netzwerke. Wir wissen auch, dass es für Männer in der Regel schwieriger ist als für Frauen. Frauen haben eher soziale Netzwerke, sind auch eher familiär unterwegs, wo so ein Punkt ist. Wir wissen aber auch, dass es mit dem Bildungsstand zu tun hat. Also umso mehr Bildung ich habe, vielleicht auch beruflich schon mehr Netzwerke habe, ist es auch für mich im Alter einfacher, das aufrecht zu erhalten und diese Netzwerke ja hinüber zu retten sozusagen in die Zeit des Ruhestands.
0: Dann könnte man ja auch sagen, also ich höre erstmal raus, so ein bisschen Vorbereitung schon vorher, also einmal soziale Netzwerke haben, finanziell vielleicht auch ein bisschen schon was angespart zu haben, aber nehmen wir mal als soziales Netzwerk auch die Familie, das ist ja ein ganz wichtiger Punkt im Alter, was für eine Familie habe ich? Habe ich eine kleinere Familie? Habe ich eine Großfamilie? Habe ich eine Familie, die sich kümmert? Habe ich eine Familie, die sich vor Ort ist? Also zentraler Punkt, die Familie.
2: Genau, vielleicht auch die Frage, habe ich überhaupt Familie? Ne? Also wenn man sich die Geburtenzahlen anschaut, dass eben jetzt per Frau, ich glaube bei 1,3 sind wir jetzt mittlerweile gelandet. Das ist sehr, sehr wenig. Und wenn ich natürlich ein Kind habe oder zwei Kinder oder vielleicht auch gar keine Kinder, ist auch die Frage, gibt es dort überhaupt Personen? Und dann noch gekoppelt mit der Mobilität, auch ein Thema, was wir ja auch hier in Thüringen stärker haben, wenn Leute vielleicht auch einfach gegangen sind, ne? Vielleicht schon nach der Wende gegangen sind in den 90er Jahren, um in Hessen zu arbeiten, um in Bayern, Baden-Württemberg zu arbeiten, vielleicht auch nie wieder zurückgekommen sind, dann habe ich vielleicht eigene Kinder, die auch schon erwachsen sind, die aber nur ab und zu am Wochenende hier sind und das ist eben auch nicht die klassische Unterstützung, die ich brauche, wenn ich selber nicht mehr mobil bin.
0: Also kann man schon sagen, das könnten Sie auch ein bisschen mitnehmen, was Sie jetzt hier schon alles rausbekommen haben oder rausbekommen wollen bei diesem Austauschprojekt.
2: Genau, und das ist für uns ganz wichtig, dass wir sozusagen nicht nur auf die Studien schauen, sondern wirklich mit Leuten ins Gespräch gehen. Einmal die Betroffenen selbst, also mit Personen sprechen, die ein höheres Alter tatsächlich haben. Und das kann einmal in Pflegeeinrichtungen sein oder im ambulant betreuten Wohnen oder auch aus dem Seniorenbeirat beispielsweise Menschen, die selbst noch auch aktiv sind und gut eingebunden sind. Und wir wollen aber auch mit Personen, mit Fachkräften sprechen aus der sozialen Arbeit, um genau auch hier zu schauen, was sind eigentlich die Herausforderungen, die wir gegenwärtig haben und was für Lösungsangebote gibt es vielleicht auch von der sozialen Arbeit.
1: Sie haben Betroffene gesagt, wir sind alle von Alter betroffen. Die Unterschiede zwischen Sarajevo, also Bosnien-Herzegowina und Deutschland, kristallisieren sich das jetzt schon raus? Können Sie da schon was sagen? Ich meine, das ist am Anfang des Projektes, warum gerade diese Sichtweisen, können die auch helfen?
2: Also was ähnlich ist sozusagen, dass es eine stark alternde Gesellschaft ist, dass wenig junge Menschen nachkommen. Was in Bosnien nochmal anders ist, dass eben dort auch viele Menschen einfach wegziehen. Die wirtschaftliche Situation ist sehr viel schwieriger in Bosnien-Herzegowina. Zum Teil auch politische Spannungen, die auch jetzt über 30 Jahre nach dem Krieg auch nicht völlig weg sind, sodass viele junge Menschen auch einfach ihr Glück versuchen, im Ausland zu machen. Auch eine Rolle, wo wir Deutschland ein bisschen mit drin hängen. Wir holen viele Pflegekräfte aus Bosnien-Herzegowina. Die sind gut ausgebildet. Wir geben ihnen gute Angebote, hier in Deutschland zu arbeiten. Und die fehlen aber natürlich dann vor Ort auch. Und das ist nochmal ein Unterschied, dass die Familien eben oft über große Distanzen haben, die sie irgendwie überbrücken müssen.
0: Das sind ja schon ganz viele Erkenntnisse. Im Grunde fällt da die nächste Frage weg. Aber ich kann mir vorstellen, ich kriege es ja hier so mit, hier wird ja viel diskutiert, geredet. Nehmen Sie aus solchen Projekten, also konkret auch auf das Thema, selber noch neue Erkenntnisse mit oder werden einfach nur die Erkenntnisse, die wir gerade besprochen haben, bestätigt?
2: Also ich nehme dort immer noch was Neues mit und häufig auch über die eigene Situation. Also ich finde, im Gespräch mit anderen aus anderen Ländern reflektiert man ja oft das eigene noch mal viel mehr. Menschen aus dem Ausland stellen auch ganz andere Fragen. Wieso ist das bei euch eigentlich so? Wie macht ihr das? Wie funktioniert das mit der Pflegeversicherung, mit der Krankenkasse, mit was auch immer? Und ich finde auch spannend, diese Fragen, die uns gestellt werden und dann selber zu überlegen, ja, wieso machen wir das eigentlich so? Was passiert dort eigentlich so? Wir hatten gestern ganz interessante Gespräche, wo es um Respekt Älteren gegenüber ging. Also wie viel Macht hat jemand Älteres auch in der Familie bei? Beispielsweise, wie sehr hören wir auf ältere Personen? Und das finde ich auch sehr spannend zu reflektieren. Wie ist das auch bei mir persönlich vielleicht? Also wie geht man dort mit der Generation um, die 60, 70, 80 plus ist tatsächlich?
1: Ich höre bei Familienfesten oftmals von älteren Leuten, die über 80 sind, auf uns hört doch keiner mehr. Uns will doch gar keiner mehr hören. Wir werden doch gar nicht mehr ernst genommen. Also auch dieses subjektive Gefühl, ich werde wenig gehört, ich werde nicht ernst genommen und ich bin halt irgendwie alt. Und alt bedeutet nicht mehr auf dem Stand, die Erfahrungen zählen nicht und so weiter. Es ist auch eigentlich bitter, oder?
2: Das ist bitter und ich glaube zum Teil auch, dass unsere Digitalisierung da so ein Stück weit zu beigetragen hat. Also so als ein Beispiel, als ich noch jung war und ich wollte, weiß ich, das erste Mal Marmelade einkochen, habe ich Oma angerufen und gesagt, was muss ich eigentlich machen? Marmelade. Genau, also Erdbeermarmelade, wie auch immer, bald ist wieder Erdbeerzeit, es geht gerade los. Wenn meine Tochter das machen will, sie ruft nicht ihre Oma an, sie fragt ChatGPT, was soll ich machen und fängt dann an in der Küche. Und allein das sozusagen, dass dieses Wissen, was die Älteren ja haben, auch dieses Erfahrungswissen, das wird nicht mehr abgerufen von den jungen Leuten, weil die haben ihr Smartphone in der Hand und kommen nicht auf die Idee, Oma anzurufen.
1: So. Wie kriegen wir es hin? Also zum einen den Älteren was abzugewinnen auf der einen Seite und dass die andere Frage noch mit dem Ritual, das ist uns so aufgefallen, dass das eben fehlt, dieses Ritual zum Älterwerden. Ich falle aus dem Job raus und falle jetzt in dieses Loch. Kann man da was machen?
2: Das waren jetzt zwei große Fragen nacheinander. Vielleicht nochmal zur ersten Frage. Wie kriegen wir das hin? Ich glaube, wir müssen uns Zeit suchen, auch wieder für Gespräche, um das auch wirklich ins Gespräch zu gehen und auch zu sehen, also wir kennen ja natürlich unsere Oma das ganze Leben und aber auch zu sehen, wenn wir selber erwachsen werden, wie können wir nochmal anders ins Gespräch gehen? Und ich erlebe es oft, wenn Leute versterben, dass man sagt, oh, hätte ich diese und jene Frage nochmal gestellt? Hätte ich doch mal darüber gesprochen? Warum war das eigentlich so? Warum sind die von Stadt X zu Stadt Y gezogen? Wo kamen die eigentlich her? Was sind eigentlich wirklich meine Wurzeln? Vielleicht auch 2, 3 Generationen davor? Und ich glaube, da nehmen wir uns oft nicht die Zeit, diese Fragen zu stellen oder wir trauen uns vielleicht auch nicht. Ja? Also man weiß ja manchmal auch, was sind so vielleicht Familiengeheimnisse, so Tabus, wo man nicht rangeht. Und da würde ich auch plädieren, einfach mal nachzuhaken und nicht zu warten, bis es zu spät ist, sondern wirklich zu schauen, was ist da eigentlich? Und die Frage mit den Ritualen, ich glaube, das wäre schon ganz wichtig, das zu machen. Manchmal fehlt es auch, weil uns ja klassische Rituale vielleicht auch einfach fehlen. Also ob das jetzt christlich ist, Taufen, Hochzeiten, Firmungen und so weiter, die weniger werden. Es macht aber auch nicht mehr jeder die Jugendweihe. Also wo kommt man hin? Und im Alter hatten wir diese Rituale eigentlich noch nie. Also wie komme ich von von der Arbeitstätigkeit wirklich in die Zeit des Ruhestands, der Pension, wüsste ich nicht, dass es wirklich so eine Rituale mal gegeben hätte. Aber vielleicht wäre das ein guter Punkt, das mal irgendwie anzufangen.
1: Ich kenne ein Ritual, das nennt sich Hörschatz. Da nehmen dann Leute die Geschichten auf. Also die Enkel finden es vielleicht noch gar nicht mal so interessant und so cool. Die würden es aber in ein paar Jahren, wenn Oma, Opa tot sind, dann doch die Geschichten hören, die eigenen Kinder auch. Also wie sie es gesagt haben, hätte ich doch mal das noch gefragt. Man bereut nicht das, was man gemacht hat, sondern das, was man nicht gemacht hat. Und da Ritual zu finden mit so einem Hörschatz, ein Aufnahmegerät, einfach das Handy hinlegen, sagen, wir machen, lass uns mal reden, lass uns das mal aufnehmen und vielleicht auch mit einer Hilfe von außen. Also vielleicht müssen wir ja sogar neue Rituale erfinden, also eine Radiosendung zum Beispiel.
0: Du hast schön die Brücke geschlagen, weil das wollte ich nochmal am Ende auch nochmal nachfragen, weil dieses Projekt gibt es ja hier nicht umsonst, dieses Austauschprojekt, ihr seid ja mit Aufnahmegeräten unterwegs, die Studierenden aus Bosnien-Herzegowina und eben von der Fachhochschule Erfurt und vielleicht mal so ein Ausblick, wir können schon mal sagen, es wird dann ausgestrahlt werden hierzulande und wird es dann auch in Bosnien-Herzegowina, gibt es dann auch so ein Pendant?
2: Genau, wir werden Ende Mai in Sarajevo sein, dort werden die gleichen Interviews stattfinden. Also wir werden auch versuchen, sowas ähnliches wie einen Seniorenbeirat zu besuchen. Wir werden auch in eine Pflegeeinrichtung gehen oder zu schauen, gibt es ambulantes Wohnen, wie es das hier gibt. Und dann werden die Vergleiche eigentlich gezogen werden. Die Interviews werden jeweils in den Landessprachen gehalten, also hier in Deutsch, in Bosnien, in Bosnisch und werden dann aber übersetzt, damit es eben in beiden Ländern auch ausgestrahlt werden kann und verstanden werden kann und wirklich die lokale Bevölkerung vor Ort versteht, um was es geht. Die Arbeitssprache ist ja Englisch, weil das ist, was auch alle können. Aber natürlich für das Radio ist es viel spannender, wenn es in den lokalen Landessprachen noch ausgestrahlt wird.
0: Sagt Professor Dr. Christine Reklau von der Erfurter Fachhochschule, Professorin für Diversität und interkulturelle soziale Arbeit. Sie ist Teil dieses Projekts, was gerade hier bei Radio Frei im Moment noch in Erfurt stattfindet, Ende Mai dann in Sarajevo. Vielen Dank, dass Sie hier waren und den ganz, ganz kurzen Weg von der Freifläche hier ins Studio gefunden haben.
2: Ja, ich danke Ihnen.

0: Wie geht's nun weiter? Das war die dritte Sendung und natürlich gibt's eine weitere Sendung. Wir wissen gar nicht, wo wir dann anfangen und aufhören. Und es liegt ja auf der Straße. Andererseits gibt's auch Dinge, die man einfach nicht weiß. Und wir sind ja ins Berolina gekommen, auch durch eine Anregung, eine tolle Anregung. Und wenn ihr selbst noch Themen habt, nach Orte, vor allen Dingen Menschen, interessante Menschen, die ihr interessant findet, sagt uns bitte, wir gehen dahin.
1: Und ihr könnt gerne uns dann eben schreiben, redaktion@radio-frei.de. Wir sind immer auf der Suche nach Themen. Wir haben zum Beispiel überlegt, das Thema Ritual noch ein bisschen zu vertiefen, aber auch das Thema Trauerarbeit. Wir haben es ja gehört bei den Menschen in der Bürgerhilfe, dass sie auch Schulungen zum Thema Trauerarbeit haben. Wie gehe ich damit um, wenn jemand seinen Angehörigen verloren hat und. Aber es gibt so viele andere Themen, deswegen her damit mit den Themen.
0: Und wenn es euch zu emotional war oder zu pathetisch, sagt es uns bitte auch, dann machen wir die nächste Sendung richtig lustig.
1: Jetzt muss ich schon das erste Mal wieder lachen.
0: Das ist gut.
1: Und es ist ja gut, dass wir mit einem Lachen rausgehen.
0: Wir haben unheimlich viel gelacht da draußen in Berolina, weil man merkt, das sind lebensfrohe Leute, die sind cool, angenehm. Es war eine Herzenswärme. Ich bin schon wieder pathetisch, tut mir leid. Sorry, macht's gut, tschüss.
1: Ciao.

0: Herzlich willkommen zu Mein Südost, der Stadtteil-Podcast. Ich bin Susanne.
1: Und ich bin Kathi. Und wir sind die Gastgeberinnen dieses Podcasts. Wir sind Teil der Stadtteilkonferenz Erfurt Südost. In unserem monatlichen Podcast geben wir Menschen und Projekten aus dem Erfurter Südosten eine Bühne und sprechen über Themen, die den Alltag im Stadtteil besser machen. Ja, heute sitzt uns Jakob Kratsch von der Stadtverwaltung ein zweites Mal gegenüber. Hallo Jakob.
2: Hallo Katja, hallo Susanne. Hallo. Vielen Dank für die Einladung.
1: Ja, Jakob, vor gut zwei Jahren, Susanne hat gerade gesagt, die achte Folge haben wir schon mal mit dem Jakob aufgenommen, zum Thema Modellvorhaben, neue Mitte, Südost. Und Jakob ist der Projektleiter quasi. Ja, wir haben damals den Ausblick bis Ende 2026 gegeben. Reicht der Ausblick heute weiter? Und woran hängt besonders dein Herz?
2: Der Ausblick heute geht natürlich weiter. Das wissen vielleicht viele der Menschen, die euch hören. Weiter als Ende 2026 brauchen wir Zeit, um das Projekt umzusetzen. Und mein Herz hängt inhaltlich eigentlich an allen Projekten, die wir da bearbeiten. Vor allem natürlich an der Mitte, die werden wir sicherlich auch gut wieder ausführlich besprechen können.
1: Ja, auf jeden Fall. Dann lasst uns einfach mal reinsteigen. Also wenn das Modellvorhaben Südost, die neue Mitte ist ja das, was ganz viel Aufmerksamkeit bekommt. Aber jetzt vielleicht richten wir erstmal auf die Sachen, die so passiert sind in den letzten zwei Jahren. Also außerhalb der neuen Mitte, was ist bewegt worden?
2: Wo fange ich da an? Also, wenn wir auf die Projekte gucken, muss man erstmal sagen, wir haben drei Projekte, die im Bau sind oder waren. Also, der Garten des Drosselberg-Zentrums ist ja fertiggestellt worden. Letztes Jahr als erstes Projekt wurde dort übergeben und eingeweiht. Das war quasi ein Projekt auch mit dem Modellvorhaben, ne? Dann haben wir die Schulsporthalle am Wiesenhügel von der Grundschule 34 als eine Baustelle, die im Moment läuft. Und wir haben das Sport- und Bürgerzentrum in Windischholzhausen als noch ein Projekt aus dem Hochbau, was eben läuft und auch bald fertig ist. Das ist sozusagen das, was vielleicht sichtbar ist, was in der Zwischenzeit passiert ist, sichtbar vor Ort ist. Aber ansonsten ist natürlich bei allen Projekten, die wir jetzt bearbeiten, je nach Zählart sind das so ungefähr 10, sind verschiedene Schritte einfach gelaufen. Die sind jetzt auf einem unterschiedlichen Stand und andere Projekte mussten auch zwischendurch aufgegeben werden. Also da ist sozusagen natürlich auch eine Verdichtung, sage ich mal, erfolgt, ne, wo man einfach gucken musste aufgrund der Kostensteigerungen, die es überall gibt, was ist am wichtigsten, was setzen wir um und was müssen wir leider zurückstellen, ohne es vielleicht ganz aufzugeben, aber zumindest in diesem engen Korsett Förderung, ist ja ein Förderprojekt von Bund und Land, das Modellvorhaben Südost. Was kriegt man in diesem engen Korsett auf die Beine gestellt?
3: Das hattest du auch in der achten Folge erwähnt. Na, eventuell gibt es Baustellen, die nicht ganz bedient werden können aufgrund von Kostensteigerungen. Interessant.
1: Was ist denn zurückgestellt worden?
2: Zurückgestellt worden. Wir hatten etwa den Jugendclub am Wiesenhügel im Programm aufgenommen. Ne? Der steht ja schon lange auch auf der Liste von Objekten, die saniert werden müssen. Ist immer schwierig mit dem Personal, was wir dafür brauchen, Hochbau, das zu realisieren. Also ne, es ist nicht nur dieses, wo gehen die Kosten hin, ist auch natürlich die Frage, was schafft man? Und wir sprechen immer von Handlungsfeldern, also wir haben im Modellvorhaben das Handlungsfeld soziale Infrastruktur. Dort sind Sport- und Bürgerzentrum, die Schulsporthalle, zwei große Projekte, ne, neben vielen kleineren, natürlich viel kleiner als die neue Mitte, aber größere Projekte, die Kostensteigerung hatten. Und ne, da mussten wir sozusagen in diesem Sozialinfrastrukturprojekt dann etwa den Jugendclub leider wieder zurückstellen. Der steht immer noch auf den Listen der Stadt, soll irgendwann saniert werden, muss er unbedingt auch, aber jetzt eben auch nicht in diesem Förderprogramm in der Finanzierung. Was vielleicht manche mitbekommen haben, das war jetzt zuletzt war der Muldenweg, ein Projekt, ne, wo es darum ging, die Treppe gangbarer zu machen, ein bisschen attraktiver zu machen, zu beleuchten, vielleicht eine Schiebeschiene für Rad und so weiter, oben den kleinen Spielplatz dabei mit anzufassen, ist leider auch ein Projekt, was auch sehr weit gekommen war, wo wir aber einfach aufgrund der Kostenentwicklung dann gesagt haben, das müssen wir leider zurückstellen. So. Es gibt andere Projekte da, beispielsweise, es hieß Panoramaweg Eckstädter Trift, also die Idee so eines Weges durch die Landschaft, ein bisschen außerhalb der Siedlungen auch. Da hat zum Beispiel einfach der Grunderwerb nicht geklappt, der nötig gewesen war. Ne? Also so, es waren ja über 20 Maßnahmen, können wir jetzt gar nicht alle aufzählen, fallen mir gar nicht allein. Also man hatte ein sehr großes Paket geschnürt, um diese verschiedenen Handlungsfelder zu bedienen, wohl wissend, dass das nicht alles wird klappen können. Aber um sozusagen inhaltlich das Konzept gut aufzustellen, die Gelder, die Fördermittel gut zu verteilen, ist man so erstmal in den Start gegangen. Genau.
1: Ja, aber ganz viel hat ja auch geklappt. Deswegen erzähl noch mal Projekte, wo ihr weitergekommen seid.
2: Okay, wo fangen wir an? Wollen wir geografisch vielleicht vorgehen? Fangen wir doch auf dem Herrenberg an. Wenn man aus der Stadt kommt, haben wir das Projekt von der Kovo, ne? Die Körnerstraße 910, so ein wirklich großer Elfgeschosser, den sieht man schon von der Bahn aus, wenn man nach Erfurt reinfährt, den will die Kovo sanieren. Und dort ist die Planung sehr weit fortgeschritten. Die Kovo ist kurz davor, Ausschreibungen, auch Bauleistungen auszuschreiben und in diesem Jahr dann hoffentlich bis zum Sommer dort auch sichtbar die Maßnahme zu beginnen. Das Gebäude ist inzwischen leer und wird sozusagen dann wirklich stark angepackt. Da ist geplant, eine Art von zweiter Erschließungsebene, um das Gebäude zu bauen. Denn das Problem ist, dass viele der Wohnungen nur von einer Seite belichtet sind und belüftet werden können. Und dadurch, dass so eine Art Laubengangerschließung und Balkonebene drumherum gezogen wird, werden die Wohnungen plötzlich alle wieder durchlüftbar. Man hat nicht mehr diese, ich weiß nicht, ob ihr schon mal in so einem Gebäude drin war, man hat dann ganz lange Flure und kleine Treppenhäuschen, wo man sich teilweise verirren kann. Das wird also ganz anders sein. Da sind wir auch ganz gespannt. Dann, wenn wir weiter auf dem Herrenberg bleiben, haben wir den Bergsportpark. Das ist an der Singerstraße, also dann direkt hinter der Gustav-Adolf-Kirche, wo der kleine Weg dann über die Straße am Herrenberg Richtung Dittelstedt führt. Ein alter, verlassener Bolzplatz, wo man nicht mehr wirklich bolzen kann, weil man hat keine Tore mehr, sondern nur noch zwei übrige Mauern. Dort hat es ja auch so manche Beteiligungen gegeben. Eine Umfrage mit BAM, was dort die Menschen sich eigentlich vorstellen können. Schließlich die Zusammenarbeit von uns, dem Gartenamt, mit dem Parkour-Verein in Erfurt, Parkour Erfurt e.V., um dort diesen neuen Sport auf dem Herrenberg einen Ort, einen Raum zu geben und junge Menschen da irgendwie auch so eine niedrigschwellige Bewegungsmöglichkeit zu bieten. Also das wird dort ein Thema sein. Bolzen wird auch wieder ein Thema sein. Bewegung, auch für Kleinkinder was und auch Aufenthaltsqualität natürlich soll dort entstehen. Und der Stand ist, dass dort jetzt die Entwurfsplanung fast fertig ist. Also wir haben mal den Vorentwurf, wo man Varianten erforscht. Die Leute in Südost wissen das alle schon von unseren Stadtteilfesten, wie so die Schritte sind. Eine Variante finden und dann den Entwurf, also das durchzuarbeiten. Später kommt dann noch die Ausführungsplanung und dann nächstes Jahr irgendwie, nächstes Jahr der Baubeginn auch bei dem Projekt.
3: Ja, kann ich nur Werbung machen? Gibt ein tolles neues Video auf der Verwaltungsseite. Stimmt. Von erfurt.de. Ja. Mit dir sogar.
2: Ja, genau. Wir haben es mal genutzt, dass da Leute richtig in Bewegung sein können. Und ja, ich stehe sogar noch, obwohl die immer mich drüber gehüpft sind. Es war ein bisschen aufregend. Gut, dann gehen wir vielleicht vom Herrenberg runter Richtung Tal und treffen auf den Holzer Graben. Das ist auch ein größeres Projekt, was auch anspruchsvoller ist, also mehr Themen bedient. Wir haben ja nicht nur diesen Weg und die Freiflächen, die da dran liegen. Der Weg soll besser sein für Fußgänger, Radfahrer, die weniger in Konflikt kommen, die dort vielleicht auch mehr noch besser barrierefrei entlangkommen und trotzdem diesen schönen grünen Charakter des Weges zu nutzen und sich dort aufzuhalten. Wir haben aber auch diesen Graben selbst, den man gar nicht als Gewässer wahrnimmt, der aber, wenn es mal Starkregen gibt, dann auch durchaus so viel Wasser führt, dass das dann vorne, wo das Siebichen quasi runter ins Tal kommt, dann über die Ufer läuft und auf die Kreuzung läuft und in die Keller läuft. Und dieses Problem soll damit auch behoben werden. Und wir haben über diesen Holzergraben, auch das nimmt man kaum wahr, drei Brücken. Ja, über zwei Brücken fahren Autos, am Schöntal, am Drosselberg. Und dann vorne, wo das Bürgerhaus Melchendorf ist, noch so eine Fußgängerbrücke. Und die untersuchen wir auch auf die Frage, wie standfest sind die noch, wie lange. Ne, wenn wir einmal bauen, welche Brücke werden wir erneuern, welche nicht. Und dieses Thema Gewässer, also wie kriegt man dort das Wasser vielleicht zum Versickern, bevor es dann dort alles am Einlauf ankommt, ne? Wenn mal Starkregen ist, das spielt da eben in dem Projekt auch mit rein. Dort gab es ja mal einen Aktionstag, Ende 2023 war das, im Herbst 2023. Ne? Und diese Ideen werden jetzt von den Planungsbüros gerade bearbeitet und geschaut, wo kann dort was passieren an dem Weg, wie verlaufen die Wege, wie breit müssen die sein, damit sich alle wohlfühlen. Und wie funktioniert das mit Gewässern und Brücken? Da dran liegt auch das Bürgerhaus Melchendorf mit einer Freifläche, die sozusagen wie zu so einem kleinen Garten für das Bürgerhaus, der aber offen ist, wie so ein Pocket Park quasi umgebaut wird. Dafür muss dieser Garagenhof weichen. Das war jetzt also schon seit 2023 auch Thema dort mit den Menschen, die eine Garage dort haben, in Kontakt zu bleiben und zu vermitteln, dass dort eben was Neues entstehen soll und die Garagen dafür weichen müssen. Die werden dann auch dieses Jahr oder Anfang nächsten Jahres tatsächlich abgebrochen werden, damit dort Platz entsteht. Dann wird der Boden entsiegelt. Wir sind dort auch noch in ein anderes Förderprogramm übrigens reingekommen. Ne? Das ist auch noch so zum Thema Kostensteigerung. Es ist nicht nur so, dass wir Sachen dann weglassen, sondern wir suchen natürlich auch nach anderen Finanzierungsmöglichkeiten. Dort gibt es einen Förderprogramm natürlicher Klimaschutz in Kommunen und da ist die Fläche jetzt mit drin.
3: Was mich zu dem Holzergraben interessiert, ich kann ja digital oder online schon sehr gut schauen, was so Entwürfe dafür sind. Und es gibt so den Eindruck, das ist jetzt die Umsetzung, ne? Also das wird jetzt gebaut. Jetzt hattest du aber gesprochen, es wird geschaut, wo was umgesetzt werden kann. Kannst du dazu kurz
2: Ja, das erklären? Ist immer das Problem mit den Bildern. Ne? Mhm. Die suggerieren natürlich, das ist alles schon fertig und jetzt kann es doch eigentlich losgehen. Worauf wartet ihr noch? Wir haben dort Ideenskizzen drüber geschrieben. Also wir versuchen es teilweise so ein bisschen auch über den Titel klarzumachen. Das sind Ideenskizzen. Das war aus dem Gartenamt direkt nach der Beteiligung einfach mal aufgetragen. Was kam da so alles? Wie könnte das aussehen? Aber jetzt sind dort eben wirklich die Fachplanungsbüros unterwegs und da geht's dann eben auch wirklich um solche Themen wie kommt der Gewässerunterhaltungsverband an diesen Graben ran und fischt dort Totholz raus oder eine olle Matratze, die jemand reingeschmissen hat. Und wie muss dann die Böschung abgesichert sein, gebaut sein, damit das Pflegefahrzeug da halten kann und wie viel Platz bleibt dann noch rechts und links und so weiter und so fort. Ne? All diese Details, die braucht natürlich die Planung, bevor da irgendwas gebaut werden kann. Und dafür brauchen wir die Fachplanungsbüros, in dem Fall Brückeningenieure, Wasserbauingenieure und Landschaftsarchitektinnen. Und da haben sich drei Büros eben jetzt zusammengeschlossen, nachdem wir dann auch eine sehr aufwendige Vergabe hatten. Das hat auch sehr lange gedauert. Und gehen wirklich gerade diese ganzen Details eben auch ab. Okay. Und dann kommt jetzt im Sommer irgendwann die Vorplanung. Die sieht vielleicht erstmal sogar weniger detailliert aus als diese Ideenskizzen. Aber ist natürlich belastbarer und dazu auch eine Kostenschätzung. Wenn wir den Bereich verlassen, wo gehen wir dann hin? Vielleicht ins alte Melchendorf, zur Judohalle. Das ist ja auch ein Projekt, da hatten wir schon die Beteiligung gehabt, waren kurz davor, als wir das letzte Mal hier im Podcast gesprochen haben, war jedenfalls 2022. Dort sollen ja auch einfach Bewegungsfreizeitmöglichkeiten entstehen an der Halle auf dieser im Moment einfach nur als Schotterfläche dargestellten Ebene da. Und es wird Stellplätze geben für die Judohalle und es wird das Thema Klettern gespielt werden. Das, also diese Vorentwurfsplanung ist auch, hatten wir auch schon gezeigt zwischendurch. Das war dann einfach auch Idee der PlanerInnen da, wenn man nicht so sehr viel Fläche hat, vielleicht auch was in der Höhe anzubieten, auch was Neues zu bieten. Tischtennisplatte und mal schauen, was noch an Kleinigkeiten, um sich zu bewegen. Ansonsten einfach schöne Aufenthaltsmöglichkeiten mit einem schönen Ort. Dann geht dieser Weg ja auch durch, der ist auch wichtig zwischen Haltestelle, Färberweitweg und dem alten Melchendorf-Ortskern, also diese Verbindung, die wir immer suchen, ne, Orte zu finden zwischen der Plattenbausiedlung und dem alten Dorf. Das ist ja das, was dort uns auch städtebaulich so bewegt in dem Projekt, da reinzugehen und dort so eine gute Schnittstelle, Nahtstelle zu schaffen. Also das ist so dieses, sag ich mal, Projekt unter den Grünflächenprojekten, das eigentlich auch am weitesten ist. Also da haben wir auch spätestens irgendwie nächstes Jahr, Anfang nächsten Jahres oder sowas, den Baubeginn. Dieses Jahr mal schauen. Das ist bei den Freiflächen immer dann die Frage, fangen wir noch an, dann ist Winter, dann wird alles wieder weggeräumt. Ne? Im Winter wird dann nicht gebaut. Oft landet es dann halt im ersten Quartal des nächsten Jahres.
3: Die Minecraft-Fläche?
2: Ja, genau. Das wäre dann Richtung Buchenberg.
3: Vielleicht kannst du dazu gleich noch was sagen, warum ich das Minecraft-Fläche...
2: Ja, kann ich machen. Nee. Also da befinden wir uns an der Straßenbahnhaltestelle Katholisches Krankenhaus. Wenn man nicht zum Krankenhaus läuft, sondern in die andere Richtung, kommt ja noch die Siedlung Buchenberg. Und dort gibt es so ein paar Wiesen, bevor man in diese Siedlung reinkommt. Und dort ist ein Spielplatz geplant. Und wir hatten das, deswegen sagst du Minecraft, mit einer Beteiligung begonnen, wo wir mit Minecraft Kinder und Jugendliche zum Planen bewegt haben. Also die haben für diese Fläche in Minecraft ihre Ideen auf den Bildschirm, nicht aufs Papier, gebracht. Das war ganz interessant. Das waren über 100 Teilnehmende, die teilweise in einem Workshop vor Ort waren, viele dann aber auch einfach von zu Hause sich angeschlossen haben. Und es gab so eine riesige Welt mit ganz vielen Puzzlestücken. Das war immer die gleiche Fläche. Und dann haben die alleine oder in Teams auf ihrem Puzzlestück ihren Spielplatz gebaut.
3: Genau, eine schöne Beteiligungsmöglichkeit. Vielleicht noch ganz kurz spoilern. Also Minecraft ist eine virtuelle Welt, eine Spielwelt, in der man entweder spielen oder bauen kann.
2: Ist ein bisschen wie Lego. Nur
3: viereckig.
2: Viereckig.
3: Quadratisch man, praktisch gut.
2: Genau. Ja, und das hat man natürlich gemerkt, dass das zieht dann auch junge Menschen durchaus an. Da war auch ein YouTuber dabei, der da Unterschriften verteilt hat. Und solche Dinge haben dann wirklich als Magnet auch funktioniert. Das Planungsbüro, was dann das Gartenamt dafür gesucht hat und gefunden hat aus Leipzig, hat sozusagen dann nochmal genau angeguckt, was haben die da alles entworfen. Und wir haben es ja so gemacht, dass es jetzt nicht ein Wettbewerb war und der tollste Entwurf wird umgesetzt, sondern es wurde dann einfach zum Beispiel einfach gezählt. Und wenn wir gesehen haben, okay, da sind, was weiß ich, so viele Trampoline und Trampoline sind machbar, dann ist es sinnvoll, wenn wir da ein Trampolin vorsehen. So, ne?
4: Wie ist da gerade der aktuelle Stand?
2: Genau, der aktuelle Stand ist ähnlich auch wie bei der Judo-Halle und diesem Bergsportpark, dass der Vorentwurf ist abgeschlossen, ist auch durch die Gremien gegangen, also durch den Ortsteilrat und Ausschuss. Und der Entwurf wird jetzt gerade fertig gemacht und läuft dann auch bis zum Sommer durch diese Gremienbeteiligung. Ist vielleicht auch, kommen wir dann nochmal beim Stadtteilfest mit ausgestellt und dann wäre auch nächstes Jahr der Bau. Also das ist bei diesen kleineren grünen Projekten, ne, der Holzerkram ist dann nochmal ein bisschen Ausnahme, eigentlich ähnlich, dass die so alle in einer vertiefenden Planung jetzt sind. Was habe ich denn jetzt vergessen? Oh Gott, wir haben noch die Mobilitätsstationen. Das ist ein Projekt, das ist immer gar nicht so leicht zu beschreiben und wir suchen auch immer nach Bildern. Es geht darum, zunächst einmal an 5 Orten im Projektgebiet Sharing-Angebote zu bündeln. Also ich finde einen Roller, ich finde ein Carsharing-Auto, am besten elektrisch angetrieben, und ich kann mein eigenes Elektroauto aufladen. Vielleicht findet sich hier und da noch ein Lastenrad oder je nachdem, was eben gerade in Erfurt so verfügbar ist an Möglichkeiten, neue alternative Mobilitätsformen auszuprobieren. Das soll immer in der Nähe von der Straßenbahnhaltestelle sein. Ich komme also an und finde schnell etwas, um mich weiter fortzubewegen. Genau, das ist ein Projekt, das läuft auch völlig anders ab als die anderen Projekte. Hier geht es viel um rechtliche Fragen, wie vergeben wir das als Stadt, dass da jemand diese Ladesäule betreibt und wie viel Förderung braucht er, damit er das tut und so weiter und wie ist das mit EU-Beihilferecht in Einklang zu bringen, und das zieht sich über viel Zeit und ist aber auch jetzt so, dass wir kurz davor sind, diese ganz konkreten Dinge, die wir brauchen, also beispielsweise Ladeinfrastruktur, Ladesäulen, Netzanschluss, das sozusagen auch auszuschreiben und jemanden zu suchen, der das dann umsetzt. Hoffentlich nächstes Jahr umsetzt.
3: Du hattest gesagt an 5 Punkten, das heißt, du weißt schon ungefähr wo? Gibt es
2: ja
3: da schon Infos?
2: Ja, also ich hoffe, die stehen auch auf der Website zukunft-südost.de. Einer ist, meine ich, in der Scharnhorststraße. Dann ist einer geplant, der ist allerdings zeitlich etwas weiter hinten in der Stielerstraße, wo die neue Mitte quasi ankommt. Also ist so der Ort, der dann die neue Mitte so ein bisschen auch bedient. Wir haben der erste wahrscheinlich an der Judohalle tatsächlich. Dort sind ja auch Stellplätze vorgesehen für die Judohalle und dort wird auch so eine Station sein, also auch die Haltestelle daneben. Dann auch ganz nah an diesem Buchenberg-Spielplatz. Einer fehlt mir jetzt, glaube ich, noch.
4: Aber das ist nicht so schlimm, weil genau, damit schaffen wir Anreiz, dass die Leute ruhig mal auf diese...
2: Genau, aber es ist irgendwo am Trosselberg, so viel kann ich verraten.
4: Irgendwo am Trosselberg. Ja, ja. Genau, dass die Leute gerne mal auf eure Homepage schauen. Da sagen wir nachher auch nochmal den Namen. Also, ja Gott, das gibt auf jeden Fall einen guten Überblick dazu, dass dieses Modellvorhaben schon immer mehr als die neue Mitte war, die ja schon, auf die ja schon sehr viel Fokus kommt, sicherlich auch zu Recht, weil sie auch das meiste Geld quasi frisst. Aber jetzt denke ich, müssen wir auch mal über die neue Mitte sprechen.
3: Unbedingt, ja.
4: So, Susanne.
3: Ja. Wer hat eigentlich den Wettbewerb gewonnen? Also unser letztes Gespräch hier war ja, es wird ausgeschrieben, ja. Es gibt Kandidaten, aber es war noch nichts Konkretes. Natürlich können wir jetzt nicht so tun, als ob es keine Infos gab, aber wenn wir dich schon mal hier haben, dann erklär bitte, wer hat gewonnen und eigentlich warum?
2: Gewonnen hat Anno 2023 war das Büro Octagon Architekturkollektiv aus Leipzig mit Impuls Landschaftsarchitektur aus Jena und den Team Red Verkehrsplanung aus Berlin. Wir hatten, das hatte ich glaube ich damals erklärt, immer gesagt, wir brauchen Teams, die diese verschiedenen Disziplinen abdecken, weil das alles so eng verwoben ist da unten im Tal, Verkehr mit Freiraum und eben auch unsere erstmal groben Fragen noch zu dem Projekt. Deswegen auch Städtebau, Stadtplanung, was passiert denn da eigentlich in diesem großen Raum, der sich da aufgespannt hat? Große Frage. Die haben gewonnen, die hatten ein Konzept, was im Grunde so viele gemeinwohlorientierte Bausteine in diesem Tal und drumherum angeordnet hat, die einfach so zu einem schlüssigen Gesamtkonzept gekommen sind, die auch nochmal für die Verkehrsanlage eine neue Vision aufgetragen haben, die alle auch zumindest zum Nachdenken angeregt hat. Dazu kann ich ja gleich noch mehr sagen. Einfach die Grünräume gut miteinander vernetzt hat. Genau, das war am Ende einfach der schlüssigste Ansatz. Und das, wo wir gesagt haben, da kann man sich gut Bausteine raussuchen und überlegen, ja auch, was können wir jetzt sofort umsetzen mit dem Modellvorhaben. Und dann hatten die auch sinnvolle Bausteine für später. Sie waren auch der Entwurf, der am stärksten an dem Bestand orientiert war. Also wir hatten viele Entwürfe, das hat ja dann auch für Aufsehen erregt, die da durchaus radikaler, progressiver umgegangen sind und gesagt haben, ja, 2050 gibt's dann das Kaufland noch oder machen wir da vielleicht was ganz anderes? Dieser Entwurf war dort, sage ich mal, zurückhaltender eigentlich, ohne aber am Thema vorbeizuschwimmen. Hat zum Beispiel auch den Friedhofspark gewürdigt. Also ich sage jetzt schon Friedhofspark, die haben den Friedhof genommen, das war ja auch eine unserer Fragen, was macht man da ab 2051 herum, wenn das kein Friedhof mehr ist. Wir wollten ja wissen, worauf müssen wir uns hier einstellen, auch wenn wir das jetzt noch nicht sofort umsetzen. Das Team hat gesagt, das wird ein Park, das ist gut an dieser Mitte dran, da stehen die wertvollsten Bäume drauf. Und hat daneben dieses neue Quartier vorgesehen, produktives Quartier haben sie das genannt, auch das war teilweise nicht ganz richtig verstanden worden. Da kamen dann Fragen, ob das ein Gewerbegebiet sein soll. Spannend, ne, was da alles dann so hinterher zum Klären ist. Genau, das war dieser Entwurf von denen, der erstmal noch auf so einer großen städtebaulichen Ebene lief. Und am Ende kam ja noch ein Wettbewerb. Ne? Was ich aber auch beim letzten Mal schon gesagt habe, dass dann hier und da geguckt wird, was setzen wir um? Ne? Und gibt es dann vielleicht für Teilmaßnahmen daraus noch einen Wettbewerb? Wir müssen ja immer Vergaben machen. Wer plant jetzt die Straße wirklich bis zum Bau? Und das war da ja noch nicht Gegenstand. Ich hatte da noch gescherzt, kann ja sein, dass jemand sagte, Freizeitpark wäre das Allerbeste. Das hat mir so als Beispiel mal rausgesucht. Das ist ja tatsächlich nicht geworden. Oh Wunder. Aber es ging ja wirklich um diese große Suche erstmal. Wie gehen wir mit diesen Flächen um? Mit der Fläche um die Kita, mit der Friedhofsfläche und auch mit den Verkehrsanlagen. Das hat ja immer alle am meisten bewegt. Und da ist dann nicht nur wichtig, was dieser eine Beitrag vielleicht liefert, sondern was auch die anderen Wettbewerbsbeiträge. Ich glaube, es waren 6 Stück. Wir hatten 6 Planungsteams, die teilgenommen hatten. Und wir hatten ja im Vorfeld eine Verkehrsstudie reingegeben, die untersucht hat, was ist an diesem Abzweig-Wiesenhügel eigentlich alles denkbar. Wie könnte man das so möglichst bestandsnah machen? Was sind die Vor- und Nachteile? Also ne, mit den Brückensituationen, Fußgängertunnel, die Verkehre sind voneinander getrennt. Welche Mischformen gibt es vielleicht und wie könnte so eine Methode aussehen, wo man das eher zurückbaut und die verschiedenen Verkehrsarten eher auf eine Ebene bringt? Und doch interessant und wichtig in unserem Prozess am Ende ja auch war, dass alle 6 Planungsteams diese Verkehrsanlage eigentlich rückgebaut haben. Alle 6 haben im Grunde gesagt, wenn ihr hier diese Ziele, die ihr hier aufgeschrieben haben habt, ne, neue Mitte, Südost, Verbindung, Aufenthaltsqualität, Grünflächen, Versickerung und so weiter und so fort, wenn ihr das erreichen wollt, dann müsst ihr dort einen ziemlich großen Hebel ansetzen. Das muss noch gar nicht der teuerste Hebel sein, aber der eigentlich am meisten davon weg ist, von dem, wie es dort im Moment aussieht. Und das war für uns auch alle schon so ein, okay. Also das war ja auch das schwierigste Thema immer.
4: Ne? Genau, ist das Thema, wo es die meisten Kritiken oder anderen Wünsche quasi auch gibt. Ne?
2: Ja, das, wo man auch am besten, das die da im Alltag kann man am besten drüber reden, hat da eine Vorstellung und eigene Bedürfnisse, wie komme ich da lang auf dem Skateboard oder im Auto oder in der Straßenbahn. Aber das war interessant. Also alle 6 Teams haben den gleichen oder ähnliche Ansätze gewählt und letztlich so eine niveaugleiche Verkehrsanlage vorgeschlagen. Das war damit für uns noch nicht so ganz abgefrühstückt, denn die Schwierigkeit war da dann auch, dass diese eher städtebaulichen Entwürfe ja auch aus so einer großen Flughöhe darauf geguckt haben, ne? Und dann verschwindet das so ein bisschen im Nebel, wie diese Kreuzung jetzt genau funktionieren soll. Deswegen ist das dann auch nochmal Untersuchungsgegenstand danach geworden. Aber es war schon ein wichtiger Schritt, um zu sagen, okay, wir sitzen hier in Erfurt so da drin und dann hat man vielleicht auch Ängste, was ein bisschen radikaler anzugehen oder erstmal ungewohnt. Und das war dann aber doch der Stoß in die Richtung, da genauer drüber nachzudenken, ob das nicht doch das Beste ist. In der Aufgabenstellung haben wir es ja offen formuliert. Da gab es die verschiedenen Varianten. Natürlich schon die hier und da Fragen, wie kann das funktionieren? Aber am Ende war es doch ein eindeutiges Votum, was sozusagen aus dieser Fachwelt, und darum geht es eben bei diesem Wettbewerb auch, da hatten wir auch im Podcast drüber gesprochen, dass die Fachpreisrichter eine höhere Stimmgewalt haben. In dem Fall mussten sie da nicht überstimmen oder sowas. Das war eigentlich relativ eindeutig dann auch. Genau, dass das dann die Entscheidung war.
4: Jakob, erzählst du uns mal ganz kurz, wie es weiterging?
2: Ja, also mit diesem Wettbewerbsergebnis war erstmal auch klar, wir müssen uns um diese Verkehrsanlagen kümmern. Das war auch vorher klar, aber so, das war nochmal eindeutig. Wir müssen klären, wie genau kann das funktionieren, diese Verkehrsanlage niveaugleich umzubauen. Es hat dann nochmal eine Verkehrsuntersuchung gegeben von einem Verkehrsplanungsbüro, die nochmal genauer gucken sollte, wie kriegen wir das dort abgewickelt, was an diesem Abzweig Wiesenhügel alles passieren soll. das war Step 1. Wir haben dann in der Verwaltung mit den Ergebnissen nochmal richtig einen Workshop gemacht mit den verschiedenen Ämtern, haben uns also alle einen halben Tag getroffen und haben nochmal alles durchgeknetet, weil wir als Verwaltung natürlich auch erstmal irgendwie da einen Konsens brauchten und haben nochmal alle Ideen auf den Tisch gelegt. Da kamen noch Ideen raus, die alle möglichen Leute ansonsten noch im Kopf so entwickelt hatten. Hatten dann auch das Modell inzwischen fertig.

0: Zug Neue Mitte Südost ins Leben gerufen. Das war so Ende, Moment, das war
1: Ende 24.
0: Das war Anfang 23, hatten wir den Workshop, haben dann bis Sommer 23 dieses Verfahren im Eiltempo vorbereitet, die Aufgabenstellung gestrickt, das ausgeschrieben, europaweit, die Büros haben sich beworben und dann lief quasi wieder so ein Verfahren los, was ganz anders lief als das erste, aber das wäre ein anderer Podcast vielleicht.
1: Ja, wahrscheinlich.
0: Und das lief dann bis Sommer 25. So, also so im April lagen dann die, April 25 lagen dann so diese wiederum Umsetzungskonzepte vor, die schon weiter näher dran waren an dem, was wir bauen wollen. Und das wurde dann im Sommer 25 alles so besiegelt. Im September 25 hat der Stadtrat das Go gegeben. Wir haben wiederum das Gewinnerteam beauftragt mit der Objektplanung und jetzt arbeiten die seitdem mit uns daran.
1: Also du hast schon gesagt, einen Freizeitpark wird es nicht geben. Schade. Aber
0: sowas ähnliches
1: vielleicht. Aber magst du kurz mal für alle, die quasi das Modell, also du, wenn du von Modell sprichst, ist es ja so ein Modell vom Erfurter Südosten, wie er gerade jetzt ist. Und dann gibt es ja auch Modelle von den verschiedenen Entwürfen und jetzt auch vom Siegerentwurf quasi das Modell. Was, wenn ich jetzt vor dem Modell stehen würde, was würde ich denn sehen?
0: Na, ins Auge springt natürlich diese, dass man dort wieder ein Tal hat. Also es gibt ein Tal zwischen Herrenberg und Wiesenhügel und über dieses Tal führt eine Brücke. Na, das ist, denke ich mal, das, was man zuerst sieht. Und diese Brücke ist gar nicht so neu. Schon in der ersten Verkehrsstudie 2022 gab es diese Idee, braucht es nicht eine Fußgängerbrücke über dieses Tal als Verbindung zwischen den Siedlungen untereinander und mit der Mitte unten, mit dem, was dann eben Stadtteilzentrum sein soll. Und diese Brücke hat sich, das sieht man, denke ich, dann auch noch so ein bisschen mehr rauskristallisiert als das Objekt, was nicht nur diese Funktion erfüllen soll, sondern vielleicht auch dort ein neues Stadtbild prägen kann, ne? Identifikation schaffen kann. In der Zwischenzeit hat man ja auch noch erfahren, dass das auch wirklich für die Menschen vor Ort eine große Rolle spielt. Es gab eine Bürgerbefragung zwischendurch. Wahnsinnig viele Menschen haben sich einen Imagewandel für den Südosten gewünscht. Das hat uns durchaus überrascht. Also über 80% haben gesagt, das brauchen wir hier. Ja, und das ist quasi auch ein bisschen die Brücke, die das schaffen soll. Die war quasi dann nochmal neu in der Art in Erscheinung getreten. Da gab es auch in dem Wettbewerb verschiedenste Ansätze dazu. Das war quasi das, wo diese Wettbewerbsbüros nochmal am meisten formen und kneten konnten. Und ansonsten gibt es in diesem Tal, wenn man dann vielleicht näher rangeht, diese kreisrunde Straße, wo die Straßenbahn durchführt, dann in eine ganz offene Haltestellensituation hineinfährt. Daneben steht das Terrassenhaus. Das ist sozusagen der Ort, an dem ich dann per Aufzug oder per Treppe auf die Brücke komme oder mich einfach mit einem Kaffee auf die Terrasse setze und ins Grüne schaue. Von dort aus gehen eigentlich alle Wege ab, ne, Richtung Kaufland. Also es gibt da ja schon zentrale Nutzung, das Kaufland auf die andere Seite in die dann neu gestalteten Freizeitflächen, die südlich der Kranichfelder Straße liegen, hoch auf den Wiesenhügel. Wenn man nicht die Brücke nehmen will, gibt es natürlich auch Wege, um sonst auch noch nach oben zu kommen, Richtung Herrenberg, Richtung Friedhof und so weiter und so fort. Das sind so die wesentlichen Bausteine und das, was wir eben auch tatsächlich jetzt umsetzen wollen. Während es vorher in dem ersten Schritt, worüber wir vorhin gesprochen haben, ja noch viel drumherum gab, was man quasi untersucht und sich auch überlegt, was kann dann später passieren mit dem Friedhof, was aber jetzt nicht Gegenstand ist, im Modellvorhaben in den nächsten Jahren umzusetzen.
1: Ja, weil das ja immer was war mit Zukunft, ne? Du hast, glaube ich, irgendwann mal gesagt, 2050 oder irgend sowas. Wann geht's denn da los?
0: Womit?
1: Mit Bauen. Mit dem Bauen, ja, mit das alles andere sehen, ja, wir ja nicht.
2: Mit Sperrungen natürlich.
1: Mit Sperrungen.
0: Wir wollen gern 2028 einen Baubeginn.

0: Daten haben. Wir werden, also im Moment erforscht die Planung, welche Gegenstände, welche Objekte kann man früh anfangen, und früh heißt 2028, und welche Objekte rutschen noch ein Stück dahinter, weil sie ein sehr langes Genehmigungsverfahren haben, ein Planfeststellungsverfahren, hat vielleicht mancher schon gehört. Das ist einfach was sehr Langwieriges.
1: Mich würde mal interessieren, ich habe mitbekommen, dass bei der Planung einspuriger Straßenverkehr ist. Stimmt denn das?
0: Ach so, das genau. Also die Kranichfelder Straße ist im Moment vierspurig, also pro Seite zwei wird dann auf eine Spur zurückgebaut, ähnlich wie was in der Clara-Zetkin-Straße wird es dort ja auch so sein. Und am Ende sind ja immer viele Verkehrsplaner involviert gewesen und das wird am Ende so auch funktionieren. Also entscheidender ist in der Regel auch, was an diesen Kreuzungen, an den Knoten passiert und nicht, ob dazwischen 3 Meter oder 8 sind. Neben der Fahrspur wird es immer den Radstreifen geben. Der ist auch deshalb ganz wichtig, um eine Breite zu erzeugen, wo dann ein Rettungsverkehr auch, wenn es doch mal Stau gibt, vorbeikommt. Ja.
1: Genau, das heißt Wegfall von Ampeln durch Kreisverkehr. Verflüssigung des Verkehrs und dann eben
0: Jein,
1: geht die Einspur.
0: Genau, also der Kreisverkehr, da muss ich dich korrigieren, ist mit einer Ampel versehen, weil die Straßenbahn eine Bevorrechtigung bekommt. Genau. Die soll da durchsausen können.
1: Also das Prinzip haben wir schon in Erfurt, im Ried, ne? Also vor dem Ried gelagert, was ja eigentlich sehr gut funktioniert, und das sind ja auch mehrere Bahnen.
0: Genau. Genau, das wird im Grunde auch weiterhin untersucht werden. Da werden ja auch Modelle angelegt und geschaut, ist das leistungsfähig genug. Aber es war ja auch immer klar, wenn ich für andere Mobilitätsformen dort Verbesserungen bekommen will, ne, für den Radverkehr, Barrierefreiheit für Leute, die zu Fuß gehen und so weiter, dann wird wahrscheinlich der Kfz-Verkehr ein bisschen Qualitäten auch zurücknehmen müssen, ne? Aber es wird dort nichts im Chaos versinken.
2: Das hoffen wir.
0: Sicherlich nicht.
2: Aber nochmal zurück zur Frage, wann, also du hast gesagt, 2028 fängt frühestens irgendwas an und verschiedene Teilaspekte. In meinem Kopf ist irgendwie, dass es mit den Verkehrsanlagen irgendwie losgeht. Ist das richtig oder ist das nur in meinem Kopf?
0: Es wird wahrscheinlich eher nicht mit den Verkehrsanlagen losgehen, weil die sind am Ende ja das Komplexeste. Man muss sich ja vorstellen, dass wir dort diese topografische Situation verändern. Wir bauen zwar keine neue Autobrücke, wie jetzt da ist, aber wir müssen die Rampen, die dort einst mal aufgeschüttet worden sind, zurücknehmen. Es müssen auch Bäume gefällt werden. Es müssen also auch Umweltuntersuchungen gemacht werden und so weiter und so fort. Und alles, was damit zusammenhängt mit dieser Veränderung, das wird in diesem Genehmigungsverfahren landen, was sehr zeitaufwendig ist. Deswegen wird es wahrscheinlich eher Maßnahmen an den Rändern geben, wo wir anfangen, was auch schön ist, weil das sind doch Maßnahmen, die viel Qualität bringen. Wir haben ja schon von diesen Freizeitflächen südlich der Kranichfelder Straße gesprochen. Wir versuchen da Flächen zu definieren, die man schneller in schnellere Prozesse reinbekommt. Ja.
2: Okay, also diese Freizeitflächen sind, kannst du noch was sagen, was so 2028 starten könnte?
0: Also man kann sich vorstellen wie so ein Herangraben an diese Mitte, also von außen. Ne? Also vielleicht kriegen wir auch Grünflächen Richtung Herrenberg schon mit umgesetzt. Vielleicht fängt man auch an, diese Balkone zu bauen, wo diese Brücke dann auffliegt und startet. Ne? Solche Dinge. Vielleicht auch an der Kranichfelder Straße weiter stadteinwärts etwas oder auf der anderen Seite die Kreuzung Habergstraße am Siebichen. Aber das ist alles, das muss alles noch genau geprüft werden und überlegt werden, weil dann gibt es auch wieder Zusammenhänge, etwa durch diese Umweltuntersuchungen oder Ausgleichsmaßnahmen, die man machen muss. Also wir nehmen dort Bäume weg, dann müssen irgendwo neue natürlich auch hin. Und wenn wir diese Maßnahme, wo man die gut pflanzen könnte, dann aber schon vorher angefangen haben, dann würde das wieder nicht im Zusammenhang stehen und so weiter und so fort. Also das ist sehr komplex. Die Planungsbüros sind zum Glück topfit und entwerfen da jetzt einen guten Plan. Aber es wird auf so eine Zweigleisigkeit sozusagen hinauslaufen.
2: Ja, aber Wann schätzt du jetzt, das ist jetzt wahrscheinlich Glaskugel, aber ich will es fragen und du darfst auch sagen, kann ich nicht beantworten. Wann denkst du, dass das dann so angefangen wird mit der Verkehrsanlage, also dass das abgetragen wird, dass die Straßenbahn wahrscheinlich...
0: Nach aktuellem Stand schon 2029 dann.
2: 2029
0: also schon. Also 28 gar nicht so an den Rändern anfangen und vielleicht schon ein halbes Jahr später das andere. Aber das ist natürlich weit weg. Ich hoffe, dass wir nicht zu viele Überraschungen noch erleben. Ne? Aber das ist jetzt nicht so, dass das dann Jahre später passiert.
2: Genau, das war jetzt, ich wollte es jetzt nur nicht so im ganz luftleeren Raum, weil dann richtig. Denkst du irgendwie, es könnte auch 35 sein sowas. Nee. Ich meine, vielleicht wird es den einen oder die andere freuen, aber ich glaube, also ich war ja jetzt auch an ganz vielen Runden beteiligt und ich meine, ganz große Mehrheit sieht das als Riesenchance für den Erfurter Südosten, was da passiert. Und ich meine auch, was, wenn man sieht, was da ja alles darum rundherum passiert.
0: Okay, ja, dieser Verkehrsumbau hat auch die allerhöchste Priorität. Das ist in dem Projekt halt ein bisschen auf den Kopf gestellt. Das Wichtigste passiert zum Schluss, weil es halt so komplex ist. Aber es ist das Projekt, wo wir versuchen, keinen Moment Zeit zu verlieren. Also wir haben diese ganzen Wettbewerbsprozesse alle schnellstmöglich durchgefochten, ohne zu sehr an der Qualität zu sparen natürlich. Aber ist schon was, wo wir uns keine Pause erlauben, ja. Was bei anderen Projekten durchaus dann aber eben auch vorkommen muss.
2: Ja, und ich glaube, wie du schon sagst, da könnten wir jetzt, und ich meine, ich habe keine Ahnung, wahrscheinlich Stunden drüber reden, wie dieses Wettbewerb und was da alles so für Prozesse sind. Das Gute ist aber, dass man mit dir ja darüber reden kann. Und du kannst ja jetzt auf jeden Fall schon mal, du hast vorhin schon mal das Wort Stadtteilfest in den Mund genommen, schon mal sagen, wo können denn Leute mit euch zu dem Thema ins Gespräch kommen. Also wenn Sie Fragen haben und vielleicht ganz andere Fragen als die, die wir heute gestellt haben.
0: Also es gibt genau das Stadtteilfest am 9. Mai, wo wir wieder den Stand haben und das nutzen auch viele Leute, weil wir gucken, dass wir da wirklich mit Menschen auch aus den Büros beispielsweise vor Ort sind, wo man auch wirklich mal Detailfragen stellen kann. Und wir wollen auch, dass diese Büros sich die Fragen anhören. Das ist also eigentlich immer die beste Gelegenheit. Es gibt ansonsten Möglichkeiten, auch Kontakt aufzunehmen. Es gibt ein Bauinformationsbüro, es gibt Kontaktangaben, auch zum Beispiel an der Ausstellung am Abzweig Wiesenhügel. Die haben wir ja auch 2023 eingerichtet. Ist auch ganz wichtig, wie wir festgestellt haben, als Informationsplattform. Genau, da findet man Kontaktmöglichkeiten.
1: Wo könnte ich denn das Modell noch einsehen?
0: Das Modell steht im Moment im Amt für Stadtentwicklung in der Warsbergstraße 3 und wird jetzt aber demnächst auf dem Wiesenhügel sein, bei der Manuela Klein in dem Ortsteilbüro in der Grundschule 34. Also wer dort an den Ortsteilrat sich wendet, an die Frau Klein, die auch schon, glaube ich, im Podcast hier neulich war, kann sicherlich auch mal dort noch einen Blick drauf werfen. Und dann werden wir sehen, wann wir Gelegenheiten finden, das Modell wieder aufzustellen. Vielleicht gibt es ja irgendwann auch einen neuen Modelleinsatz, weil sich viel ändert in den einzelnen Planungsphasen. Das kann ich im Moment gar nicht so richtig gut absehen, auf welche Fragestellung wir auch noch stoßen, wozu wir dann nochmal Aktionen machen. Im Moment ist alles erstmal so, nach diesen intensiven Formaten letztes Jahr im Oktober hatten wir dieses Bürgerforum erstmal so im okay, jetzt lasst uns planen und bald gibt es die nächsten Bilder und sicherlich auch Fragestellungen. Ne?
1: Genau,
0: also das ist auf jeden Fall nicht abgeschlossen, aber wir fahren da immer so ein bisschen auf Sicht. Das war in dem Projekt auch schon immer so, dass wir dann auch die passenden Fragen finden wollen.
1: Das wäre meine Frage gewesen. Ihr habt ja so viel Bürgerbeteiligung wie nötig und wie möglich geschaffen. Und die Frage wäre, ist das jetzt kein Thema mehr oder braucht es noch Bürgerbeteiligung? Und ja, einfach noch so eine Informationsplattform. Ich hatte es vorhin gesagt, erfurt.de. Oder du hattest noch etwas anderes gesagt. Vielleicht erwähnst du das nochmal. Also wie kann ich mich informieren und gibt es noch eine Bürgerbeteiligung?
0: Genau, also zukunft-südost.de. ist ein guter Weg. Da landet man auch nur auf der Stadt Erfurt-Seite, aber gleich im rechten Fleck, nämlich auf der Seite vom Modellvorhaben. Kann sich da auch wirklich über die einzelnen Projekte viel angucken an Planungsständen. Natürlich wird jetzt dieser Beteiligungsanteil zurückgehen und so ein Information- und auch Vermittlungsanteil immer stärker werden. Das hat aber auch Überschneidungen. Jedes Mal, wenn mein Planungsbüro irgendwo steht und mit den Leuten spricht und das versucht zu vermitteln, kriegt es ja auch was zurück. Also das ist nicht ganz voneinander zu trennen. Wir haben viel Beteiligung eben am Anfang gemacht. Da bin ich auch ganz froh drüber im Rückblick, dass wir sehr früh geschaut haben, wo liegen hier die Konfliktpunkte, wo liegen die Wünsche und Ideen. Und jetzt werden wir, wie ich schon gesagt habe, eben immer gucken müssen, bei welchem Projekt gibt es welche Themen, die vielleicht nochmal aufkommen. Aber so große, ne, kommt her und wir sprechen erstmal drüber, was wir eigentlich alle gemeinsam erreichen wollen. Das gibt's nicht nochmal. Alle Projekte sind jetzt sozusagen in der Planung. Das läuft und wir sind natürlich auch, um irgendwann fertig zu werden, darauf angewiesen, bestimmte Dinge dann auch festzuzurren.
1: Vielleicht gibt es ja 2050 ein Endparty. Eine Finissage.
0: Ja, so. Sicher. Also wird solche Aktionen ja auch geben. Also auch Fertigstellungen werden hoffentlich gefeiert. Vielleicht auch bestimmt bald vom Sport- und Bürgerzentrum in Windischholzhausen und so wird es bestimmt die ein oder andere Aktion geben. Das ist ganz klar.
2: Wir hatten ja ganz am Anfang, glaube ich, da war ja immer das Jahr 2026 als Enddatum quasi benannt. Jetzt hast du schon gesagt, 2028, 2029 starten ja Sachen. Das dauert ja auch eine gewisse Zeit, das dann umzusetzen. Ich schätze jetzt mal nicht, ich liege nur falsch. Aber bis wann quasi ist denn jetzt euer neuer Projektzeitraum oder gibt es den nicht mehr?
0: Also Fertigstellung irgendwie sowas 2030 herum, ja. Aber weil du gerade 2050 gesagt hast, das ist ja diese weite Perspektive, wo man schaut, was kommt danach. Ich rede jetzt gerade die ganze Zeit nur von diesem einen Modellvorhaben, diesem Förderprojekt.
2: Ja, genau. Ja.
0: Also Bauzeit bei so etwas wie der neuen Mitte müssen wir schon mit 3 Jahren rechnen. Wie das dann genau abläuft, was, wann, wie, wo fahre ich dann lang, wie komme ich nach Hause, das ist dann eine spezielle Planung, die auch dann durch die Planungsbüros, die wir jetzt beauftragt haben, kommt also nicht noch ein Wettbewerb, dann auch zu leisten ist. Und die machen das dann auch.
2: Also diese Detailfragen und zu klären. Also okay, du sagst 2000, naja, 3 Jahre hast du gesagt, also 31, 32, ich sag mal 33.
0: Wir werden sehen.
2: Also ich sag mal so, was ich auf jeden Fall höre, ist, Jakob, dass wir dich hier nochmal ein drittes Mal einladen, wenn es dann konkreter wird mit der neuen Mitte. Also vielleicht, wenn dann die ersten Bagger rollen.
1: Ja, vielleicht sind wir beim Spatenstich dabei, Kathi.
0: Stimmt, als Live-Podcast.
2: Live-Podcast vor Ort, das stimmt.
1: Ja. Das, liebe HörerInnen, hier ist Spannung drin. Wir können dranbleiben.
2: Genau, wir lassen uns immer wieder was Neues einfallen.
1: Also ich habe noch eine letzte brisante Frage.
2: Die musst du stellen.
1: Ja. Jakob, hat das Geld gereicht? Oder ist das Säckle jetzt leer?
0: Was heißt gereicht? Also wir haben natürlich eine enorme Kostensteigerung, darauf sprichst du an. Ne?
1: Also es waren 50 Millionen genannt damals?
0: Es waren damals 50 Millionen genannt. Jetzt waren wir nach dem letzten Jahr bei 80. Jetzt versuchen wir da wieder runter zu klettern. Also,
1: ich muss mich kurz festhalten.
0: Halte ich kurz fest.
1: So eine Preissteigerung hatte ich jetzt nicht erwartet.
0: Ja, das heißt, dass natürlich dieser Anteil Fördermittel geringer wird. Ich habe ja schon gesagt, wir suchen nach weiteren Möglichkeiten, Fördermittel zu gewinnen, haben auch kleine Teilerfolge und da laufen jetzt einfach Gespräche, Briefe werden geschrieben und wir gucken, wie wir diesen Anteil für die Stadt weiter reduzieren. Das Modellvorhaben ist aber ansonsten so eingespurt, steht im Haushalt. Wir können also arbeiten und müssen jetzt nicht 3 Jahre hier stillstehen. Wir werden sehen. Wir gucken natürlich weiterhin, wo können wir auch was einsparen. Aber da sind natürlich irgendwann auch Grenzen erreicht. Am Ende soll das Projekt ja auch was bewegen für den Stadtteil.
1: Vielen Dank.
2: Jakob, gibt es noch irgendwas, was wir dich nicht gefragt haben, aber du unbedingt hier loswerden willst?
0: Ich glaube, wir haben ganz gut nochmal in den Prozess reingeguckt, ohne zu sehr uns zu verlieren. haben die einzelnen Projekte durchgesprochen. Alles Weitere dann am 9. Mai. Ich hoffe, euer Podcast kommt vorher.
2: Ja, du bist auf jeden rein. Fall. Genau. Nee, sonst hätten wir jetzt nicht.
0: Kann die ganzen Fragen, die wir hier aufgeworfen haben, dann ja gerne beim Stadtteilfest besprochen werden.
2: Genau, beim Stadtteilfest und zukunft-südost.de ist auch ein ganz guter Ort, um sich über das Projekt zu informieren. Ja, vielen lieben Dank, Jakob, dass du ein zweites Mal hier aufgetaucht bist und für das Gespräch.
0: Vielen Dank, danke.
1: Ja, vielen Dank. So, das war's mit der 44. Folge von Main Südost, der Stadtteil-Podcast. Wir hoffen, es hat euch gefallen und Hinweise und Links dazu findet ihr in den Shownotes.
2: Ja, wenn euch der Podcast gefallen hat, abonniert uns auf eurer liebsten Podcast-Plattform und hinterlasst gerne eine Bewertung. Das hilft uns, noch mehr Menschen zu erreichen.
1: Ja, über Feedback, egal ob Lob, Kritik oder Themenvorschläge, wir freuen uns natürlich immer sehr. Ihr erreicht uns unter kati.dangenberger@abo-erfurt.de oder über Instagram bei unserem Kanal.
2: Ja, dann bleibt uns nur zu sagen, bleibt neugierig,
1: bleibt inspiriert und vor allem
2: bleibt dran.
1: Bis zum nächsten Mal.
0: Das ist schon ein großes Kino.
2: Ja, ich denke auch.

Neumarkt von Grenzkontrolle. Und damit begrüße ich euch zu einer neuen Ausgabe Muckefuck, der Sendung mit musikalischen Neuvorstellungen auf Radio Frei. Am Mikrofon ist Susan. Grenzkontrolle sind ein Postpunk-Quartett aus Köln. Die Single Neumarkt bezieht sich auf eine zentrale Haltestelle in Köln, an der Sänger Don El Gaspar Ali als Kind oft umsteigen musste und dort Obdachlosen und Junkies begegnete. Neumarkt steht damit für oft übersehene gesellschaftliche Zustände und den besungenen Druck auf der Brust, den diese auslösen. Grenzkontrolle kündigen damit ihre zweite EP an, die Ende Mai erscheinen wird. Pretty Little Mouth heißt die neue Single von Total Tommy. Die Musikerin aus Australien veröffentlichte 2024 ihr Debütalbum Bruises. Hier kommt Total Tommy mit Pretty Little Mouth.

Leber mit Boyband-Industrie. Und das habe ich alles schon mal gehört. Damit meine ich nicht die Musik und dass der Song langweilig ist, sondern ich habe solche Kommentare, die besungen werden, auch schon zu Genüge gehört. Gerade erst letzte Woche bei einem Technikjob, das ist ja auch nicht gerade ein Bereich, der durch Diversität glänzt. Also Jungs, macht Platz für Flinters und Queers, es reicht, so heißt auch das Debütalbum von Leber. Die Band kommt aus Linz und Boyband-Industrie ist ihre aktuelle Single. Deny ist die neue Single von La Sécurité. Das Artpunk-Kollektiv veröffentlicht im Juni sein zweites Album Bingo und geht damit auch auf Festivaltour. Termine gibt es für Ende Mai und August. Hier sind La Sécurité mit Deny.

Offerings von Modern Woman. Der Song stammt aus dem Debütalbum Johnny's Dream World, das am 1. Mai erschien. Modern Woman sind eine Band aus London um Songwriterin Sophie Harris. Sie startete ursprünglich als Songwriterin, dann entwickelte sich das Projekt zur Band weiter. Die Bandmitglieder haben Erfahrungen in experimenteller Komposition und bringen auch ein Saxophon mit ein. Gemeinsam entwickelten sie einen komplexen Sound, der Gegensätze auslotet, zum Beispiel zwischen Folk- und Noise-Elementen. Wir hören noch zwei weitere Songs aus dem Debütalbum Johnny's Dream World von Modern Woman, Daniel und danach Neptune Girl.

Neptune Girl aus dem Debütalbum Johnny's Dream World von Modern Woman. Glower sind eine Hardcore-Band aus Hamburg. Im Winter wird ihr neues Album erscheinen. Ihr aktueller Song heißt 0,75 Quadratmeter ist der Platz, den ein Schwein in der industriellen Tierhaltung bekommt. Hier kommen Glower mit 0,75.

Fund mit When They Come For You von dem neuen Album von Angst und Wut, Hoffnung und Tat. Und damit werden gleich die emotionalen Facetten benannt, die das Album begleiten und mit denen Fund gleichzeitig der aktuellen gesellschaftlichen Lage begegnet. Der Tod von Lorenz A., eines schwarzen jungen Menschen in Oldenburg, durch Schüsse von der Polizei, die Ermordung von Sarah Millery Gonzalez, einer jungen Transfrau in Kolumbien, die queerfeindlichen Angriffe auf CSDs, der Backlash hier und überall auf der Welt. Dafür stehen Angst und Wut. Aber es gibt auch Hoffnung und Tat. Demonstrationen gegen Polizeigewalt, immer mehr

Weird Nightmare mit Little Strange. Und wer sich hier wie ich an Metz erinnert fühlt, liegt richtig. Hinter Weird Nightmare steckt Alex Atkins, Sänger und Gitarrist der Noise-Punk-Band aus Kanada. Als Weird Nightmare veröffentlicht er nun sein zweites Album Hoopla. Darauf widmet er sich einer eher melodischeren Gitarrenspielweise, die sich an Garage und Indie-Rock, aber auch Power-Pop orientiert. Wir hören noch einen weiteren Song, Weird Nightmare mit Pay No Mind.

Cowboy Mouth von Sophie Reuer. Die aktuelle Single schrieb die iranisch-österreichische Musikerin in Los Angeles in Tourpausen und ließ sich von dem gleichnamigen Theaterstück von Sam Shepard und Patti Smith inspirieren. Sophie Reuer veröffentlichte bereits 3 hörenswerte Alben. Neue Musik wird im Laufe des Jahres erscheinen. The Payoff heißt die aktuelle Single von Father John Misty. Am 9. Juni spielt der Singer-Songwriter in Köln. Hier kommt Father John Misty mit The Payoff.

The Week von Ice Age. Die dänische Band ist seit mehr als 15 Jahren aktiv und hat 5 Alben veröffentlicht. Jetzt erscheint die erste neue Musik seit 5 Jahren. Ende Mai erscheint dann das neue Album For Love of Grace and the Hereafter. Und damit sind wir am Ende der Sendung angelangt. Die neue Ausgabe gibt es in 2 Wochen. Die Wiederholung der Sendung läuft am Montag 12 Uhr und ihr könnt unter radio-frei.de die Playliste einsehen und die Sendung nochmal nachhören. Am Mikrofon ist Susan und ich verabschiede mich mit Relief von The Broken Social Scene. Nach 9 Jahren gibt es jetzt ein neues Album des Kollektivs aus Kanada. Tschüss!

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